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1: Die Firma.
0: Liebe, Intrigen, Portokosten.
1: Schicksale rund um das Wirtschaftsimperium des Fritz F. Niedmeier.
0: Der Lieferwagen der Firma Fritz F. Niedmeier ist auf dem Rückweg von einem Betriebsausflug über einen leblosen Körper gefahren. Wir wiederholen diese dramatische Szene jetzt noch einmal. Leichenblass steigt Fritz F. Niedmeier von der Ladefläche. Er rechnet, wie auch die anderen, mit dem Schlimmsten. Im Halbdunkel tastet er sich zu dem leblosen Körper vor. Er fühlt, und das ist...
2: Schon wieder ein Sack Torf. Klawutke? Das ist doch schon der 15. diesen Monat. Wo kommen die eigentlich alle her?
3: Steht doch drauf, Chef.
2: So wie statt denn in der Dunkelheit lesen, Mensch Klawutke?
0: So werden wir nie erfahren, woher die vielen Torfsäcke kommen, die auf deutschen Straßen allabendlich herumliegen. Der Lieferwagen rauscht weiter durch die Nacht und schon bald ist das heimatliche Firmengebäude erreicht.
4: Schrages Büro, brennt ja noch Licht, Chef.
2: Mensch, da ist unser Schrage vielleicht wieder aufgetaucht, wa?
0: Und tatsächlich, über einer Kaffeetasse im Labor kreist einsam eine Hand. Es ist die Hand von Heinz Bärbel Schrage.
2: Schrage?
5: Es hat geklappt, Herr Direktor. Der erste Prototyp funktioniert.
2: Hä? Was denn für ein Prototyp, Schrage?
5: Ja, hier, sehen Sie mal.
2: Ich sehe ja nichts.
5: Ja, können Sie auch nicht. Der hat sich bereits aufgelöst. Der erste vollständig wasserlösliche Kaffeelöffel.
2: Also, ja. Und was liegt da neben der Tasse, Schrage? Hä? Was ist das?
0: Heinz Bärbel Schrage ist erneut an der Entwicklung dieses vielversprechenden Produkts gescheitert. Erfinderschicksal. Aber es kommt noch schlimmer.
2: Es reicht mir jetzt, Schrage. Sie schreiben jetzt 100 Mal an die Tafel.
5: Wieso, Chef? Wir haben doch gar keine Tafel.
2: Dann schreiben Sie eben von außen an unser Firmengebäude: Ich will nie wieder vollständig wasserlösliche Kaffeelöffel erfinden. Ist das klar, Schrage?
0: Ja. Gebeugt von den schweren Schicksalsschlägen der letzten Zeit schleicht Schrage aus seinem Labor. Doch bevor er sich an die Neugestaltung der Firmenfassade macht, versucht er irgendwo Trost zu finden.
5: Wo ist denn dieser verdammte Trost schon wieder geblieben?
0: Doch es ist nicht Wilfried Trost, der alte Schwerenöter, der da um die Ecke kommt. Es ist Suzette Niedmeier. Bezaubernd sieht sie in ihrem fleischfarbenen Taucheranzug wieder einmal aus. Und sie hat eine Idee.
6: Heinz Bärbel, gut, dass ich dich treffe. Ich habe eine Idee.
5: Her damit.
0: Was ist das für eine Idee? Wird es Schrage gelingen, sie an sich zu reißen? Kann er dadurch vielleicht auf die Hilfe von Wilfried Trost verzichten und die Firmenfassade alleine neu gestalten? Wer weiß. Wir werden es erfahren in der nächsten Folge von Die Firma.

0: Backfrieda.
1: Die schnippelt da die Bilder raus und klebt sie sich ins Album. Und wenn sich die Nachbarsfrauen treffen zum Eierlikörclub, dann zeigt sie die rund und behauptet, wer weiß, wo sie schon alles gewesen ist, mit ihrer dicke Mäse. Hm. Dabei, Niewöhners insgesamt, die sind doch nicht über Osnabrück rausgekommen. Und das auch bloß, weil den ihr Friedhelm da in eine Nervenklinik liegt.
0: Ja, also hast du nicht gesehen, den Prospekt. Der lag auch gar nicht in der Zeitung, sondern so in Kasten.
1: Dann hat ihn womöglich der Lüttke Russenbengel rumgebracht. Ja, dann kriegen wir den nicht. Der kommt ja nicht bei uns wegen den bissigen Anita.
0: Ist auch egal. Ich wollte bloß wissen, ob du in diesem Tagesfahrtprospekt das erste Blatt gesehen hast. Mit Foto.
1: Mir bringt ja keiner Tagesfahrtprospekte mehr. Von einer Seite wird man beklaut, von der anderen Seite geschnitten von Osteuropäern.
0: Da stand jedenfalls drin...
1: Schweig, Anneliese, ich will nichts hören. Wenn NB Traumreisen meint, sie müssten keinen sicheren Zustellweg garantieren, dann können sie ja wohl auf die langjährige Stammkundin Frieda Horstmannskötter verzichten.
0: NB weiß das doch nicht von Niewöhners und den Russen, Frieda.
1: Und da ist nirgends eine Freundin, die mal bei NB anruft und die in Kenntnis setzt von dem schreienden Unrecht, das einer armen alten Frau widerfährt, sitzend zwischen Niewöhners und Russen immer da.
0: Du hast doch einen Vogel, Frieda. Jedenfalls stand in diesem Prospekt...
1: Schweig! Lass doch die alte Frau verfaulen, denkt sich NB. Man ist nichts mehr wert, ja, ja.
0: In den Prospekt stand...
1: Was?
0: Du, Frieda, kriegst als treueste Kundin zu deinem 60. NB-Jubiläum eine Tagesfahrt nach Grottenuffeln spendiert, zum Kugelschreibermuseum, anschließend Kaffee in der süßen Mutti im Wesergebirge. Und du darfst noch eine Person sogar mitnehmen. Deshalb dachte ich...
1: Da sitze ich lieber bequem auf zwei Plätze und trinke mir Kaffee satt.

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0: Und jetzt die Lemkes. Eine Familienserie in vielen Teilen mit Papa Grappa Lemke.
1: Hallo.
0: Mit Fernet Lemke. Das finde ich echt nicht gut. Mit Bianca Lemke.
2: Hab schon, Freund.
0: Und Mutter Lemke.
3: Ach, wie sehen meine Hände wieder aus?
0: Und jetzt viel Spaß mit den Lemkes.
4: Guck mal, Bianca. Mama ist ja total gut drauf. Oh, ich weiß nicht, ob ich das gut finden soll, ey.
2: Ich hab ja einen Grund. Ich hab ja schon einen Freund. Aber Mama?
3: Ja, Papa, schau mal.
1: Was ist denn los, machen, tun, Mama?
3: Ich steh nicht drauf, Papa.
1: Oh, und ob deine bescheuerte Singerei tötet mir den letzten Nerv, machen, tun, wollen.
3: Nein, schau doch mal etwas tiefer.
1: Da seh ich, dass der Fußboden mal wieder gewischt werden könnte haben sollen sein.
3: Doch nicht so tief, etwas höher.
1: Ich seh nichts tun.
3: Schau doch mal auf meine Beine. Ich hab mir die Krampfadern verirrt lassen. Heimlich, nur für dich, Papa.
1: Eins sag ich dir.
3: Ja.
1: Wenn das eine Mark extra gekostet hat, dann schick ich dich wieder putzen, damit das klar ist. Haben, werden, können, machen, sein.
3: Du bist so gemein.
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0: Grüß dich. Sag mal, wie siehst du denn heute aus?
1: Wieso?
0: Tja, das da oben auf deinem Kopf, deiner Glatze. Sag mal, was klebt denn da?
1: Ach so, das? Na, das ist leider Mammutscheiße. Ich bin gestern unter einem Mammut hergelaufen. Passiert das schon mal?
0: Ja. Du kannst aber durchaus tragen, du. Steht dir.
1: Echt jetzt?
0: Hat was.
2: Das war aus der Reihe Große Momente der Weltgeschichte. Vor etwa 30.000 Jahren wird, wie so oft zufällig, das Toupet erfunden.

0: Schweigen war nie seine Sache. Nein, immer dort, wo es galt, politisch eindeutig Stellung zu beziehen, da meldete sich auch lauthals die nie verzagende Stimme von Nkulu Nhotte, wie ihn seine schwarzen Freunde in den Bantu-Reservaten Südafrikas nennen. 1988 gründete niemand anders als unser Dichter die Björn Engholm-Wehrsportgruppe, um der SPD mehr Gehör bei den Skinheads zu verschaffen. Onkel Hotte ist ein Mann der politischen Öffentlichkeit, der sich durch behutsames Engagement überall Gehör zu verschaffen versteht. Wer erinnert sich nicht noch gerne an sein verständnisvolles Hühnerficker-Outing im letzten Jahr? Onkel Hotte hatte 32 Politiker aus allen Parteien in einem Sternartikel als Hühnerficker geoutet, um so mehr Verständnis für die Tierliebe zu erreichen. Niemand hat es ihm gedankt. Und so zog sich der große Mann der deutschen Nachkriegsliteratur wieder ganz in sein künstlerisches Schaffen zurück und wagte sein wohl umfangreichstes Werk, den Krimi-Dreiteiler Sam Hotte, Privatdetektiv.
1: Hier ist Sam Hotte, Privatdetektiv. Bitte hinterlassen Sie Namen, Rufnummer, Maße, Bankverbindung, Abbuchungserlaubnis und Ihre Nachricht nach dem Rotzton. Ich tue so bald wie möglich zurückrufen tun.
2: Herr Hotte, ich möchte Sie engagieren.

0: Sam Hotte, Privatdetektiv. Teil 1, die Malteser Sackratte.
1: Mein Name ist Hotte, Sam Hotte, Privatvermittlungsteilnehmer Dingenskirchen. Sie wissen schon, gerade hatte ich einen schwieriglichen Fall von Geiseleinnahme aufklären getan. Ein böser Wolf hatte 7 junge Zicklein in seinem Magen-Darm-Trakt gefangen gehalten und gedroht, sie zu verdauen, wenn er nicht 3 kleine Schweinchen in dünnen, gebrauchten Scheiben und einen vollgetankten Mazda 323 bekommte. Bevor er allerdings bums noch was humpelt und pumpelt in meinem Bauch sägen könnte, hatten mein Kumpel Renny und ich seinen Magen schon ausgeräumt. Nun liegte ich gemütlich in meiner Wohnung drin und zählte die Löcher in meiner Unterwäsche, als es an der Tür klopfen tat. Ich wusste sofort, dass da etwas nicht stimmen tat, denn ich hatte gar keine Klingel. Trotzdem eröffnete ich die Tür.
2: Hallo, ich bin Herr Radioven und ich komme nur einmal ganz zufällig.
1: Ich wusste genau, dass diese Szene nicht im Drehbuch stehen tat, also öffnete ich nochmal.
3: Hallo.
1: Ho, ho, ho, ho, ho, ho. Vor mir steht eine Frau, die dem Wort Affentittengeil neue Maße verleierte. Beine, dass man sich wünschte, sie hätte 4 davon. Zähne weiß wie Schnee, Lippen rot wie ihre Unterwäsche und ein Vorbau wie aus Ebenholz.
3: Und dabei bin ich noch nicht mal die Schönste, sagt mein Spiegel.
1: Ach was, man sollte ja nie auf seine Inneneinrichtung hören. Mein Ikea-Regal sagt auch immer, ich sei zu dick. Aber so treten Sie doch rein.
3: Danke. Sind Sie Sam Hotte, der Privatdetektiv?
1: Jawohl.
3: Ich habe viel Gutes über Sie gelesen in Ihrer Anzeige im Telefonbuch. Sehr beeindruckend.
1: Tun Sie eigentlich rauchen tun?
3: Nur nach dem Sex. Also gewöhnlich an die 2 bis 3 Schachteln pro Tag.
1: Also dann jetzt doch eher nicht. Ne?
3: Moment, einen Augenblick. Ich denke, jetzt hätte ich gern eine.
1: Bitte sehr, aber... Kommen wir doch mal zur Sache, nicht? Ich meine, Sie sind doch nicht nur hier, um schnellen Sex zu machen und gescheiterte Konservatorien zu betreiben, oder? Was soll ich denn nun für Sie tun?
3: Oh. Herr Hotte, mein Name ist Silicon Collins und ich suche meine Stieftochter. Sie ist vor einiger Zeit mit so einer Zwergen-Mofa-Gang durchgebrannt und lebt irgendwo hier im Wald. Nun, mein Mann, ihr Vater ist endlich gestorben und hinterließ mir ein Vermögen und ihr diese Skulptur, eine Malteser Sackratte. Ich möchte, dass Sie sie finden und ihr das Kunstwerk übergeben. Hier ist es.
1: Sieht aus wie eine große Peilsende.
3: Tja, diese modernen Künstler. Man weiß halt nie, wie die sich so eine Sackratte vorstellen, nicht wahr?
1: Entschuldigen Sie. Hotte?
2: Hallo. Ich bin Herr Radio und ich rufe mal ganz zufällig bei Ihnen an.
1: Jetzt nicht. Okay, ich tu Ihren Fall übernehmen tun. Ich bekriege 400 Dinger am Tag, Dollar meine ich, am Tag, plus Speisen und Getränke natürlich.
3: In Ordnung. Hier meine Karte. Bis bald, Sam.
1: Sie schickelt mir einen so heißen Blick herüber, dass es mir ein neues Loch in mein Unterhemd brannte. Danach verschwindelte sie, wie sie gekommen gewesen war, durch die Tür. Ich leste noch einmal ihre Karte. Silicon Collins, böse Königin, im Schloss alle Etagen, Postfach. 6666 Zauberwald. Herrschzeiten Montag bis Freitag 9 bis 18 Uhr. Doch da, plötzlich eine Postwurfsendung, anonym, um einen Stein gewickelt. Es war ein Werbeprospekt für Klötenkempers Glasereibetriebe. 2 große Dinger wippten, 2 wichtige Dinger gehten mir durch den Kopf hindurch. Erstens, dass diesmal wieder ein schweineschwerer Fall sein tun würde. Und zweitens, dass es ein Fehler war, damals das Geld für einen

0: Sie reiten für Freiheit und Gerechtigkeit. Die drei Musketiere. Heute
1: an der Haltestelle.
2: Musketiere, jetzt stehen wir schon 5 Stunden an diesem Hohlweg.
3: Ja, und nichts, aber auch gar nichts von diesem Godot zu sehen.
4: Musketiere, das riecht nach Falle. Aber ich habe ja immer gesagt, dass dem Kardinal nicht zu trauen ist.
1: Das war die ungeduldige Folge der drei Musketiere. Sie hörten heute Harren auf Godot.
4: Ja, und was machen wir jetzt?

0: 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Heute Biologie.
1: Hallo liebe Tierfreunde, während der Chinese seit gestern im Jahre der Ziege lebt und sich darüber freut wie der Mops im Haferstroh, fremdelt der Mitteleuropäer eher mit der hässlichen Bergmannskuh. Gleichgültig wie viel man diesen Zippen zu fressen verabreicht, sie sehen immer noch aus wie ein verhungertes Model von Heidelmarie Klum. Und da die Liebe des Landwirts letztlich auch durch den Schlüpfer geht, hält er sich lieber das pralle rosa Schwein als die knochige Ziege, die zudem auch noch angriffslustig mit den Hörnern herumforkelt. Nur da, wo nichts Richtiges wächst in den Wüsten Afrikas und der Eurosteppe Griechenlands, da halten die Menschen Ziegen, wenn selbst das dämliche Schaf nicht mehr satt wird. In Deutschland erlangte das sperrige Haustier erst einiges an Popularität, als der Ökozausel daran ging, der Ziege etwas Milch aus dem mickrigen Gesäuge abzupressen. Daraus formte er dann Käse, der wiederum auch nach alter Ziege schmeckt. Wozu der Aufwand, liebe Zuhörer? Man hätte doch genauso einen Kuhmilchkäse in etwas Ziegendung wälzen können, um denselben Effekt zu erzielen. Schafskäse-Produzenten und Mozzarella-Designer machen es seit langem vor, wie man Produkte herstellt, ohne das Tier je gesehen zu haben. Da übrigens der deutschen Spezialität falscher Hase sehr ähnlich. Bis zum nächsten Mal, Ihr kleiner Tierfreund.

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Unendliche Weiten. Dies sind die Abenteuer der FF Enterprise, die mit ihrer 90 Mann starken Besatzung unterwegs ist, um neue Welten zu erforschen, neues Leben und neue Zivilisationen. Viele Lichtjahre von der Realität entfernt dringt die FF Enterprise in Galaxien vor, die nie ein Mensch zuvor gehört hat.

0: Okay, jetzt stellen Sie doch nicht immer so an. Ich habe da noch gar nicht angefangen. Ich stelle da bloß gerade mal die Instrumenten ein.
1: Ja, richtig, Kalkno. Hab doch nicht so einen Schiss vom Zahnarzt. Ey, das tut bestimmt gar nicht weh, du.
2: Oh mein Schnuckel, gib mir jetzt deinen Teddy.
3: Halt ihn fest, bis ich ihn brauche.
4: Tja, Chef, komm, die dicke Frau Hildegard hält dir auch das Händchen. Los, Bob, sag dem Kalkno mal was Aufmunterndes. Du siehst doch, was er für einen Schiss hat.
5: Meinen Sie nicht, wir sollten ein paar Männer holen?
3: Nein, ich will nicht, dass einer von der Mannschaft jetzt dabei ist.
0: So, der Herr Kirk, jetzt machen wir mal schön das München auf. So leiwand ist das. Und nachher dürfen Sie dann auch noch einmal in den Spielzeugschubladen kramen. Aha, ja, da sehe ich ja einen riesigen Krater. Ja, da ist wohl nichts mehr zu machen. Das wird wohl eine Wurzelbehandlung werden.
3: Das ist meine Schuld. Hätte ich bloß nicht so lange gewartet.
0: Ja, ich kann es gar nicht oft genug sagen. Einmal pro halbes Lichtjahr zum Zahnarzt. Dann muss auch nachher nicht gebohrt werden.
2: Oh mein Kirk, das wird jetzt bestimmt ganz schön wehtun.
5: Ja, genau. So in ein paar Minuten werden ihre Nerven bis zum Zerreißen strapaziert.
1: Oh, jetzt hört doch mal auf, dem Kirk so viel Angst zu machen. Ey, komm, Kirk, sag's mir, hast du noch einen letzten Wunsch? Hä? Soll ich dem Arzt was sagen oder so?
3: Gib mir eine Spritze.
1: Ja, ist okay, mach ich.
2: Ja, sind Sie denn von euren Praktikantenberichten verlassen?
1: So.
2: Sie können mich doch nicht einfach...
4: Ja, bist du denn wahnsinnig, Hans-Jürgen?
1: Was ist?
4: Die Spritze war für den Zahn, nicht für den Arzt.
2: Ja, so,
4: und jetzt haben wir für den Kirk nicht mal mehr eine Betäubung da.
2: Hier, Herr Bottrop, nehmen Sie meine Bratpfanne, die habe ich mal dabei, falls ich mal dringend was kochen muss.
4: Oh, danke schön, dicke Frau. So, und... Jetzt muss ich wohl selber bohren.
1: Also, Benno, du weißt doch gar nicht, welcher Zahn es ist, ey.
4: Na und? Boah, ich halt alle auf. Hier, Hans-Jürgen, rühr mal den Zement an für nachher. Wie gut, dass man immer einen eigenen Werkzeugkasten dabei hat. Was, Spocki, hä? Und du? Gib mir mal noch Hammer und Meißel, Hans-Jürgen.

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0: So, das waren jetzt 15 Kalbshälften, 23 Rinder, klein gehackt, 250 Mäuse, Kaninchen, Tauben. Soll ich es wieder anschreiben? Und du, mein Kleiner? Möchtest du vielleicht ein Scheibchen Wurst, hä? Na komm mal hier, mein Kleiner. Hier, da gibt dir der Onkel eine Scheibe schlimme Augenwurst, ne? Die ist aber lecker, was?
1: Das war aus der Reihe Große Momente der Weltgeschichte. Michael Jackson mit seinem Affen beim Einkaufen für eine Party mit all seinen Tieren. Beim Schlachter um die Ecke, gleich unterm Gesichtschirurg.

Okay. Eishockey oder was? Ich meine, was ist denn mit unseren Gungens auf dem Eis los? Haben die sich einen genoggert oder was? Ja, die haben doch diese Woche bei der Eishockey-Weltmeisterschaft gezaubert wie der Eismann persönlich, wie fürs Bukac, fürs Bückler. Ja, da konnte ja beinahe jedes Team kommen und gegen die deutschen Cracks antreten. Und was war? Denen haben sie alle nur eine Langnese gezeigt. Ja, einer, der ärgert sich jetzt natürlich schwarz. Na hier, der Udo Kiesling. Da spielt er Jahrzehnte um Jahrzehnte als Captain Iglo in jeder Tiefkühltruhe der Welt unter deutschen Farben Eishockey. Und dann, kurz bevor es mal richtig was abzusahnen gibt, da schmeißt er die Schoner über die Bande und zieht sich beleidigt zurück. Ja klar, er als Genscher des deutschen Eishockeys, ihm kam es natürlich nur noch darauf an, dass er Rekordinternationaler wird. Ne? Von daher ist das Datum schon klar, wo er abgetreten ist. Aber trotzdem, da wird der Kiesling jetzt bestimmt vor Ärger in den Puck gebissen haben, wie er das deutsche Team da in Prag so hat zaubern sehen, ja? So ist das eben. Nicht nur wer zu spät kommt, sondern auch wer zu früh geht, dem bestraft eben das Leben. Denn wer Genscher nachmacht oder verfälscht oder nachgemacht oder verfälschte Genscher sich verschafft oder sich selber vergenschert, ja, der wird eben mit Strafbank nicht unter 5 Minuten Terrine bestraft. Ne, da sollst du mal sehen, Kiesling, wie ätzend die schmecken kann. Also, was lernen wir daraus? Ja, meistens wird es am schönsten, wenn man gerade aufgehört hat oder so. Ne, nee, ein Eiskonfekt macht noch keinen, nee. Oder viele Flutschi-Finger verderben das Eishockey. Ach, ich weiß es doch auch nicht. Eishockey?

0: Sprungs unterwegs.
1: Ja, einen wunderschönen guten Tag auch, meine lieben Hörer. Heute bin ich mal in Sachen Lifestyle ist gut hier, Lifestyle unterwegs. Ja, das heißt, ja, ich schaue mich mal um, was sich zum Beispiel hier in Bernies Poolbillardstube so tut, ne? Ja, hallo Jungs. Ja, ich selbst bin ja auch ein leidenschaftlicher Pooler und immer, wenn es mir die Zeit erlaubt, bin ich in so einem Billard-Etablissement und dann suche ich auch schon mal den Wettbewerb mit Gleichgesinnten. Und damit man sich auch ein bisschen anstrengt, wird auch schon mal ein Geldschein ins Spiel gebracht, ne? Für den Gewinner. Hey. Ja, Jungs. Ja. Und ihr sollt jetzt mal Zeuge sein, wie ich mit dem Harry, den habe ich gerade hier jetzt erst kennengelernt, ein Spielchen mache. Hallo, Harry, bist du eigentlich öfter hier?
2: Nö, Herr Bums, nur so ab und zu. So.
1: Ach ja, da bist du auch gar nicht so ein guter Spieler, Harry, ne? Ich meine, ist ja nicht so schlimm, geht ja nur um 1000 Mark und das ist ja für eine Radiosport-Live-Übertragung kein Geld heute, was?
2: Ja, Herr Bruns, ich hab mir das Geld geliehen.
1: Hey, warum denn das, Harry?
2: Ich hab keine 1000 Mark, Herr Bruns.
1: Weißt du, Harry, da musst du durch. Ne? Wenn du dich mit dem Paganini des Elfenbein-Imitat-Kös einlässt, ja, das hättest du vorher wissen müssen.
3: Klasse Kö,
1: mehr Geld zahlen, nennt man sowas, glaube ich. Aber ich glaube, wir fangen an. Keine Angst, ich reiß dir nicht den Kopf ab. Ja. Wir haben jetzt also schon ein bisschen vorgespielt, das Spiel. Und die Situation stellt sich so dar, dass der Harry jetzt mit einem Stoß drei seiner Kugeln und die schwarze in eins der Löcher befördern müssen. Mit einem Stoß.
2: Ja.
1: Um zu gewinnen. Ne?
2: Ist okay.
1: Ja, wenn er nicht besser spielt. Ne?
2: Okay.
1: Und ich muss jetzt nur noch die schwarze, die 5 cm vor dem Loch liegt, mit der weißen Kugel, die auch nur 5 cm davon liegt, ins Loch befördern. Ne? Das sind noch 5 cm, was, Harry?
2: Das sind ganz genau 5 cm, Herr Bruns. Sehe ich genauso.
1: Ja, dann fange ich mal an.
3: Okay. Brux.
1: Tut mir leid für dich, Harry. Ne?
2: Okay, ich stoß noch.
1: Und ja. Mistverdammter! Verrissen! Nicht wohl an dem semi-professionellen Material hier. Naja, macht nichts. Du bist dran, Harry. Hast du schon mal im Radio gespielt? Ja?
2: Ich? Nee, noch nie.
1: Ja, ist auch nicht weiter schlimm. Hören nur ein paar hunderttausend in diesem Moment zu, ne, Harry?
2: Okay, Herr Bungs, dann...
1: Ja, dann mach mal.
2: Ich sagen, mach ich mal den Stoß jetzt hier. Pass mal auf, Moment.
1: Das gibt's doch nicht.
3: Harry!
1: Mach dich doch nicht wahr.
2: Ich glaube, ich hab dann gewonnen, Herr Bungs. Wie wär's mit den 1000 Mark? Haben Sie die da?
1: Du bist ja gar nicht die Niete, als du dich dargestellt hast. Du wolltest mich reinlegen, ja? Einen blutigen Amateur wie mich. Aber nicht mit mir, Abzocker. Nicht mit mir.
2: Bitte? Ach, Jungs. Jungs, kommt doch mal gerade her, ha? Kommt doch mal gerade her. Ich glaube, dieser Radiofutzi hier will nicht bezahlen. Kann das sein, dass er nicht bezahlen will?
1: Ich lass mich nicht verarschen. Nein, Jungs, hört mal auf. Nein, ich tu das hier. Vielleicht doch nicht.
2: Mach das oder mach das nicht?
1: Leute, jetzt mach doch keinen Scheiß. Ein Bierchen von mir und alles ist wieder in Ordnung.
3: Ja, so ist richtig, Harry.
1: Aua, mach keinen Mist, ich bin Journalist. Außerdem so viel Geld hab ich gar nicht mit.
2: Komm mal ein bisschen näher.
1: Hör doch auf, Harry. Aua, du bist ein netter Kerl. Versau dir doch die Aua. Die ganze Zukunft versau
2: dir. So, jetzt gib ihm mal den Kö so richtig in die Eier, den Kö.
1: Oh, nee,
2: komm doch her, spiel mal nochmal.

Ja, hallo? Hallo? Ist da das Standesamt? Ja, hier Zapp, mein Name. Ich habe da mal eine Frage. Ja, ich habe gehört, es gibt doch jetzt ein neues Namensrecht und so. Ja, und da wollte ich mal fragen, weil meine Frau, also was meine Frau werden soll. Ja, Marianne, ich sag's ihm doch gerade. Also, meine Frau in Spe, was, wie die heißt? Marianne, aber das geht sie doch gar nicht. Ach so, mit Nachnamen. Schwan. Schwan, wie die Gans. Nur nicht ganz so dumm, sag ich immer. Also, pass auf, wir wollen heiraten und Marianne besteht auf ihrem Namen, ja? Ich meine, sollen sie ja auch, ne? Aber ich will meinen Namen auch nicht weggeben, weil mein Bodybuilding-Studio, Sie verstehen, Training bei Zapp bringt dich auf Trab, ne? Kann ja nicht drauf verzichten, ne? Was? Ach so, ja, genau. Jetzt ist nämlich was Kleines unterwegs und da, ja, danke, danke, ne? Und da wollte ich fragen, ne, wie sollen wir ihn nennen? Nein, nicht den Vornamen, den haben wir ja schon. Maurice. Maurice Benedikt Thorben August Nathan Katharina. Also, da haben Marianne und ich uns ganz schnell drauf einigen können. Nur der Nachname, ne? Wie muss der jetzt lauten? Zapp? Nö, das will Marianne nicht. Was? Schwan? Nö, das kommt nicht in Frage. Ich meine, ich brauche doch einen Stammhalter, ne? Was? Dann kommt nur ein Doppelname in Frage? Aber ich bitte Sie, Zapp, Schwan, wie hört sich das denn an, Zapp, Schwan? Was sagen Sie da? Sie losen? Und was haben Sie raus? Was? Schwanz ab? Sie Ferkel!

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1: Dass die Unfälle in unserer Freizeit ständig zunehmen, das kann eigentlich nur denjenigen ernsthaft erstaunen, der mit geschlossenen Augen durch das Leben geht. Typisch für die heutige Zeit ist eine Zunahme von gefährlichen Hobbys. Während sich früher der gemeine Freizeitkicker allenfalls der Gefahr einer Bänderdehnung aussetzte, so riskiert der untrainierte Juppie, der eine 50 Meter hohe Brücke herunterspringt und dann noch vergisst, sich an dem Gummiseil zu sichern, weit größere Verletzungen, wenn nicht gar den Tod. Erschreckend auch die Tatsache, dass immer mehr Frauen in Großstädten es ihren halbwüchsigen Kindern gleichtun und mit Einkaufstüten bepackt S-Bahn surfen. Reicht es denn eigentlich nicht, dass tagtäglich Hunderte von Hausfrauen von Leitern oder aus Fenstern fallen? Oder denken wir an die vielen abgetrennten Fingern beim Kartoffelschälen. Dieser Trend zu gefährlichen Freizeitbeschäftigungen hat, wie sollte es auch anders sein, Vorbilder in der Politik. Da lassen sich hierzulande Politiker darauf ein, aus blankem Überdruss Deutschland zu vereinigen. Oder schauen wir in den Nahen Osten. Da beschwört ein bisher doch so integrer Politiker wie Saddam Hussein mutwillig Weltkriegsgefahr herauf, wohlgemerkt in seiner Freizeit. Nein, heucheln wir nicht Erstaunen und nicht Überraschung, wenn wir die neue Unfallstatistik analysieren, sondern fassen wir uns doch einmal an die eigene Nase und genießen das Gefühl, dass sie noch heil ist und nicht grün und blau gedrückt an Schaufensterscheiben während des Weihnachtseinkaufs. Denn auch das steht uns in diesem Jahr noch bevor.

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2: So, I hope you enjoyed our little entertainment show for you in the Come Together Aula of our Kläranlage. The musical that which you have gesehen, Les Miserables dans les Cloaques, ist übrigens geschrieben, was gewritten from the chief of our Kläranlage himself selbst. And in the funny Kackhaufen Ballet that you could see, was his little daughter herself drinne. What? Was? Ja? Ja, ja, die Dicke. The fat one. Mit den zwei Ärschen, ja. Die immer hingefallen ist. Yes, exactly. Yes, yes. So, what you see there outside on the left hand is our Altenheim. The olden home. Olden home of Wummelsdorf. Yes, ist nicht gerade hübsch, yes. Very ugly indeed, yes. But that is egal. It's egal, because we only put da rein the people who are sowieso fast kaputt. Yes, ne? Und wenn nicht, also if not, noch nicht kaputt, dann gibt's mal einen kleinen Schubs von der Bettpfanne, ne? A little pushy, I say. A pushy, ne? And you have a Oberschenkel-Halsbruch then. You know that. An Oberschenkel-Neck-Break. Yes. And then I say, then schmeiße weg, ne? What? Yes, stimmt. Yes, it looks like, eigentlich like a Friedhof, ne? Yes, a Friedhof. A Fright Yard. Yes, ja. Yeah. Ja, Gott, ist ja auch nicht so großer Unterschied, ne? Oh, achso, no, keine Panik. Das war wohl nur so einer von den Olden da, ja? Only a little Rentner, no sweat, no trouble, no. Den räumen die Pfleger weg, no problem.

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2: Geh. Für die Medien kann es im Fußball ja nicht schnell genug gehen. Ne? Da trudern mal rein zufällig 4 Rostocker Bälle ins gegnerische Tor. Und schon wird der neue Meister von der Ostseeküste gefeiert. Ne? Dem Torschützenkönig seine Ablöse steigt in italienische Dimensionen. Und selbst der Trainer stellt fest, dass, würde nach diesem ersten Spieltag schon abgerechnet, Hansa Rostock seinen Meistertitel erfolgreich verteidigt hätte. Warum der so einen Scheiß erzählt? Na, wegen der Kameras. Die beim Fernsehen, die haben doch nicht nur die Übertreibungsrechte, sondern gleich die ganzen Spiele gekauft. Meinen sie jedenfalls. Am liebsten würden die doch einen großen Filmregisseur einstellen, der den Ablauf der einzelnen Spiele richtig inszeniert. Ja, letzte Woche, da hat dann wohl dieser Woody Allen Regie geführt. Nach dem Motto, gib den Kleinen eine Chance, Rostock und Stuttgarter Kickers an die Macht. Bin mal gespannt, welchen Regisseur der DFB wohl für dieses Wochenende geholt hat. Schwarzenegger wäre gut. Da würde es dann wenigstens bum bum ordentlich Tore geben, wenn Bremen in Dortmund antritt, ne? Oder dieser Kevin Costner, ne? Weil er macht dann im Olympiastadion die Bayern zum Hauptdarsteller in Der aus dem letzten Loch pfeift, ne? Und die im Reservat lebenden Hansa-Indianer vom Stamm der Rostocker macht er dann erneut zum Tabellenführer. Ja, leider hat das Ganze Überlänge und die Rothäute von der Waterkant, die fühlen sich auch erst nach der 5. roten Karte so richtig heimisch, aber ihre Flüche im Originaldialekt, die übersetzt dafür Herbert Fassbinder in seinem Kinomagazin Die Sportschau ins Deutsche mit Nabend allerseits.

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1: Ja.
0: Da unten und da.
1: Und da auch?
0: Ja, das ist nur eine Formsache.
1: Ach so.
0: Damit gehört uns Ihr Erstgeborener. Hätten Sie vielleicht noch einen kleinen Tropfen Blut?
1: Au!
0: Sehr gut, wir melden uns dann bei Ihnen. Und alles Weitere regeln wir per Abbuchung. Wiedersehen.
1: Wiedersehen. Schatz, ich glaube, ich habe gerade meine Seele verkauft.
2: Schon wieder?

0: Die deutsche Bundeswehr. 4 Jahrzehnte lang lässt sie Generationen von wehrpflichtigen Hemden auf DIN A4 Falten und Löcher ins Erdreich graben. Jetzt stellt sich die starke Truppe sogar noch größeren Aufgaben. Unsere Bundeswehr löst die Probleme der Welt. Hören Sie heute Oberstabsfeldwebel zur See, Ludger Tirpitz in
1: Holland.
2: Alle mal herhören! Problem! Holländer mögen Deutsche nicht! Schweinerei! Deshalb 100.000 sympathische Infanteristen sofort in Holland einrücken, Bevölkerung zusammentreiben und kostenlose Schulungen verpassen. Schulungsthema: Deutschland, unser geliebter großer Bruder im Osten. Problem vom Tisch.

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2: Moin! Krieg und Zoff gab's ja immer unter den Menschen. Ist ja auch logisch, weil kein Mensch kann den anderen ausstehen und schlägt ihn am liebsten die Rübe ein, ist ja klar. Guck dich doch mal um. Jahrtausende lang war das aber irgendwie zu ertragen. Selbst so ein Mega-Gemetzel wie der 30-jährige Krieg blieb ja doch auf Münster und Osnabrück beschränkt. Mit dem Ersten Weltkrieg ändert sich alles. Wenn du irgendwo Zoff ist, wollen alle mitmachen. Und weil sie nicht mehr zu Fuß zum Krieg latschen können, sondern überall bequem mit der Eisenbahn hinkrajolen, macht Krieg auch echt viel mehr Spaß. Nirgends ist man mehr sicher. In London schmeißen die Deutschen Bomben aus dem Zeppelin, in Afrika werden die jeweiligen Neger aufeinander gehetzt, der Krieg wird industriell durchorganisiert. Schluss mit dem Einzelabballern. Maschinengewehr, Ratterzong, wieder 30 weniger. Schade um die teure Munition, gleich Giftgas an der Front, zack, alle kaputt. Im Ersten Weltkrieg haben die Leute kapiert, dass sich keiner aus dieser Welt verpissen kann. Wenn es irgendwo Krieg gibt, ist jeder mit dran. Eine ganz schöne Scheißerfahrung. Außerdem kam mit dem Krieg auch die graue Klamottenscheiße. Alle sehen gleich dämlich aus, statt bunt geschmückt. Und der Dosenfraß, die Geißel des modernen Haushaltes. Fragt man sich eigentlich, warum die Idioten den Zweiten Weltkrieg überhaupt noch angefangen haben. War doch im Grunde nichts anderes als eine schöne Wiederholung. Ist klar, warum. Das ist genauso wie mit Der Weiße Hai Teil 2. Wenn Teil 1 ein Erfolg ist, kommt todsicher Teil 2. Mann, oh Mann, bei den Einspielergebnissen des Zweiten Weltkriegs legen die glatt noch einen dritten Teil auf. Trotzdem munter bleiben!
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1: Die 60er waren das Jahrzehnt der freien Liebe. Die 70er das der Promiskuität. Die 80er bemühten sich, Treue und Enthaltsamkeit populär zu machen. Was erwartet uns in den 90ern? Das Erich-Prognos-Institut in Kleinwimmede hat eine Umfrage unter 23 Gerichtsvollziehern im Kreis Ammerland gemacht und ist zu erstaunlichen Ergebnissen gekommen. 90% sind der Meinung, dass die Kälte unter den Menschen weiter zunimmt. Sogar 96% der befragten Gerichtsvollzieher sehen trübe Zeiten für den sogenannten Abstaubersex zwischen Tür und Angel aufziehen. Lediglich einer der Befragten, ein ehemaliger Geldbriefträger, mochte da zuversichtlich in die 90er schauen. Ein erstaunliches Ergebnis auch bei den Praktiken. 100% der Befragten gaben an, dass es sie sexuell erregt, wenn sie die Körperteile ihres Partners mit kleinen, runden Aufklebern versehen. Das waren die Ergebnisse im Einzelnen. Zusammenfassend stellt sich der Sex des kommenden Jahrzehnts folgendermaßen dar. In ungeheizten Schlafzimmern wird der lange vorher terminlich festgelegte Akt vollzogen, bei dem einer der Partner den anderen mit zahllosen kleinen runden Stickern zuklebt. 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
2: Neuer Ersatzteileskandal. Einem 70-jährigen Rentner aus Güstrow ist gestern in den frühen Abendstunden der Herzschrittmacher weggelaufen. Beim Joggen um den Block habe das eingepflanzte Gerät plötzlich das Tempo beschleunigt und sei vor den Augen des verdatterten Mannes davongerannt. Nach Angaben des 70-Jährigen handelt es sich bei dem Entlaufenden um einen Schrittmacher des Typs Pacemaker CX-120. Gerade in jüngster Zeit hätten Experten vermehrt auf die Unzulänglichkeiten des Gerätes hingewiesen, so ein Sprecher des Bundesgesundheitsministeriums. Chirurgen hätten zwar wiederholt ein Tempolimit für den Pacemaker gefordert, ihn aber trotzdem weiter in seiner alten Form verpflanzt. Am Sack der Zeit sprach zuerst mit dem betroffenen Rentner.
3: So schnell! Wie der Herr Schrittmacher konnte ich gar nicht laufen in meinem Alter. Das ist doch ein Skandal. Jetzt habe ich mir einen mit Tempo 60 ausgesucht. Wollen wir mal sehen, ne?

0: Ja, Dachtchen.
1: Tag. Was kann ich für Sie tun?
0: Ja, gar nichts eigentlich. Wunschlos glücklich. Ich bin Ihr Nachbar. Quasi Schink. Mein Name Johannes Schink. Ich wohne über Ihnen quasi.
1: Ach ja, wie schön, ja, dass wir uns mal kennenlernen, Herr Schink. In so einem großen Haus, da läuft man ja blöderweise oft so einfach aneinander vorbei. aber was verschafft mir denn jetzt gerade heute die Ehre,
0: Herr Schink? Nun ja, ich wollte nur eine kleine Vorwarnung abgeben, sozusagen. Aber also, ich meine, ich wollte nur ankündigen, dass ich bei mir heute Abend vielleicht ein klein wenig lauter werden könnte.
1: Ach so, ja, wie nett. Sie machen eine kleine Party bei sich zu Hause, ne? Nee, sicher, das ist für mich überhaupt kein Problem.
0: Party nicht direkt im eigentlichen Sinne.
1: Keine Party.
0: Nein, also das heißt eher im ganz privaten Kreise, wenn Sie so wollen. Ich und eine Frau vielleicht. Ah,
1: ja, also nur Sie und eine Frau. Ja. Auch schön, ja, zu zweit. Aber warum meinen Sie, dass es da besonders laut werden? Da kann es ja eigentlich...
0: Sie wissen doch schon.
1: Was weiß ich?
0: Nun, ein Mann und eine Frau, ja, da kann es doch schon mal, ich meine, da ist es möglich,
1: ja.
0: Da ist da theoretisch die Gegebenheit.
1: Sie, Herr Schink, Sie meinen, dass es da zu Intimitäten kommt, sagen wir mal, ja.
0: Das ist nicht ganz abwegig, nicht wahr?
1: Ja.
0: Sag ich mal jetzt.
1: Das freut mich natürlich für Sie, Herr Schink, aber das ist ja streng genommen eigentlich Ihre Privatsache.
0: Ja, schon, aber es könnte ja sein, dass es auch mal vielleicht, sagen wir, etwas lauter wird und heftiger und Sie sich dann wundern, was ist denn da los? Soll ich da jetzt klingeln? Oder
1: also ich sag's Ihnen ganz ehrlich, Herr Schink, ich weiß jetzt nicht, wieso, also ist das denn bei Ihnen, wenn Sie das, sagen wir einmal, besonders geräuschintensiv, wenn Sie den, wenn Sie jetzt den Geschlechtsakt vollziehen oder was?
0: Oh Gott, was weiß ich denn? Das ist ja schon so lange her, dass ich das letzte Mal zugesehen habe, dass ich das letzte Mal da was gemacht habe. Und es hat ja auch gar nicht so richtig, also eine Frau besessen jetzt sozusagen, habe ich im eigentlichen Sinne ja auch nicht unbedingt.
1: Aber Moment, Herr Schick, heißt das, Sie haben eigentlich noch nie mit einer Frau oder was?
0: Ja, jetzt ist das aber eine ganz schön persönliche Frage.
1: Hören Sie mal, Sie haben doch angefangen mit diesem Schweinkram.
0: Nun lass dir mal stecken, ist schon gut. Irgendwie ist ja jeder ein kleines Ferkel, sag ich mal, ne? Ich wollte ja nur Bescheid
1: Mein
0: sagen.
1: Guter ich Mann, ich weiß jetzt wirklich nicht mehr, was das hier soll. Laden Sie von mir aus ein, wenn Sie wollen, machen Sie, was Sie müssen, und ich glaube nicht, dass es da mit mir Probleme geben wird. Auch nicht, wenn Sie genau über mir...
0: Im achten Stock.
1: Bitte?
0: Ich wohne im achten Stock, zur anderen Seite raus.
1: Ja, aber und da meinen Sie, das könnte ich hier im Erdgeschoss hören, wenn Sie da oben...
0: Was weiß ich, wie laut ich bin? Ich meine, vielleicht komme ich ja irgendwann, sagen wir mal jetzt, richtig in Rage oder so. Ich wollte ja nur Bescheid sagen.
1: Ja. Das ist ja nur... Herr Schink, das ist auch wirklich sehr rücksichtsvoll, aber ich glaube, wirklich nicht nötig, und ich wünsche Ihnen jetzt noch viel Spaß mit Ihrer Freundin.
0: Hab ich ja gar nicht.
1: Freundin haben Sie gar nicht.
0: Nee.
1: Sie haben mir doch hier lang und breit erzählt, Sie wollen doch heute mit Ihrer...
0: Wollen und können. Ein Unterschied, also wollen will ich schon, aber ob jetzt...
1: Mit wem denken Sie denn dann überhaupt vielleicht...
0: Sehen Sie, das war ja meine zweite Frage.
1: Was denn?
0: Sie haben doch so eine kleine, fesche Tochter.
1: Meine Tochter? Die ist 14.
0: Was, ehrlich? Ach, das wusste ich, Entschuldigung. Nee, 15 hätte ich jetzt schon gedacht.
1: Ne? Alter Potsau!
0: Aber ihr kennt mich doch gar nicht. Mann, was für ein spießiges Haus. Scheiß Nachbarn!

0: reiten für Freiheit und Gerechtigkeit. Die drei Musketiere. Heute
1: im November.
2: Porthos, Athos, die Sicht ist schlecht. Kommt, lasst uns die Nebelscheinwerfer einschalten.
3: Potztausend! Wir haben auch unsere Gäule noch nicht winterfest gemacht. Haha!
1: Das war die Folge bis minus 15 Grad. Sie hörten heute im November.

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1: Ja, es gibt sie noch, liebe Tierfreunde, die wilden Männer, die wie vor 1000 Jahren mit Allradautos und Repetiergewehren den feuchten Forst durchstreifen, um den gefährlichen Kaninchenrammler von eigener Hand zu erlegen. Es sind die Nimrods, die letzten Waldmenschen Mitteleuropas. Seit der Zeitenwende schnüren die scheuen Einzelgänger durch unsere ADAC-Gaue und haben sich ihre eigene Kultur und Sprache erhalten. Wir Tierfreunde entdecken sie manchmal zufällig auf unseren Streifzügen, wie sie geduckt in ihren Horsten einer Nebelkrähe auflauern oder versuchen, eine Rotkehlchenrotte mit einer Garbe Schrot zu füttern. Der Nimrod verhält sich uns Weißen gegenüber in der Regel freundlich, doch achte ich stets darauf, mit meiner Zweitaktricke seinem Horst nicht zu nahe zu kommen. Schon so mancher Spaziergänger endete mit einem Bruch durch die Nase. Im Gegensatz zu anderen Waldbewohnern lebt der Nimrod allein in seinem Nest. Die weiblichen Tiere werden irgendwo außerhalb des Reviers gefangen gehalten. Wohl nur zur Begattung während der Rauschzeiten am Wochenende zieht es den scheuen Waldmenschen in diese Gegenden. Hier am Waldessaum ergibt sich für uns Tierfreunde die schöne Gelegenheit, die Verfolgung eines Exemplares aufzunehmen, wenn es von der Begattung heimgekehrt hier seinen Autokokon abstreift und wieder im Tann verschwindet. Nur einmal im Jahr rottet sich der Nimrod zu größeren Herden zusammen, bei der sogenannten Treibjagd, einem blutrünstigen Geschehen mit zahlreichen Opfern. Die schwächsten Stammesmitglieder müssen sich als Treiber verkleiden und ihre Waffen abgeben. Stattdessen erhalten sie allerlei lärmend Gerät in die Hände gedrückt. Nach einem jahrtausendealten Ritual marschieren nun die Treiber und Nimrod-Kolonnen aufeinander zu und bedienen sich ihrer Gerätschaften. Aber was kann ein Topfdeckel, so virtuos er auch geschlagen wird, schon gegen eine doppelläufige Flinte ausrichten, liebe Tierfreunde? Auch viele Tiere bleiben bei diesem archaischen Blutrausch auf der Strecke, sodass vielen Tierschützern die Waldmenschen längst ein Dorn im Auge sind. Die Regierung versucht deshalb schon lange, die Nimrods für ein Leben in der Zivilisation vorzubereiten und sie zu Chirurgen und Zahnärzten umzuschulen. Die natürliche Blutrünstigkeit der steinzeitlichen Jägers bleibt hier erhalten, aber die Tiere kommen jedenfalls nicht mehr zu Schaden. Überall entstanden am Waldrand aus Steuermitteln finanzierte Nimrod-Baue, in denen die zu Medizinern umgeschulten Waldmenschen sesshaft gemacht werden sollten. Doch dieses Bauherrenmodell ist fehlgeschlagen, so kann man heute sagen. Der wilde Nimrod lässt sich nicht zähmen. Auch und gerade als Zahnarzt findet er nur seine Befriedigung, wenn ihm eine schlanke Hündin vor die Flinte kommt.

0: Finkenstädter Heimatchronik.
1: Moin, Abastor.
2: War das schön gewesen?
3: Da sind alle erkältet.
2: Und wie ist bei euch?
1: Und du den Mul.
3: Soll wieder schlechter werden morgen.
2: Das sag auch, Mann.
4: Die Weihnachtszeit ist für die Bewohner unseres kleinen Dorfes im Bunkegau immer etwas Besonderes. Dann werden jahrhundertealte Rituale gepflegt und die Bräuche der Väter mit neuem Leben erfüllt. Die Bunkenstädter Weihnacht beginnt mit dem traditionellen Tannenbaumklau am Vormittag des Heiligabends. Schlich man sich früher im Schutze der Dämmerung in den Forst des Grafen, um dort ein Bäumchen zu stibitzen, so geht man heute mit der Moderne. Überall an den Bundesstraßen werden ja die Tannen feilgeboten. Warum sich da noch in den dunklen Wald verfügen?
5: Was darf's denn sein? Die Nordmann-Tanne für 30 Euro oder die sibirische Krüppelfichte für 10 €? Der Herr!
6: Den ganzen Wald für nix, du Affenarsch. Und hör ich einen Ton, mach ich dich kaputt.
4: Na, na, na. Gehört sich denn das zum Fest der Liebe?
6: Wo du sagst. Kommt, Jungs. Wir fahren noch eben im Trecker beim Puff vorbei.
4: Während die Männer den Nachmittag der Nächstenliebe widmen, bereiten ihre Frauen zu Hause den Festtagsbraten für den ersten Feiertag vor.
5: Bleib stehen, du Mistvieh! Ich krieg dich ja doch!
2: Nicht Profi tot machen, Mama! Bitte, bitte, krieg den Arm! Klein Profi tot machen!
5: Und was sollen wir dann morgen essen? Mittags? Melanie, du blödes Schwein!
2: Oma, die ist viel dicker als Porky. Und außerdem...
5: Was? Was außerdem? Was?
2: Oma, stinkt. Menno, stimmt doch.
4: Da müssen wir der kleinen Melanie recht geben. Denn Oma widmet sich im Nebenzimmer einem anderen alten Bunkenstädter Weihnachtsbrauch. Aus den Hinterlassenschaften des Deutsch-Drachen

0: erwischt.
1: Bist du?
0: Wenn dann am Heiligabend die Männer mit den stibitzten Bäumen fröhlich betrunken aus dem Freudenhaus zurückkehren, findet sich nach und nach die ganze Familie im Wohnzimmer ein. Oma reibt sich stillvergnügt den Jagdhundkot aus dem Gesicht, Mutter lädt die Flinte nach, denn den Porky, den hat's dann doch erwischt.
2: Ihr seid so gemein, ihr habt Porky getötet, ihr Gemeinmörder.
0: Und wenn alle beisammen sind, setzt sich der Vater an die Fafisa-Orgel und alle singen aus vollen Kehlen einen alten Weihnachtsgassenhauer.

0: ganz alleine.
1: Aber es wäre keine typisch Bunkenstädter Weihnacht, käme nicht am Ende noch eine Überraschung.
2: Oma! Oma! Lass die Schreiner an! Was soll denn das?
1: Der Seniorenstrip unterm Tannenbaum gehört zu den erotischen Höhepunkten der Bunkenstädter Weihnacht. Der alte heidnische Brauch geht zurück auf Frau Holle, die zwischen der Wintersonnenwende und Neujahr ihre Kleider ausschüttet. Doch wenn Oma das Leibchen lüftet, dann kommt kein Schnee, sondern...
3: Mottenpulver!
1: So hustet sich in allen Familien, die noch eine Großmutter haben, ganz Bunkenstedt in die Weihnachtsnacht hinein.

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0: appelliere ein letztes Mal an Ihre Menschlichkeit, Captain. Tun Sie das nicht!
1: Und ich erinnere Sie zum letzten Mal daran, dass ich dieses Schiff führe, Fletcher. Sie sind zwar der erste Offizier, aber...
0: Es ist unwürdig, es ist brutal, einfach widerwärtig und sadistisch. Schauen Sie, die Männer haben alles ertragen. Die Peitsche, das Deckschrubben, das Kartoffelschälen. Aber wenn Sie bei diesem Befehl bleiben, dann gibt es hier ein Unglück. Da bin ich ganz sicher.
1: Ach, das wollen wir doch erst mal sehen.
2: Das war aus der Reihe Große Momente der Weltgeschichte. Am 12. Juni 1789 schickt Kapitän William Bligh die Mannschaft der Bounty ohne Nachtisch in die Kojen, nicht ahnend, was er damit auslöst.
1: 10 Hiebe mit der neunschwänzigen Katze für diese Sprecherin wegen unbotmäßiger Kritik am Captain.
2: Was?
3: 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This song is not a rebel song. 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

0: der Kinder.
1: Tom, Tom, Ticketee, liebe Kinder. Schön, dass ihr wieder zuhören mögt bei unserer heutigen Lektion. Vor langer, langer Zeit, bevor ihr auf der Welt wart, lebten auch schon zweibeinige Wesen hier. Und einige davon sind sogar dafür verantwortlich, dass es euch gibt. Sie heißen Opa und Oma. Vielleicht habt ihr sie schon mal besucht. Sie leben bei Fremden in weißen Uniformen. Die Weißen bekommen Geld dafür, dass sie Opa und Oma bewachen und füttern. Mindestens 2000 Euro, weil sie so stinken. Die Software von Opa und Oma ist auch ewig nicht mehr aktualisiert worden. Wahrscheinlich ist die ganze Festplatte Schrott. Eigentlich kann man sie bloß noch wegschmeißen. Das wissen auch alle, aber keiner traut es sich zu sagen. Deshalb hat man diese Häuser gebaut, in denen sie vor sich hinstinken können, ohne dass wir es riechen müssen. Diese Häuser heißen Seniorenresidenz und genau wie in den Raubtierhäusern im Zoo muss man erst durch zwei Glastüren gehen, wenn man rein will. Will aber meistens keiner. Fast alle gucken sich am Sonntag dann doch lieber einen Löwen oder Tiger an als Opa und Oma. Irgendwann einmal werdet ihr auch so aussehen und genau so stinken. Versucht einfach nicht dran zu denken, ja? Tom, Tom, Ticketee, bis zum nächsten Mal.

0: Tschüss.
1: Während Brunks, der Blödmann, im Studio die Sendung runterkurbelt, mach ich mir einen schönen Urlaubstag zu Hause. Was soll ich in den Harzen und die dämlichen Alpenkrajolen, wenn man sich zu Hause genauso gut alles besorgen kann?
2: Dazu hat Pavian Meyer zu Brochterbeck sich in Skiausrüstung vor die offene Kühlschranktür gesetzt und schwenkt ein Glas hochprozentiges Heißgetränk durch die Luft.
1: Mehr Schnee als in meinem nicht abgetauten Gefrierfach gibt's in den kaputten Alpen auch nicht. Da glotze ich doch lieber auf den Karwendel-Streichkäse mit Thunfischaroma als auf so einen dämlichen Arsch vor mir im Sessellift.
2: Auch an das Ozonloch hat Winterurlauber Brochterbeck gedacht. Über dem Kühlschrank hängt ein gebrauchter Anti-Rheuma-Strahler und kokelt am Resthaar des ergrauten Moderators.
1: Das merkt im Betrieb nachher keiner, dass ich gar nicht weg war. Fresse 1A verbrannt, genau wie im Hochgebirge. Wenn's sein muss, breche ich mir auch noch die Gräten in der Wohnung und latsch nächste Woche mit Gipsbein ins Studio.
2: Pavian Meyer zu Brochterbeck ist einer von vielen Urlaubern der neuen Generation, denen die Natur unheimlich geworden ist, mit all ihren Problemen, und die deshalb die schönsten Tage des Jahres lieber in den eigenen vier Wänden verbringen.
1: Für die nächste Woche habe ich mir auch so was überlegt. Dann lasse ich mir eine Schippkarre Weserkies in die Wohnung karren, verteile ein bisschen Hundekacke zwischen den Steinen und mache einen auf Lanzarote. Lanzarote, Lanzarote, schöne Insel weit im Meer. La la la la la la la la la.
2: Urlaub zu Hause, eine umweltschonende Idee des Frühstücksradios. Versuchen Sie es doch auch einmal. Simulieren Sie mit einem Wasserrohrbruch die Flitterwochen an den Niagarafällen, mit einer verstopften Toilette ein Wochenende am Mittelmeer oder mit einem Zimmerbrand die spannenden Campingferien in Südfrankreich. Wir wünschen Ihnen viel Spaß.

0: Meter durch die Gegend zu juckeln. Und ist auch total stickig hier drin.
1: Guck nicht Jaro an, als ob voll Unterhose, ja?
2: Also jetzt nichts gegen Knofi, Jaro, aber ich find's auch ein bisschen herbe, was du hier so ausmüffelst.
3: Haltet alle die Fressen. Mir stinkt was ganz anderes, das nämlich die Fleische dicht gemacht hat.
2: Ja, typisch neoliberal. Das Kapital hat einfach die Arbeitsplätze nach Osteuropa verlagert. Ist echt nicht okay.
1: Osteuropa? Gut.
3: Halt's Maul, Jaro.
0: Wieso? Da gibt's bestimmt auch schöne Ecken in Osteuropa oder wie das heißt.
2: Halt's Maul, Gysi.
0: Wieso denn? Wieso seid ihr alles so Zeiche drauf? Bloß weil die Fleiße dicht gemacht hat, hä? Sonst habt ihr doch auch nur darüber gelästert.
2: Na klaro, aber wie soll ich denn jetzt mein Magisterstudium in Sanitärpädagogik finanzieren?
3: Geh doch auf den Strich, Holgi.
2: Sehr witzig, Kalle.
0: Holgi ist doch ein Mann, wie soll denn das gehen?
3: Halt's Maul, Gysi.
2: Und du hältst am besten auch gleich dein Maul, Kalle.
1: Und was ist mit Ausländer hier? Warum ich nicht halten Maul? Ich gleichberechtigt.
4: Halt's Maul, Jaro.
2: Wenn das hier so weitergeht, können wir bald zur Selbstzerfleische fahren.
0: Ist das so eine Art Reifsruf für Mastschwein, ne, Holgi?
2: Nee, das war ein Wortspiel.
1: Lern du erst mal Deutsch, Holgi.
3: Hört endlich auf mit dem Scheiß. Entweder uns fällt bald was ein oder ich zieh mein Ding alleine durch.
2: Super, mir fällt nichts ein.
0: Ja, und es?
1: Jaro auch nichts.
3: Das hättet ihr wohl gerne, ihr Zeckenzüchter. Bis morgen will ich von jedem von euch einen Plan, wie wir an Geld rankommen.
2: Aber...
3: Nix aber, Schlaumeier. Bis morgen. Und damit Schluss für

0: Firma.
1: Liebe, Intrigen, Portokosten.
2: Schicksale rund um das Wirtschaftsimperium des Fritz F. Niedmeier.
3: Schare! Schare! Verdammt! Immer wenn man diesen Kreting braucht, dann ist er natürlich nicht da. Ja, Menschen! Oh, selbst die gute Seele lässt mich im Stich, kein Erzähler mehr da, kein Schare, kein Jaumenschen, da braucht sich auch kein Mensch zu wundern, dass es keine Firma mehr gibt. Aber ich werde nicht locker lassen, so leicht lasse ich mich nicht unterkriegen. Jeder andere hätte an meiner Stelle schon längst aufgegeben, aber nicht Fritz F. Niedmeier.
4: Oh, Fritz, mon cher, da bist du ja. Ich habe dich schon die ganze Zeit gesucht, weil ich habe doch die Lottozahlen für dich.
3: Ja, dann zeig mal her, Susette, komm mal her, zeig
4: ja.
3: mal.
4: Ja, nein, Fritz, erst wenn du mir versprichst, dass du nie wieder Supersex machen willst. Ich bin jetzt noch ganz gau. Früher, da warst du mit deiner Hälfte ganz zufrieden, aber jetzt willst du jede Woche Supersex haben.
3: Das Apropos, wo ist denn eigentlich das Heftchen mit dem blanken Busen von Natanja Fischl? Da hat doch wohl nicht wieder Norbertchen drauf gemacht. Oder?
5: Hallo Chef, ich hab's! Oh, Entschuldigung.
3: Schrare?
5: Ja?
3: Das war jetzt die 218. Tür, die Sie demoliert haben.
5: Ja.
3: Schrare?
5: Ja?
3: Sie sind entlassen!
5: Ja, Chef. Nein, Chef.
3: Was? Sie warnet mir noch zu widersprechen, Schrare.
5: Naja,
3: Na gut, dann stelle ich Sie eben wieder ein und dann schicke ich Ihnen eine Abmahnung wegen Widerstand und gegen die Dingens.
5: Aber Chef, ich hab's doch endlich gefunden.
3: Was haben Sie gefunden?
5: Na, die Lösung, wie wir aus unseren Schwierigkeiten wieder herauskommen.
3: Susette, hast du Schrare etwa was von unserem Supersex-Problem erzählt?
4: Oh, no, hab ich nicht, Sherry. Außerdem bist du doch derjenige, der ein Problem mit dem Supersex hat.
3: Pappalapapp, Schrare, schieß es endlich los, worum geht's?
5: Also passen Sie auf, Chef. Hier ist die Lösung. Der Mac-Doppelrip.
3: Der Mac-Doppelrip?
5: Der Mac-Doppelrip.
4: Der Mac-Doppelrip?
3: Plappert doch nicht alle nach, Susette. Ja. Also, Schare, was ist das, der Mac-Doppelrip?
5: Ganz einfach. Eine Unterhose wird zwischen zwei Brötchenhälften gelegt und damit schlagen wir sozusagen gleich zwei Fliesen mit einer Klappe.
4: Ha. Fliegen.
5: Bitte?
4: Fliegen.
5: Ach so, ja. Denn einerseits stoßen wir damit auf den so wichtigen Unterhosenmarkt vor und andererseits auf den Imbissmarkt. Verstehen Sie? Ha, das ist die beste Erfindung seit...
3: Schrare?
5: Ja, Herr Direktor?
3: Sind Sie noch Jans bei Trost?
5: Ich weiß nicht, Herr Direktor, was...
3: Eben, Schrare.
5: Ja?
3: Eben. Sie sind entlassen!
5: Ja, Herr Direktor, danke. Herr Direktor, bis nachher dann, ja?
4: Vorsicht, Herr Schrage, die andere Tür!

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0: Frieda und Anneliese.
1: Anneliese, wie siehst du denn aus? Schlachtet ihr schon im Frühling?
2: Ach, das ist doch kein Blut. Ich bin allemal an den Saften. Wir hatten noch so viel Obst von letztes Jahr.
1: Und du bist sicher, dass euren Heinz da nicht aus Versehen mit in die Presse gerutscht ist?
2: Oh, Heinz ist doch noch in Damme.
1: Och, haben sie ihn wieder eingefangen?
2: Heinz trinkt nicht. Und außerdem ist Alkohol eine Krankheit. Nee, was ich eigentlich wollte, sag mal, hast du noch so eine Flasche Sprit? Wir machen ja Most.
1: Most? Da muss man doch nur den Obstsaft in eine Flasche abfüllen. Ein Salicylhäutchen obendrauf, Gummiproppen und fertig.
2: Ach, ohne Sprit schmeckt doch der ganze dösige Saft nicht. Außerdem flambieren wir den sonntags immer auf den Pudding.
1: Und Heinz kriegt der extra Pudding?
2: Oh was. Was meinst du, was der hinter meinen Saft her ist? Da kann der sich ja reinlegen in meinen Apfelmost.
1: Bei 70% Alkohol gegen deinen Saft ist der Doppelkorn die reinste Kindernahrung. Wie oft sagst du, haben sie Heinz schon weggebracht?
2: Ach, alles dummes Gequater. Dieter und ich, wir mögen den Most auch ganz gern. Und? Hat es uns geschadet?
1: Weiß ich nicht. Aber neulich diesen komischen Unfall, wo du mit dem Fahrrad vors Ortsschild gebrettert bist.
2: Ich hatte den verkehrten Brill auf.
1: Und Dieter saß nackig vor der Apotheke und alle Mann an Mundharmonika spielen.
2: Ja, nur, ich meine, es war heiß und der Junge ist ja so himmelmusikalisch.
1: 2,4 Promille, hat der Wachtmeister gesagt.
2: So, was ist jetzt mit den Spritz? Sonst muss ich eben noch nach der Genossenschaft, ob die was haben. Der Saft kippt mir sonst um bei diesem Wetter, ne?
1: Ja, dann gärt er doch von selbst und dann hast ihn doch sofort spritzig.
2: Och, die 5%, da lachen wir doch drüber.

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Ja, wo bist du, Roy Black? Meine lieben Zuhörer, lassen wir uns diesen Sänger eine Warnung sein. 2 Jahre nach seinem Start im Showbusiness war er bereits Umsatzmillionär. 1 Jahr später erhielt er seine erste goldene Schallplatte und seine Konzerte waren regelmäßig ausverkauft. Erfolg auf der ganzen Linie. Doch dann wendete sich sein Blatt. Ob es nun an seinen zu hohen Werten auf der nach oben offenen Schmachtskala lag oder daran, dass sich sein Begehren als Herzensbrecher als Eigentor erwies. Aber eins, das hat ihm die Treue vieler Fans gekostet. Nämlich, dass er jedem sofort das Du anbot. Und das nicht nur in diesem Lied. Sicher ist es heute manchmal üblich, dass sich Sportkameraden, Fernsehmoderatoren und so weiter sehr rasch mit Du anreden. Aber das sollte uns nicht verleiten, vorschnell auch jedem flüchtigen Bekannten das Du zu gestatten. Doch dieser begabte romantische Sänger mit dem ach so schwarzen Namen, er hat diesen Fehler begangen und zu vielen Menschen spontan das Du zugeworfen. Aber ein verschleudertes Du, das kann man nicht mehr zurückholen. Nein, ein Sie, das bedeutet Abstand. Ein Du hingegen Nähe. Man sagt so schnell, du Dummkopf. Aber Sie Esel zu sagen, wird man sich reiflich überlegen. Einen Menschen, dem wir erlaubt haben, auf Du Nähe an uns heranzukommen, können wir später, wenn wir von ihm enttäuscht sind, nicht mehr in die Sie-Schranken zurückkommandieren. Denken also auch Sie immer daran, Vorsicht mit dem Du-Wort.

0: Nein, also, halt da!
1: Und so?
0: Nein, nicht da lang, nein, nein! Hui! Oh, aber Sie, sagen Sie, haben Sie sich das wirklich überlegt mit dem Führerschein?
1: Hey, Mann, ich bin im Showgeschäft, da brauche ich den!
0: Ja, ja, sicher, sicher, aber ich glaube, ich kann das in Ihrem Fall wirklich nicht machen. Wissen Sie, schließlich sind Sie ja. Nun ja, Sie sind ja.
1: Schwarz? Ich bin Schwarzmann, das willst du mir sagen! Und deshalb soll ich den verdammten Führerschein nicht kriegen, weil ich ein schwarzer Mann bin! Du kleiner, weißer Mistkerl!
0: Ich bin selber schwarz.
1: Ach so, kann ich ja nicht wissen.
0: Vorsicht!
2: Das war aus der Reihe Große Momente der Weltgeschichte. Stevie Wonder macht den Führerschein. März 1968, New York City, Rush Hour.
1: Hey, was soll der Scheiß? Warum ist hier so feucht auf der Straße?
0: Das ist der Hudson River.
1: Ach so.

0: Wie ich das neue Priel Supra finde? Super!
1: Na und? Das ist mir doch scheißegal. Aber wie ich gestern die neue Toni Marshall Show fand, das hören Sie jetzt.
0: Und nun?
2: Fernsehen, Fernsehen, weil die Leute das gern sehen.
3: Kalkofes Mattscheibe.
0: Auf Radio FFN.
1: Nun, ich glaube, man braucht schon das Feingefühl und die Intelligenz einer zurückgebliebenen 7-jährigen Bergziege, die zweimal in der Grundschule sitzen geblieben ist, um eine Sendung Jetzt geht's los zu nennen. Obwohl, wenn sich dann einer wie Toni Humba Humba Marshall noch nicht mal entblödet, das sogar zu singen, dann hat's ja schon fast wieder Stil in so einer Heute saufe ich mich tot Show.
4: Und ich verspreche Ihnen, wir machen ein riesiges musikalisches Fass auf.
1: Schmeißen dich rein und nageln es zu. Nein, mal ganz ehrlich, Jetzt geht's los, ein abendliches Burgfest mit Toni Marshall. Das ist doch wie morgendliche Übelkeit mit Erbrechen. Und wenn sich dann der Tumbe-Täter-Rät-Toni mit seiner Giga-Maxi-Pli über den Einlauf groß aufgerissenen Augen durch das klatschende Publikum schunkelt, als würde ihm vor Stimmung gleich das Gesäß explodieren, dann denkt der Zuschauer ja auch, das Maß an Unerträglichkeit müsse jetzt wohl voll sein. Aber weit gefehlt, denn dann kommen ja noch die Gäste. Das geht vorbei, ja, hoffentlich. Wenigstens ein Hoffnungsschimmer in dieser Show der Unterhaltungsgrausamkeiten, dargeboten von Niki, der bavarischen Weißwurst-Madonna mit diesem Forever-Pubertät-Glimmen im kajalgetünchten Auge. Nun, egal, bayerische Sprachschändung mit Disco-Beat, da kommt als nächstes bestimmt Mozart über die Lautsprecher der Melkmaschinen. Aber wissen Sie, was ja sogar noch ekliger ist als so ungelenk rumwackelnde Teenie-Dirndl-Popper? Diese obligatorischen, ach wie putzig, Kinderchöre mit Wanderliedern. Ne? Doch jetzt erstmal.
4: Ein großer Chor.
1: Nein.
4: Junge und fröhliche Kinder,
1: oh Gott,
4: singen nun für uns ein Potpourri bekannter Volks- und Wanderlieder.
1: Als ob ich's geahnt hätte. Mann.
5: Mein Vater war ein Wandersmann und mir schlägt's auch im Blut.
1: Ja, ist schon gut. Und mein Vater war Metzgersgeselle, ne? Da kenne ich auch ein paar sehr schöne Lieder. Nee, da kämpfen die Politiker gegen Kinderarbeit, aber keiner tut was gegen Kindergesänge. Und es gibt ja wirklich kaum was Nervigeres als so eine Herde kostümierter Milchschnittengesichter, die schief gröhlen, auf du junger Wandersmann, zieh endlich deine Hose an oder wem Gott die rechte Gunst erweisen, den stört er nie beim Schuheputzen. Aber zu dem Thema Kinder hat der Talkmaster Toni noch eine Frage, glaube ich.
4: Und weißt du überhaupt, ja, wie dich deine Mama gemacht hat?
1: Was?
4: Ich meine, wie sie dich geformt hat und welche Zutaten sie verwendet hat.
1: Ich war eine Backmischung.
4: Ich kann dir sagen.
1: Ja.
4: Milch.
1: Ach.
4: Und 1000 Rosen.
1: Nur 1000, ja.
4: Mischte sie hinein.
1: Ja, toll, Toni, ne? Aber so ganz fühlen wir uns auch nicht wohl heute früh, ne? Oder? Liegt sicher an dem Würstchen und dem Kartoffelsalat, mit denen dich deine Mama abgemischt hat. Aber jetzt reicht's auch langsam für heute, glaube ich. Ja, das stimmt. Danke für den Hinweis, hätte ich fast vergessen. Ich fahr gleich hin zum Kaputtreten. Ne? Hauptsache jedenfalls weg hier, das hält man ja echt nicht mehr aus. Toni Marshall als Tenor, das ist doch wie Hämorrhoidensalbe als Brotaufstrich. Eigentlich für den Arsch. Ne? Also bis zum nächsten Horror. Ich gehe. Tschüss.

0: streiten für Freiheit und Gerechtigkeit. Die drei Musketiere. Heute
1: beim Waschen.
2: Hey, Athos.
3: Ja?
2: Ich glaube, ich bin in mein Waschmittel verliebt.
3: Potzdonner, dann bist du ja homosexuell.
1: Das war die weichgespülte Folge der drei Musketiere vom Wendländischen Musketierkombinat.

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1: Mutti, Mutti, ich kann den blöden Hansi nicht mehr sehen. Ich will, dass der weg ist. Welche gestresste Mutter müsste sich nicht diese oder ähnliche Urteile über just erworbene Haustiere von ihren verwöhnten Gören anhören? Nun wäre es ein leichtes, Hansi das Meerschweinchen einfach in die Mülltonne zu werfen. Doch die egozentrische Begierde des nervigen Sprösslings geht noch weiter. Mutti, ich will ein Kamel, wie in der Werbung. Seit Jahren weiß die Zubehörindustrie um diese Problematik in jungen Familien und bietet Umrüstsätze für fast jedes Haustier an. In diesem Fall wird die Meersau gelb lackiert, mit kleinen Plüschhöckern nachgerüstet, in eine durchsichtige Plastiktüte gesteckt und fertig ist der Dromedar-Embryo. Sehr leicht lässt sich auch ein Wurf Zwergteckel in eine Boa Constrictor umrüsten. Dazu müssen wir lediglich den lästigen Welpen die Beine entfernen und alle sechs hintereinander kleben. Schwieriger wird's beim Federvieh. Ein Wellensittich lässt sich nun mal nicht auch mit noch so viel Styroporzeilern in einen sibirischen Tiger verwandeln. Schraubt man jedoch zwei Sittiche übereinander und lackiert das Ganze knallrot, bekommt man den Doppeldecker Manfred von Richthofens. Hat man genügend Sittichmaterial, lassen sich ganze Luftschlachten des Ersten Weltkriegs nachstellen. Eine heliumgefüllte Katze könnte als Luftschiff der Marineflieger das Stimmungsbild vervollkommnen. Wir sehen, liebe Zuhörer, aus dem Alttiermaterial, das in unserer Wohnung rumlebt, lässt sich noch so manch Nützliches herstellen. Lassen Sie doch einfach Ihrer Fantasie mal freien Lauf und überraschen Sie Ihre Kinder mit von Ihnen selbst entworfenen Kreaturen, die Sie aus ein paar alten Rennmäusen und einem Kanari zusammengebastelt haben. Sollt Ihnen das alles jedoch zu viel Mühe bereiten, so achten Sie beim Heimtierkauf doch auf den grünen Punkt. Dieser Art ausgezeichnete Tiere werden vom Zoofachhändler zurückgenommen und recycelt. Bis zum nächsten Mal, liebe Zuhörer. Dann geht es im vierten und letzten Teil unseres kleinen Workshops Eingriffe in die Natur um den Bau moderner Tesasien. Auf Wiederhören, Ihr kleiner Tierfreund.

Ja, hier ist der Tommy. Ich bin okay, ich lebe. Ich weiß nicht, wie viele Sonntage es waren, die wir beide, du und ich, die wir gemeinsam verbracht haben. Ich hatte jede Hoffnung verloren, ich wollte ja schon lange Schluss machen, aber du hast zu mir gesagt, du darfst jetzt nicht aufgeben, Tommy. Nimm's nicht so schwer, aber ich hab's schwer genommen, verdammt nochmal. Ich bin ein schlechter Mensch, ich weiß das, aber ich konnte einfach nicht widerstehen. Es schien wieder alles so aussichtslos an diesem Sonntag und dann war es soweit. 7, 6, 5, 4, 3, 2, 9. Und alles war auf einmal so klar und so einfach. Raus aus der Wohnung, ins Auto und egal wohin, immer geradeaus. Die Leute müssen mich wirklich für lebensmüde gehalten haben, wie ich da so lang gebrettert bin. Nein, ich darf meinen Aufenthaltsort nicht verraten. Die Leute sind nett hier. Mir geht's gut. Ah, ich weiß, du hättest nicht so gehandelt. Du hättest mir Bescheid gesagt, aber kannst du mich nicht auch ein wenig verstehen? 10 Jahre. Ein Scheißsystem hatten wir. Ich bin ein Schwein, ich weiß es, weil ich abgehauen bin. Aber ich hab dich nicht vergessen. Du hast schließlich dafür gesorgt, dass, selbst wenn ich völlig am Ende war, es immer wieder gemacht habe, das Kreuz beim Spiel 77. Und dann kamen unsere Zahlen an dem Sonntag. 7, 6, 5, 4, 3, 2, 9, alle richtig. Da bin ich dann abgehauen mit dem Geld, aber ich komme wieder, bald. Und dann kreuzen wir sie wieder an. Alle unsere Zahlen, so wie früher. Und sonntags, da holen wir uns die Zeitung und vergleichen die Zahlen. Und mach's gut, mach's gut, mach's gut, bis bald.

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0: Mahatma, Ehrwürdiger! Mahatma!
1: Nehru, treuer Gefährte! Was für Neuigkeiten bringst du? Übrigens, auch ein Häppchen Eisbein?
0: Nein, danke. Ich komme gerade von den Engländern.
1: Und?
0: Sie weigern sich immer noch, uns in die Unabhängigkeit zu entlassen, Mahatma.
1: Oh, Mist. Ja. Aber du hast ihnen doch gesagt, dass ich so lange weiter essen werde, bis Indien unabhängig ist. Gnadenlos!
0: Ja, sicher. Natürlich, Mahatma. Aber es

0: hat sie überhaupt nicht beeindruckt.
1: Verdammt, und mir speiübel von der tagelangen Fresserei. Ich sehe schon, wir müssen uns was ganz anderes einfallen lassen. Irgendeinen echten Knüller.
2: Aus der Reihe Große Momente der Weltgeschichte hörten Sie heute: Mahatma Gandhi steht kurz davor, den Hungerstreik als politisches Druckmittel zu erfinden. Neu-Delhi, 12. Januar 1929, während des 8. Frühstücks.

0: Ich, Pavian, Moderator und Gott, die Lebensbeichte des Pavian Meyer zu Brochterbeck.
1: Anfang der 70er Jahre, irgendwo in Isernhagen, die Vorarbeiten zum Frühstücksradio, das 1988 auf Sendung gehen soll. Ich liege in einer Drehpause im hohen Gras und denke, Satan, hast du den Tippschein abgegeben? Wie elektrisiert schieße ich hoch, springe in den Fischwagen, reiße mir noch am Kotflügel die Kordschuhe auf und rase zum Kiosk. Tja, ich donnerte in den Graben. 4 Monate Gips. Die Sendung wurde nie zu Ende gedreht. An diesem verdammten Tippschein lag es, dass aus dem Frühstücksradio nie eine Fernsehsendung wurde, wie geplant, sondern ein armseliges Hörfunkmagazin. In dieser Zeit treffe ich auch zum ersten Mal Hans Werner Brungs, meinen späteren Kollegen. Er arbeitete als Hiwi in einem Supermarkt. Ha, schiebt da die Einkaufswagen zusammen. Der Henker weiß, wer auf die Idee kam, ihn für die Sendung anzuheuern. Noch Jahre später, als wir längst in Isernhagen jeden Sonntag arbeiten, schiebt er nach der Sendung immer die Stühle im ganzen Haus zusammen und stellt sie auf den Hof. Da merkt man mal, wie bescheuert der Kerl wirklich ist. 1975 war auch das erste Betriebsfest des Frühstücksradios im Helmut-Pöppelmeier-Haus in Kleinwümmerde. Herpes van der Lüden war dicke wie der Axt. Wägele hatte an Brucks rumgefummelt. Arthur Schnitzer hat den Kellnerinnen Dezifix-Folie hinten draufgeklebt. Mann, oh Mann, was waren wir damals noch jung. Die Welt stand uns noch offen. Da saßen wir, blutjunge Crew vom Frühstücksradio und dachten, was kostet die Welt? Wer hätte damals gedacht, dass wir 15 Jahre später noch immer im Frühstücksradio rumhingen und dass dann niemand mehr Peter Orloff kennen würde, der damals unser Gott war.
2: Sie hörten die 3. Folge der Lebensbeichte von Pavian Meyer zu Brochterbeck. Ich, Pavian, Moderator und Gott. In der nächsten Folge erfahren Sie, wie Mike Krüger und Dieter Thomas Heck beinahe Moderatoren des Frühstücksradios geworden wären und Pavian den Fischwagen an seinen Bruder Kormoran verkauft. Ein Desaster, wie sich sehr schnell herausstellt.

0: Kalkutta Licht am Ganges, Paris Licht an der Seine. Und dass ich so verliebt bin, das liegt an Madeleine.
1: Komm, Schuhlesbe! Bitte lieber, dass die uns hier nicht als Christen erkennen. Indien ist zurzeit ein heißes Pflaster für solche wie uns. Ruckzuck kommt der Hindu und dann bist du aber Hindu.
2: Gibt noch andere schönes Todesbrauch in Indien, Kalle. Wenn Mann stirbt, Ehefrau gleich mit auf Kaminholz. Zack, kleines Streichholz und fertig.
0: Heilige Johanna, da kann es Mr. Ganzen freuen, dass ich dich neulich noch nicht geheiratet habe. Was, Kalle?
1: Nicht mal im Suff, Gysi. Er würde ich eine von den reizenden Kühen da hinten nehmen. Alles voller Rindviecher. Sagt mal, gibt's hier eigentlich gar keine EU-Gelder, dass man die mal dezent abschlachtet?
0: Viel schlimmer finde ich die ganzen ausgesetzten Ratten. Ich wusste gar nicht, dass es in Indien so viel Punks gibt.
1: Macht auf alle Fälle Riesenspaß, drüber zu heizen. Ha! Schon wieder zwei von den Viechern erwischt.
2: Vorsicht, Kalle, Mercedes bricht aus.
1: Mist, hätte nicht gedacht, dass die Dinger so glitschen.
0: Ach du Seiche, Kalle, pass auf, die Kühe. Ah!
1: Lecker, 3 Wochen Rinderbraten, njam, njam.
2: Von wegen, 3 große Probleme. 2 tote Tempelratte, 1 tote Kuh. In Indien heilige Tiere, Seele von toten Menschen nach indischer Glaube wandert zum Beispiel eventuell in Kuh.
0: Ja, aber so dünn wie die war, hat da bestimmt Mahatma Gandhi drin gewohnt. Ich eben zumindest.
2: Jetzt können wir nur noch beten.
1: Mach bloß keinen Fehler, Jaro. Da hinten kommt ein indischer Bulle.
0: Noch ein Rindviech?
1: Ja, in Uniform.
2: Ich steig aus, such mir einen Guru.

0: niedrigen Portokosten.
1: Schicksale rund um das Wirtschaftsimperium des Fritz F. Niedmeier.
2: Während das neueste Produkt der Firma, die Firmenschallplatte, rasende Absätze findet, haben die zwei Intriganten Boris Niedmeier und Gernot Zakowski bereits einen bösen Plan gefasst. Aber was für einen Plan? Niedmeiers Sohn Boris schweigt dazu wie ein Grab. Aber vielleicht gelingt es uns, das alte Plappermaul Zakowski dazu zu bewegen, uns in ihr Vorhaben einzuweihen.
3: Also gut, Freunde, dann will ich euch mal einweihen. Ich fasse noch mal kurz die Vorgeschichte zusammen. Der alte Niedmeier will offensichtlich seinen Enkel, also meinen Sohn Erwin, den ich zusammen mit seiner Tochter Steffi und seiner Sekretärin Frau Graumann gezeugt habe, zu seinem Erben machen. Das fuchst Niedmeiers Sohn Boris gewaltig, weil er ja gedacht hat, er wäre als Nächster dran. Dazu muss ich sagen, dass mir überhaupt nichts an meinem Sohn, diesem schreienden Rotzbalg, liegt. Seit der da ist, dreht sich alles nur noch um den und ich krieg bei Steffi keine Schnitte mehr. Wohl deshalb habe ich mich inzwischen an Niedmeiers Frau Suzette dran gemacht. Der alte Niedmeier hat das natürlich gemerkt und sie sicherheitshalber nach Davos, das Ding in der Schweiz, zur Kur geschickt. Will sagen, es gibt zwei Leute, die den weiteren Verlauf dieser Serie kolossal behindern. Der alte Niedmeier und sein Enkel, das kleine Erwinchen.
2: Meine lieben Zuhörer, das alles dürfte Ihnen ja nichts Neues sein. Was uns doch interessiert ist, was wollen Zakowski und Boris dagegen tun?
3: Nun lassen Sie mich doch ausreden. Also, wer im Weg ist, muss verschwinden.
2: Soll das etwa heißen, Sie wollen Niedmeier und seinen Enkel um...
3: Ja, genau, das soll es heißen.
2: Um Himmels Willen, sind Sie denn nicht bei Trost? Sie wollen den Helden dieser Serie umbringen? Sind Sie sich denn gar nicht darüber im Klaren, dass Sie damit die Arbeitsplätze von uns allen in Gefahr bringen? Ich meine, auf den kleinen Erwin können wir ja gerne verzichten. Aber was wäre die Firma ohne Fritz F. Niedmeier? Nein, das kann ich nicht zulassen. Ich werde ihn auf jeden Fall warnen und die Sendeleitung noch dazu.
3: Genau das werden Sie nicht tun.
2: Wie wollen Sie mich daran hindern? Wollen Sie mich etwa auch umbringen?
3: Nee, nur bevor Sie zur Sendeleitung gehen, sollten Sie gefälligst nochmal Ihren Vertrag durchlesen. Wenn ich mich recht erinnere, steht darin, dass Sie lediglich als Erzähler arbeiten und es Ihnen darüber hinaus nicht zusteht, in irgendeiner Form in die Handlung einzugreifen.
2: Das steht da nicht drin. Wo hab ich denn den Vertrag?
3: Paragraph 17, Seite 3.
2: Jede Einmischung oder Beeinflussung der Handlung sind dem Erzähler untersagt. Bei Zuwiderhandlung gilt das Arbeitsverhältnis als beendet.
3: Na, sag ich doch. Ihnen, mein Bester, sind die Hände gebunden.
2: In der Tat, das sind sie. Was, meine sehr verehrten Damen und Herren, soll ich tun? Niedmeier doch warnen? Aber sollte ich dann wirklich entlassen werden? Würde nicht auch das das Ende dieser Serie bedeuten? Ja, jetzt einmal ganz unter uns. Könnte die Firma nicht eher auf Fritz F. Niedmeier verzichten als auf mich? Oder gibt es vielleicht einen Weg, wie wir beide gerettet werden können? Verpassen Sie auf keinen Fall die nächste Folge von Die Firma.

0: bei Frieda und Anneliese.
1: Gehst du auch gleich mit zum Roten Kreuz Blut spenden?
2: Ich mach die billige Zungenwurst nicht auf den ihre Brötchen.
1: Du sollst auch bloß spenden und nicht fressen.
2: Aber man muss doch den Blutverlust durch Brötchen wieder ausgleichen.
1: Ja, kannst auch Traubensaft trinken, den gibt's da auch.
2: Mach ich nicht ohne Schluck drin?
1: Ist auch egal, dein altes graues Blut mit die verklebten Plättchen alle, das will sowieso keiner haben.
2: Ich hab eine ganz seltene Blutgruppe ABC positiv, ja.
1: Was?
2: Ja, Reinhard mit seinen Kosmos-Forschungskasten ermittelt schon als Kind.
1: So, ABC, ja. Und irgendwas muss ja auch mal positiv sein an deinem Leben, ne?
2: Woanders kriegt man sogar Geld für das Blut und nicht bloß halbe Brötchen.
1: Ich krieg heute die diamantene Ehrennadel in Kupfer. In 65 Jahren habe ich 120 Liter Blut gespendet.
2: Die armen Kranken, haben sie alle überlebt?
1: Du, wenn alle so dächten wie du, nicht, dann hätte es hier 1000 Tote mehr gegeben. Außerdem ist heute Weltblutspendetag und da solltest du mit gutem Beispiel vorangehen.
2: Ach, ist doch bestimmt gar nicht. Ich kann doch nicht jeden Bibgenkram mitmachen. Heute ist auch Muttertag in Afghanistan, haben sie gesagt. Soll ich deswegen niederkommen?
1: Bloß das nicht. Ein Schweinhart ist wirklich genug für unsere Welt.
2: Und einen weiteren Cheater braucht auch kein Aff.
1: Ach, guck. Ich lese gerade auf Einladung von DRK. Hier, gibt nicht bloß Brötchen diesmal. Hier, warme Mahlzeit.
2: Was denn?
1: Krustenbraten mit dreierlei Kretengen und Buttererbsen pröller Art. Dazu ein Glas Moselwein.
2: Wie viel Liter muss man denn dafür geben?
1: Du, Blutgruppe ABC haben die keine Verwendung für.
2: Wie schade. Darf ich dir dann wenigstens meine Tupperdose mitgeben für die Reste?
1: Nee, fürs Blut.

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1: Das Krankenhaus am Rande des Alls oder nicht ohne meinen Krankenschein.

0: Guten Morgen, ihr Kranken.
1: Guten Morgen, Herr Doktor. Herr Doktor.
0: Ach, Kinder, nun übertreibt doch mal nicht. Ich bin doch gar kein Doktor. Ich mache mal gerade 2 Wochen Praktikum auf der Krankenstation, ey. Na, ach, Mr. Spock, wie geht's uns denn heute?
2: Ich fühle mich schwach, aber es ist nicht bedenklich.
0: Ach, ja, mit so einem doppelten Ohrenbruch ist auch nicht zu spaßen, ne? Der Gips muss noch eine Weile dranbleiben, du.
3: Helber Schulter, Blödmann, mit seinem Reinigkeitsfimmel. Unbedingt noch nach Feierabend auf der Brücke die Fenster putzen müssen, ne? Und dann von der Trittleiter fallen.
0: Nicht so dolle Lachen, Benno, ne? Nicht so lange der Kiefer noch verdrahtet ist, ja? Du warst ja auch nicht der Allerklügste,
3: was
0: ne?
3: Was denn?
0: Vor den anderen Hausmeistern angeben wollen, dass du eine Bierflasche mit den Zähnen aufmachen kannst.
3: Hör mal, Busche, da war früher ein Asch drin noch.
0: Ja, früher. Da hattest aber auch noch nicht die Dritten, ne?
3: Ach,
0: guck mal, und wer sitzt denn da? Im Bett ein neuer Patient. Der Captain Kirk. Ja, sag mal, was läuft dir denn da aus der Nase, Kirk?
2: Man nennt es Blut.
0: Ach, oi, wenn das mal kein Nasenbluten ist, ne? Wie ist denn das überhaupt passiert, ey?
3: Der Blödkopf, ja? Hat sich mit Chekhov um das letzte Stück Schwarzwälder geprügelt.
0: die alten Racker. Kirk, sag mal, wie geht's denn Chekhov überhaupt, hä?
2: Es wäre gut, wenn du so schnell wie möglich eine Autopsie vornimmst.
0: Oh, ja, immer eins nach dem anderen, ne? Jetzt kümmern wir uns erstmal um deinen Nasenbluten. Also, als erstes brauche ich, glaube ich, hier mal eine Urinprobe. Hier, mach mir mal dieses Fläschchen voll, ja?
3: Komm her, ich helf dir. Hören
2: Sie auf, mich zu bemuttern, das mache ich allein.
3: Wie man mein Netz sein soll.
0: Boah, der Kirk kriegt jetzt aber auch eine ganz schön dicke Nase, ey. Guck das mal an.
3: Die Knolle, ey.
2: Doktor, glauben Sie, dass Sie ihn retten können, wenn Sie operieren?
0: Ja, Gott, das weiß ich, hab ich noch nie gemacht, ne? Aber ist vielleicht eine Idee. Operiere ich mal, kann ja nichts schaden, oder?
2: Tod nütze ich Ihnen nicht.
0: Ja, ist schon gut, maulen ist rum, ich bin ganz vorsichtig. Benno, gib mir mal die Bettpfanne her.
3: Jo, wieder bei auf, ey.
0: So, betäubt ist er schon mal. Ganz ohne Medikamente. Natürliche Anästhesie. So, dann mache ich jetzt mal eine Nasentransplantation, ne?
3: Kannst du das überhaupt, Hagü?
0: Ah, ja klar, habe ich meiner Schwarzwaldklinik.
3: Oh, das
0: kriege ich schon hin irgendwie. Spock, such mir mal eine Spendernase raus, ja?
4: Faszinierend.
0: Und Benno, gib mir mal dein Taschenmesser.
3: Ja, hier, warte.

0: das war dann einmal super bleifrei. 67 Mark. Darf sonst noch was sein?
1: Ja, ich hätte dann gern noch 12 Kabanossi, 50 Schokoriegel, 200 Tüten Chips, 80 Tüten Weingummi. Haben Sie auch mit Farbstoff?
0: Ja. Ja.
1: Gut, dann nehme ich gleich 100. Eine Tüte Lakritz da hinten.
0: Ja.
1: 500 Rollen Kaffee. Ein 12er Pack Cola nehme ich noch, aber mit Kalorien, ne?
0: Ja, ja, klar.
1: Und die 50 Eichhörnchen. Bevor ich mach das bitte.
0: Moment mal.
2: Das war aus der Reihe Große Momente der Weltgeschichte Ottfried Fischer auf dem Weg zu einem Auftritt. Letzte Tankstelle vor der Autobahn, nachmittags um 3:30.

0: This is jam hot. Papas Presseschau.
1: Och, jetzt wird er bestimmt ganz rausgeschmissen, diesen Sarrazin. Aber was redet der auch alle für Blödsinn? Es würden nur noch Kopftücher geboren.
2: Sarrazin, lächerlich. Sollten Sie mich mal ranlassen. Ich würde die Brüder noch ganz anders Bescheid geben, diese Spalackenkassebo von Russen und Kasse Piffen aus der Handschuhrei oder wo die alle herkommen mit ihren Turbans.
1: Och, ist das nicht der neue VW?
2: Blöde Suppenhuhn. Sprechen kein Deutsch, aber bürsten wie die Besenbinder.
1: Dafür muss man doch auch kein Deutsch können.
2: Ja, und dann leben sie von der Sozialhilfe.
1: Aber die verkaufen doch auch Gemüse, sagt der Sarrazin. Da verdienen sie was mit.
2: 7 Millionen Gemüsehändler? Da kannst du dich gegen anfressen, wenn die Hälfte jedenfalls Koteletts verkaufen würde.
1: Tun doch auch welche. Von Lamm.
2: Da sitzt doch nichts dran an so fisselige Knochen. Dieser Sarrazin, der war viel zu harmlos. In Berlin kommt doch auf jeden Schwulen ein Türke.
1: Nee, da gibt es auch Frauen. Habe ich neulich sogar noch im Fernsehen gesehen.
2: Weiß man ja gar nicht, ob das überhaupt Frauen sind. Sind doch komplett zugehängt mit diesen Decken.
1: Auch hier bei uns sind so hübsche Türkinnen. Glutäugige mit so hohen Hackens und Miniröcke bis knapp unterm Po.
2: Das sind umgespritzte Brasilianerinnen.
1: Nee. Fatma, den Änderungstürken seine kleine Schwester. Die ist ja immer so schick angezogen. Da hatte ich schon beinahe gedacht, das wäre noch eine für unseren Volker.
2: Der ist doch mit seiner Jugoslawien gestraft genug. Bald gibt's hier gar keine Deutschen mehr. Bloß noch Drogen- und Gemüsehändler.
1: Papa, aber was ganz anderes. Denkst du gleich an deinen Termin bei Dr. Biersen Oglu wegen deiner kaputte Gurke?
2: Bist du ruhig? Hör doch welche mit.
1: Ja, erst lästern, nicht? Aber wenn's denn wehtut, schnell nach einem türkischen Arzt schreien. Hoffentlich muss der ordentlich schneiden.
2: Was?

0: reiten für Freiheit und Gerechtigkeit. Die drei Musketiere. Heute...
1: Sorge um D'Artagnan, Teil 8.
2: Da ist er ja! Scharlatan!
3: Aber ich muss Sie schon bitten, mitten in der Behandlung, wie können Sie es denn da erwarten?
2: Schweig! War er es, der unseren Praktikanten D'Artagnan gestern Amalgamfüllung eingesetzt hat?
3: Alpha Pipsch, sicher, aber ich meine...
2: Er weiß doch, wie schädlich dieses Teufelzeug ist!
3: Ich gebe Ihnen doch mal ein Beispiel.
2: Ja.
3: Wenn Ihr Praktikant nur ein Thunfischsalat isst, dann ist das schädlicher als diese ganze Füllung. Na, was sagen Sie jetzt?
2: Gut und schön. Aber D'Artagnan hasst Thunfischsalat! So, aber, und nun ist er dran, Kuhfuscher!
3: Ich meinte doch nur...
2: Nimm das hier!
3: Aber...
2: Und das! Das ist auch kein Amalgam, aber viel haltbarer!
1: Das war die Boykottiert den japanischen Thunfisch-Folge der drei Musketiere.

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1: Es wird Frühling, die Natur erwacht zu neuem Leben. Wie viel trügerische Hoffnung steckt doch in diesem harmlosen Satz, den man nun wieder allerorten vernimmt. Wer denkt dann dabei schon an den armen Rentner, der aus Geldmangel im Herbst seinen Zwergpudel erdrosselte und nun darauf wartet, dass der kleine Lumpi wieder sprießt? Wie viele Kinder haben womöglich vor Monaten eine flache Katze mit nach Hause gebracht und verlieren nun ihren Glauben an die Welt der Erwachsenen, wenn sie diesen großflächigen Mäusefänger in die Frühlingssonne legen und nichts mit ihm geschieht. Als ich vor Jahren als blutjunger Kreidlerfahrer zum ersten Mal in diese Gegend kam, sah ich vom Sattel meiner Zweitaktstute aus ein Kind am Rand der Bundesstraße sitzen. Sorgfältig steckte der kleine Racker ein Katzenteil nach dem anderen in den lose geharkten Mutterboden. Niemand hatte dem Dreikäsehoch gesagt, dass sich die Hauskatze gar nicht durch Ableger fortpflanzt. Und so ragten denn die hasigen Zöslinge des sinnlos zerteilten Sohlengängers vergeblich in den Frühlingshimmel. Aus dem fehlgeleiteten Kind von damals ist inzwischen ein Mann geworden, den die Freude am Teilen nicht mehr losgelassen hat. Immer wieder wird mir von Fällen berichtet, wo Menschen im Frühjahr ein neues Leben beginnen wollen. In meiner Nachbarschaft lebt eine Kriegerwitwe, die seit 1945 jedes Jahr zu Ostern kleine Küken lebend im Vorgarten versiegelt. Als ich sie nach Jahren einmal auf dieses brutale Vorgehen ansprach, schaute sie mir verständnislos in die Augen und fragte, ob ich denn etwa meine Tulpenknollen zuerst erwürgen würde, bevor ich sie unter die Krume schob. Was sollte ich da antworten, liebe Zuhörer? Mittlerweile ruhen wohl einige hundert Kükenzwiebeln im Garten der Witwe, ohne dass ich dort im Sommer je eine Legehenne hätte spazieren sehen. Der Frühling ist die traurigste Jahreszeit für viele Menschen, denn jetzt heißt es endgültig Abschied nehmen von den Toten des Herbstes. Wer es versäumte, die Vögel im Oktober zusammenzufegen, wird jetzt merken, dass der bleiche Fink nicht wieder blüht. Und aus der toten Amsel, selbst wenn wir ihr die Flügel beschnitten haben, kein neuer Trieb erwächst. Deshalb kann ich Ihnen, liebe Zuhörer, für das Frühjahr nur anraten, kneifen Sie Ihren Pinscher oder Ihre Katze nicht den Schwanz ab, denn in der Regel wird aus dem Ableger doch nichts und Sie sparen sich viel Arbeit.

0: Geheimnis deutscher Schlager.
1: Ei, um welchen Eierlikör handelt es sich?
2: Wie habt ihr denn das sagenhafte Küssen beigebracht?
1: Kein Eierlikör, aber eine Person. Wer war's? War das etwa
2: Caroline?
1: Ah ja, richtig. Und für alle, die es nicht verstanden haben,
2: Caroline.
1: Aber um sie geht es ja eigentlich gar nicht. Vielmehr um den Interpreten, vor 20 Jahren Senkrechtstarter in die deutsche Schlagerhölle, der Sascha Heen der 70er Jahre, der heute freimütig ganz private Geheimnisse preisgibt. Zum Beispiel seine Größe. 170 cm barfuß, 180 cm in Showstiefeln.
2: Ei, wen hast du denn schon alles damit vor mir schwach gemacht?
1: Ja, wen? Rainer Müller? Oder wie er sich nach schwierigen Denkprozessen umbenannte, Ray Miller. Und wieder wird er ganz freimütig und bekennt, wird die Feier immer stiller, hilft nur einer, Ray Miller. Wenn einer reimen konnte, dann er. Wer ist schon Friedrich Schiller? Hier kommt Ray Miller.
2: La, la, la, la, la, la, la.
1: Ah nein, das meinte ich nicht. Ich meinte, seine Reimkunst zeigt sich besonders in Sätzen wie diesen.
2: Ich bin verknallt, bist über beide Ohren. In so.
1: Ja, was reimt sich jetzt auf Ohren, Sophia? Lo, lo, lo, lo, Brigida? Nein, das geht ja gar nicht.
2: Loren.
1: Ah ja, richtig. Bei den Frauen kannte er sich nämlich aus. Pardon, Mädels. Denn wie heißt sein soeben erschienener Hitsampler ganz schlicht? Seine Hits, seine Mädels. Und da sind sie ja dann auch alle.
2: Gina. Gina.
1: Ja, zum Beispiel, oder Cleo, Brigitte, Veruschka, Antoinette, Minouche und so weiter. Dabei haben ihn die Mädels immer nur am Rande interessiert. Ein ganz anderes Hobby stand immer bei ihm an erster Stelle, seine Briefmarkensammlung. Naja, ist doch klar, oder? Man soll mit überlieferten Traditionen nicht einfach brechen, Sternzeichen verpflichtet.
2: Ich bin Wassermann.
1: Eben, was sagt Ihr Horoskop? Keine Lust zum Arbeiten? Prima, denn im Job herrscht sowieso Leerlauf. Warten Sie nicht auf bessere Zeiten, spannen Sie einfach mal aus. Ihrem Freund die Frau zum Beispiel wichtig, diskutieren Sie nicht alles bis zum Letzten aus. Wenn Ihr Freund nicht mitmacht, nehmen Sie seine Frau ohne ihn zu fragen. Selbst langweilig gewordene Partnerschaften peppen Sie als Wassermann so spielerisch wieder auf. Und musikalisch sollten Sie sich keine großen Hoffnungen mehr machen. Es sieht so aus, als sei dort alles...
2: Boah.

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habe keinen. Jetzt perfekt. Sollen die auf E-Kutter umsteigen? Ist ja in Sachen E-Wand und alles möglich. Nee, die sollen sich gar keinen neuen Kutter kaufen, weil die Krabbe nicht mehr so stark verfolgt werden soll. Deshalb kriegen die Krabbenverfolger Geld, wenn sie das sein lassen.

einen Schuppen in einen Schweinstall, den könnte man mal abschaffen, wenn ich dafür Geld kriege, wenn ich Nazi stehe. So. Und was passiert denn mit den Klappen? Können alle sehen, werden die verschrottet oder kann man da nicht noch was von recyceln?

Einmal im Jahr gehört das Helmut-Pöppelmeier-Haus in Klein-Wümmede den Schweinen. Dann findet hier die Wahl zur Miss Wümmede statt. Hunderte geiler Eber aus der näheren und weiteren Umgebung kommen dann nach Klein-Wümmede, um hier die schönste Sau, den schärfsten Überläufer zu wählen. Veranstaltet wird die ganze Show von der internationalen Male Chauvinist Pig Association in Schweinfurt. Zurzeit finden noch die Vorentscheidungen statt in der Kategorie 3B, einjährige deutsche Edelschweine. Lediglich mit einem winzigen Stringtanga bekleidet, flanieren jetzt 8 gut gebaute Schweinegirls über die Bühne. Ich frag hier mal einfach in die Runde, welcher dieser rosigen Schönheiten denn wohl die größten Chancen eingeräumt werden. Ja, Sie vielleicht einmal, möchten Sie einmal Ihre Prognose bitte abgeben, ja? Ja? Ja, danke schön. Danke, Sie haben es selbst gehört, liebe Zuhörer. Start Nummer 4 wird hier genannt und ich muss schon sagen, wenn ich nicht verheiratet wäre, könnte ich mich vergessen, aber Spaß beiseite. Zum 8. Mal findet die Wahl zur Miss Wümmede hier im Helmut-Pöppelmeier-Haus statt. Sie wird in diesem Jahr jedoch überschattet von einem Missklang. Anfragen des Deutschen Schwarzwildverbandes bezüglich der Teilnahme am Contest wurden von den Veranstaltern negativ beantwortet. Daraufhin ging ein Aufschrei der Empörung durch die Presse. Namentlich das Züchterorgan der Schweineproduzent warf den kleinen Wimmedern Rassismus vor. Mit seiner Äußerung, demnächst wollen auch noch die Meerschweinchen mitmachen, goss Bauer Reinhold Kleine Johann noch weiter Öl in die Wunde. Zurzeit weiß niemand, ob es im nächsten Jahr wieder eine Ausscheidung hier im Helmut-Pöppelmeier-Haus geben wird. Zu unterschiedlich sind die Auffassungen. So viel ist sicher. Wer mal wieder eine gute Portion nacktes Fleisch sehen will, der ist an diesem Wochenende richtig in Klein-Wümmede. Auch für den Appetit ist gesorgt. Draußen vor der Festhalle werden die Vorjahressiegerinnen gegrillt. Das war Ferdinand Faschkonner.

0: Erwin.
1: Sag mal, Erwin, du hast in letzter Zeit etwas zugenommen. Wird zu Hause neuerdings wieder gekocht?
2: Nee, du, ich habe gerade einen Job als Testkäufer für das Bundesfamilienministerium.
1: Oha, Alkoholausschank an Minderjährige bespitzeln.
2: Ja, das habe ich früher gemacht. Das Geile war, man durfte den Alk danach behalten. Ne? Ey, 6 Wochen alles nur verschwommen gesehen. Irre.
1: Und was testet der Jugendliche jetzt?
2: Jetzt die politisch korrekte Bezeichnung für Nahrungsmittel und Speisen.
1: Also Neger statt korrekt andersfarbiger.
2: Seit wann ist Neger ein Nahrungsmittel?
1: Kommt drauf an, wie weit man in den Urwald reinfährt.
2: Hör auf jetzt mit der Bimbo-Hetze. Nee, mein Job ist es zum Beispiel, im Laden einen Negerkuss zu verlangen.
1: Ja und?
2: Ja und? Wenn sie mir einen verkaufen, werden sie angezeigt. Wegen Lebensmittelrassismus.
1: Und du schämst dich nicht, du Denunziant? Das sind ja Stasi-Methoden, schlimmer als in der DDR.
2: Ja normal, ey. Wir gehören doch zur DDR seit 1990.
1: Ja, das stimmt.
2: So, und wenn mir jetzt einer einen Zigeunerschnitzel verkauft, ne? Dann hetze ich ihm den Zentralrat der Gypsy Kings auf den Pelz.
1: Und wie sieht's aus mit Pflaumenkuchen?
2: Wie sieht's aus mit Pflaumenkuchen?
1: Das ist doch auch diskriminierend.
2: Gegenüber wem jetzt? Haben die Pflaumen jetzt auch schon einen Zentralrat?
1: Ja, der heißt Gleichstellungsbeauftragte.
2: Verstehe ich alles nicht. Jedenfalls, hier, Kinderteller ist auch so eine Schweinenummer, ne? Da werden haufenweise Heranwachsende verwurstet. Klingt wie Dönerteller, bloß Kinder statt Döner, ne?
1: Bald ist ja auch wieder die Zeit für Spargel mit Soße Hollandaise. Ist das dann auch verboten?
2: Wieso? Holländersoße darf man doch noch sagen. Ist doch politisch korrekt. Bloß nicht Käsekopfsoße oder Tulpenwemsertunke.
1: Oder Molukkenmompe.
2: Schluss jetzt! Schluss! Oder ich verliere meinen Job!

0: Überall sitzen jetzt die Familien unterm Weihnachtsbaum. Die braven Kinder greifen zu den Blockflöten und Oma sucht sich heimlich die Schokozapfen mit Eierlikör von den Gabentellern. Das können sie nur tun, weil andernorts fleißige Menschen auch an diesem Tag weiterarbeiten und dafür sorgen, dass alles bestens funktioniert. Im Landkreis Osnabrück hält Ottmar Kreiensieg Wache beim örtlichen Energieversorger.
1: Wenn wir hier wieder so ein Schneechaos kriegen, nicht? Dann hab ich hier meinen Computer und da sind alle Haushalte drin. Und wenn sich da was abzeichnet, dann kündige ich so putz die ganzen Verträge, dass die Kofjucken uns nachher nicht verklagen können.
0: Auch weiter nördlich im Emsland wird gearbeitet am Heiligen Abend. In der Großschlachterei Drosselmeier und Söhne sitzt Willi Stoppelfeld mit dem Bolzenschussgerät in der Pförtnerloge.
2: Ich sag dir, der Seehofer, der bringt das fertig und hetzt uns hier einen Kontrolleur in der Bude. Sogar an Heiligabend.
3: Ja, und dann heißt es wieder Gammelfleisch. Gammelfleisch, Gammelfleisch, das ist doch schizophren, ist das doch. Die ganze Zervelatwurst da hinten, das ist doch alles aus den letzten beiden Kontrolleuren und denen im Hund. Aber das ist doch alles von denen produziert worden. Also nicht mal ihr eigenes Fleisch lassen die einem durchgehen, die Spitzbuben.
0: Keine elektrische Kerze würde am Baume brennen, kein Rentier im Garten leuchten. Wären da nicht die treuen Mitarbeiter in den Kernkraftwerken, die für unseren Strom sorgen. Mag man es ihnen verdenken, dass sie an diesem Tag auch am Arbeitsplatz ein wenig feiern?
4: Los, Sauce, schieb den Brennstab rein. Ich will strahlende Gesichter sehen.
5: Alles klar, Schlappi. Ich mach der alten Dame jetzt mal richtig Feuer unterm Schlüpfer.
4: 2035 werden wir sowieso abgeschaltet. Das heißen wir noch auf die Restlaufzeit. Was, Hause?
5: Genau. Tu mir noch mal was von dem Maria in meinem Kakao.
6: Reaktorschmelze ist eingeleitet. Noch
5: 36
6: Stunden bis zum Supergau. Achtung, dieser Vorgang ist in 2 Minuten nicht mehr umkehrbar. Achtung, Reaktorschmelze eingeleitet.
5: Einmal werden wir noch wach, heißt er, dann liegen alle flach.
0: Der Spaß am Arbeitsplatz lässt viele die Stunden abseits ihrer Familien besser ertragen. Auch in der Unfallchirurgie muss gearbeitet werden an diesem Tag. Menschen liegen sturzbetrunken unterm Gabentisch und schieben sich aus Versehen Gegenstände in ihre Körperöffnungen. Da heißt es für den Assistenzarzt Sascha Krowalnik und Schwester Jessica ganz bei der Sache sein.
7: Sascha, er ist so groß. Oh, Sascha, ich spüre ihn ganz deutlich. Ist der groß.
2: Ja, dann packen Sie ihn doch endlich mal fest dazu. Sonst rutscht mir der Kerzenständer wieder in den After rein von dem Mann. Verdammt nochmal.
0: Nicht nur uns Menschen ereilt so manches Missgeschick an den Festtagen. Auch die Kreatur muss leiden. Dafür zuständig ist Karl-Heinz Wallacke im Tierheim Wendisch-Zabern.
8: Die Leute haben ja keine Zeit an Weihnachten, ihre Hunde und Katzen anständig zu vermöbeln. Die bringen sie dann zu mir ins Heim über die Feiertage und ich wallacke die dann mal richtig durch. Was, Fido? Das kann auch der Karl-Heinz, ne? Und noch ein, ja.
0: Alle diese Menschen sorgen für uns, damit wir in Ruhe ein paar besinnliche Stunden genießen dürfen. Und wenn wir dann trotz allem ein wenig schwermütig werden unterm Baum, so gibt es immer noch ein paar gute Geister, die am Telefon für uns erreichbar sind.
7: Ja, guten Tag, hier ist Frau Schlontendiek. Ich sitze hier ganz allein zu Hause, bei Kerzenschein und große Lust, mich aufzuhängen.
9: Und? Wo ist das Problem?
7: Naja, ich weiß doch gar nicht, wie das geht.
9: Mein Gott, wie kann man denn nur so blöde sein? Strick um Halsknöpfen, oben an die Gardinenstange binden und vom Stuhl springen. Fertig.
7: Mehr ist das nicht. Dann seien Sie recht herzlich bedankt, junger Mann.
9: Oh, nicht für.
0: Leben retten kann manchmal so einfach sein. Es braucht dazu keine psychologische Ausbildung. seien doch auch Sie einfach mal für jemanden da am Heiligabend. In einer anderen Welt wird es Ihnen sicher vergolten.
10: Frohes Fest, Herr Strockelmann! Wollen Sie mir mal eine Fröhlichkeit packen, weil ja Weihnachten ist?
4: Das kommt jetzt ein bisschen überraschend. Ja, aber warum nicht, Frau Zaprotzki?
10: Wow.

0: niedrigen Portokosten.
1: Schicksale rund um das Wirtschaftsimperium des Fritz F. Niedmeier.
2: Während sich Außendienstmitarbeiter Zerkowski bemüht, den zerbrochenen Firmenchef Niedmeier wieder zusammenzusetzen und Erfinder Schrage dem Teckel Norbert das letzte Teilchen von Niedmeier abjagt, erörtert man im Kreml, Niedmeier für seine Verdienste, um die Gesundheit des sowjetischen Volkskörpers auszuzeichnen.
3: Die konsequente Einführung des Wodka-Glases aus Sicherheitsglas könnte die Häufigkeit der Schnittverletzung um 98% reduzieren. Das würde unseren Gesundheitsetat um 20 Millionen Rubel täglich entlasten, an Sonn- und Feiertagen sogar um das Doppelte, Chef.
4: Ja, also gut. Bestellen Sie den Mann her. Er kann sich übermorgen zwischen 10 und 12 bei mir einen Orden abholen.
3: Ja, gut. Ich werde das Entsprechende in die Wege leiten und was diesen lästigen Fleck auf Ihrer Stirn angeht...
4: Fleck? Was für ein Fleck? Ich sehe keinen Fleck. Wollen Sie mir komplex einreden oder was ist los? Die ganze Welt beneidet mich um diesen Fleck. Und Sie wollen mir den unbedingt wegnehmen. Raus Sie, Konterrevolutionäre Sie, raus!
2: Auch große Politiker haben ihre persönlichen Probleme. Aber schauen wir doch einmal in die Taiga, wie weit Zerkowski und Schrage mit der Rekonstruktion ihres Chefs inzwischen sind.
5: So, hier noch das Ohr dran und fertig. Ja, tatsächlich, sieht wieder ganz aus wie der alte. Müssen wir im Prinzip jetzt nur noch auftauen. Aber was für ein Teil hat sich Norbert eigentlich gemopst? Ein Finger? Mal sehen. Nee, die sind alle dran. Ein Zeh? Nee, die sind auch alle da.
6: Ich hab's. Ich hab hier noch das fehlende Teil.
5: Ja, was war denn? Ich hab den Eindruck, das fehlt ihm überhaupt nichts mehr.
6: Ja, da wäre der alte Niedmeier wahrscheinlich ganz anderer Ansicht.
5: Also rück schon raus, was ist das für ein Körperteil, der noch fehlt?
6: Ja, guck mal.
5: Ja, das hätte ihn doch bestimmt ziemlich getroffen, wenn wir das vergessen hätten, was?
6: Aber hallo, ist zwar nicht viel, aber immer noch besser als nichts.
2: So, nun ist er also wieder komplett, der gute alte Fritz F. Niedmeier. Und nachdem er ein paar Stunden auf einem original russischen Kachelofen zugebracht hat, kehren auch die Lebensgeister langsam wieder zurück. Und nachdem ihm Schrage und Zerkowski erzählen, was passiert ist, ist auch er endlich der Überzeugung, dass Nowosibirsk nicht der richtige Platz für die Firmenansiedlung ist.
4: Also, Mensch, da muss ich jetzt doch nochmal mit diesem Jorbatschow reden. Der soll gefälligst mal ein vernünftiges Grundstück irgendwo in Moskau ausrücken. Da gibt doch dieses unbebaute Grundstück, wo dieser Rust damals gelandet ist. Wie heißt das noch? Petersplatz? Nein. Platz des himmlischen Friedens? Nein, auch nicht. Das ist da irgend so ein fernöstliches Panzerübungsgelände.
6: Moment, roter Platz, Chef? Sie meinen den roten Platz?
4: Ja, genau. Der liegt wohl ziemlich zentral, soweit ich weiß. Und da werden wir unsere Firma hinbauen. Ja?
2: Wir wissen ja, dass Fritz F. Niedmeier ein gewiefter und hartnäckiger Geschäftsmann ist. Aber wird ihm das wirklich gelingen? Wird die neue Firmenadresse wirklich Roter Platz Nr. 1 lauten? Lassen Sie sich überraschen und versäumen Sie nicht die nächste Folge von Die Firma.

0: bei Frieda und Anneliese.
1: Und in Heinz kam gestern von Ratssitzung wieder. Jetzt hätten sie es endlich. Kindergarten wird im Sommer dicht gemacht.
2: Man liest es auch ständig. Die Deutschen sterben aus.
1: Ja, die Deutschen schon, aber nicht die ganzen anderen, die hier wohnen. Die Russen, die Türken, Tsitsiolkas, Bredemeyers.
2: Ach, Bredemeyers, sind das gar keine Deutschen? Wusste ich nicht.
1: Nein, Döskop, die haben aber noch ganz viele Kinder, so wie die Katholiken.
2: Solange Bredemeyers hier wohnen, brauchen sie doch den Kindergarten nicht dicht machen.
1: Nee, der Grund ist aber, die Frauen, die kämen bloß auf dumme Gedanken, wenn sie die Blagen 3 Stunden am Tag abgeben könnten. Nimm mal hier Wolterings Manni, seine Jessica da, ne? Da erzählen sie die Läge schon mittags kanonendicke auf Eckbank, weil sie sich ja den ganzen Vormittag nicht um den Lütken Ole Marcel kümmern muss.
2: Steht die Frau in der Pflicht, dann verkommt sie nicht.
1: Manni arbeitet in Schacht und muss mittags extra 900 Meter hochfahren und mit dem Fahrrad 25 Kilometer nach dem Kindergarten.

0: fährt auf dem Rückweg immer bei Ranchmaster an der Sonderpostentheke vorbei. Und dann tauen sie sich abends immer so einen schönen Hackbraten auf.
1: Ach, wie traurig. Und den Jessica? Was war das früher immer für ein anständiges Mädchen? Hat nicht mal den Opa angezeigt, als der sie damals aus Versehen mal angepackt hatte.
0: Ja, und heute? Das läge alles an diesem Kindergarten, sagt Manni. Der hätte seine Jessica auf dem Gewissen. Mit diese 3 Stunden Freizeit, da kämen die Frauen einfach nicht zurecht.
1: Ist die Frau allein zu Haus, geht die Ehe schnell kaputt.
0: Das reimt sich doch gar nicht.
1: Wie so vieles im Leben.

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0: Mami. So schlicht und ergreifend lautete die Anklage des jungen Ricky. Er schenkte seiner Mutter seine ganze Liebe und sie ihm dafür ein Reibeisen. Ein Beispiel für unzählige andere, das beweist, nicht das Showbusiness selbst ist brutal, nein. Viele sind schon viel früher seelische Wracks. Quasi in einem letzten Aufbäumen versuchen Schlagerinterpreten, mit ihren Liedern ihre grausame Kindheit zu verarbeiten. Auch dem kleinen Ricky mit den schönen Locken ging es so. Stimmt's, Ricky? Ricky, wie sieht's aus? Mamie Blue war ja ein Riesenerfolg, da brauchen wir uns gar nichts vorzumachen. Was hat's dir denn so eingebracht? Ich meine das Singen. Ja, das Reibeisen deiner Mutter, das hast du damals mit 5 Jahren verschluckt. Hast du eigentlich nie an eine ärztliche Behandlung gedacht? Ja, aber ich meine, es scheint doch ein Idechen schlimmer geworden zu sein, oder täusche ich mich da? Okay, Ricky, jetzt hast du deinen Spaß gehabt, jetzt zeig unseren Hörern bitte noch, womit du dein Geld verdienst, ja? Komm, mach nochmal die Nummer wie vorhin bei der Probe, ja? Ja, und hier ist es, das Reibeisen! Wunderbar, Ricky, vielen Dank. Ich glaube, dieser PR-Gag, der war wohl das bestgehütete Schlagergeheimnis der letzten 20 Jahre, was, Ricky? Schönen Dank und tschüss! Ah, Ricky, ist doch gut gelaufen, oder?
1: Ja, super. Kann ich jetzt gehen?
0: Okay, ciao, Ricky. Bis zum nächsten Mal.

0: dir schon 100 Mal gesagt. Ich gehe gerne mit dir aus, aber ich möchte nicht mehr. Deswegen kannst du dir deine Versuche ruhig sparen, mich mit irgendwelchen Sammlungen auf dein Zimmer zu locken.
1: Aber davon spreche ich doch gar nicht. Ich habe etwas ganz Besonderes.
0: Das sagst du jedes Mal, Peter.
1: Wirklich?
0: Und in Wirklichkeit willst du mich nur rumkriegen. Ach. Hör auf.
1: Aber sie sind wirklich wunderschön. Du wirst sehen.
0: Oh, na gut, aber nur die Sammlung.
2: Das war aus der Reihe Große Momente der Weltgeschichte. Peter Meyer erfindet die Briefmarkensammlung neulich auf der Straße vor seiner Wohnung nach.
0: Oh, Peter. Oh, das war wunderschön.
1: Das fand ich auch. Und möchtest du jetzt meine Briefmarkensammlung sehen?
0: Wie? Was? Welche Sammlung?

0: geschehen vor der Schankwirtschaft bei Gertrud. Beim Versuch, in die Gasträume einzudringen, wurde Gürgen, der Ferkelwemser, von einer Polizeistreife aufgegriffen und durch die missverständliche Aussage seines Freundes Kurt in Haft genommen. Hören Sie nun den zweiten Teil aus der Serie Einbruch bei Gertrud.
1: Ich will hier raus. Ich will hier raus.
2: Hier kommt keiner raus. Die Lubjanka in Haselünne ist absolut ausbruchsicher.
1: Aber das war doch alles nur ein Missverständnis, Herr Folterknecht.
2: Hauptwachtmeister, Missverständnis. Dass ich nicht lache.
1: Einen Anruf darf ich aber doch machen, Herr Polizeipräsident, nicht? Bitte.
2: Du und Ihre Rechte, die will Ihnen natürlich niemand verwehren. Hier wählen Sie aber nur einmal.
1: Einmal reicht. Ich rufe meinen besten Freund an. Der holt mich raus.
3: Welches blöde Watzenschwein ruft hier mitten beim Training an? Führer Hauptquartier, Abteilung GZ-Fahndung, Adolf Hitler im Apparat.
4: Oh, Entschuldigung, da habe ich mich wohl verwählt.
3: Ey, was ist doch die Teppichfliese? Hey Gertrud, die Teppichfliese ruft an. Was gibt's, Versager?
4: Bist du es doch, Kurt?
3: Ja, sicher.
4: Da hat sich vorhin aber ein Herr Hitler gemeldet, deshalb habe ich gedacht...
3: Sag mal, was habt ihr Pissetrinker eigentlich gelernt auf der Mittelpenne, hä?
4: Dass man sich mit seinem ordentlichen Namen meldet am Telefon, Kurt, ja?
3: Schön blöd. Was gibt's? Warum störst du die Andacht im Tempel der heiligen Ballerbrühe?
4: Kurt, du musst mir helfen.
3: Ach ja?
4: Ich bin in einer schrecklichen Zwickmühle. Ich sitze hier in der Lubjanka von Haselünne und soll womöglich demnächst hingerichtet werden, wenn ich jemand die Kaution stehe, in Höhe von 16,35 €.
3: Ein stolzer Preis, nicht? Für 2 Quadratmeter Teppichfliese, nicht? Zum Tode verurteilt? Quatsch. Das pissige Ferkel soll ruhig ein bisschen schmoren im Kahn, nicht? Dass er mal weiß, wie schweinegut er es hier hat. Gertrud, mach mir noch 18 Jauche mit Schuss und schreib's der Ratte auf den Deckel. 16,35 € kauft doch kein Schwein, so total überteuert, ne? Sitzt ja nicht mal für 80 Pfennig Material in so einem Versager drin.

0: reiten für Freiheit und Gerechtigkeit. Die drei Musketiere. Heute
1: die Wiedervereinigung.
2: Musketiere?
3: Ja.
2: Im Namen des Königs auf die Pferde.
3: Verzeiht, Eminenz. Wohin wird er uns führen?
2: Kämpft für die Wiedervereinigung.
3: Mit Madame Pompadour oder Madame Chablis?
4: Mit allen Weibern.
3: Ja.
1: Das war eine Folge der drei Musketiere vom Lehrsaal 26 des Studienjahrgangs 16-1-88 der Niedersächsischen Fachhochschule für Verwaltung und Rechtspflege des Fachbereichs Polizei aus der Lübecker Straße 3320 Eldesheim.

0: Der kleine Tierfreund.
1: Wenn die Sommer nass und klamm sind, freut sich der Frosch. Anders als wir Weißen läuft er nämlich dauernd im Tauchanzug herum. Dessen Gewebe muss ständig feucht gehalten werden, damit es nicht kaputt geht. Das verurteilt den Lurch und seine Familie, in heißen Sommern den ganzen Tag im Tümpelsumpf zu liegen, weil ihm sonst die Pelle zerknittert. Sind hingegen die Sommer Sicknesses, kann sich der Frosch frei bewegen. Er besucht Konzerte von anderen Fröschen oder guckt auf einen Sprung an der Terststraße vorbei, dem Verdun im Reich der Amphibien. Andächtig verweilt er einen Moment an der ledernen Flachmumie seines überfallenen Onkels. Dann trollt sich der Frosch zum Fliegennaschen drunten an den Bach. Ja, der Frosch, der hat's gut. Seine Kinder werden im Teich groß und damit sie gar nicht erst auf den Gedanken kommen, die Altfrösche an Land zu nerven, gibt's keine Beine. Ja, liebe Zuhörer, wenn doch auch unser Nachwuchs entbeint bis zum 18. Lebensjahr im Tümpel groß würde, wie viel Ärger blieb uns doch erspart. Auch in puncto Eheleben hat der Lurch uns einiges voraus. Er hat keins. Den kompletten Jahresbedarf an Geschlechtsverkehr vollzieht der Frosch in einem Abwasch. Tagelang hockt er auf der feuchten Mutter, spermt bisweilen ab und lässt sich ansonsten durch die Gegend tragen. Den Rest des Jahres hat der Frosch frei. Seine Alte lässt ihn in Ruhe, die Belger liegen präamputiert im Tümpel rum, und wenn dann auch noch der Sommer feucht und glibberig ist, dann ist er der glücklichste Frosch auf der Welt. Bis zum nächsten Mal, ihr kleiner Tiefsand.

Und es war wirklich eine schwere Wahl für die fünf Jungs von den Bots. Waren sie doch noch nie in Deutschland gewesen. Woher sollten sie da wissen, was sie trinken sollten? Ja, zusammen lange und viel musste es sein, das war klar. Aber was? Amselfelder, Bessengeneva, Heineken, Kellergeister, Hustentropfen oder Obstler bei jedem Rock gegen Rechts-Festival waren sie dabei. Und die Bots konnten damals die Ehrenrettung Hollands noch nicht einem Ruud Gullit oder Marco van Basten überlassen. Also tranken sie im Namen der Gerechtigkeit mit ihren deutschen Freunden um die Wette. Ja, die Niederlage bei der Fußball-WM 1974 gegen die Deutschen, die saß noch tief bei den Niederländern und deswegen wurde 1979 auf königlichen Geheiß die Gruppe Beatrix Opten Slaten, kurz die Bots, gegründet. Wenn man schon nicht im Fußball mithalten konnte, so wollte man den Deutschen wenigstens im Trinken voraus sein. Ein zweimonatiges Trainingslager in der größten holländischen Brauerei schien eine gute Vorbereitung zu sein, nur leider war dieses große Vorhaben zum Scheitern verurteilt. Gemeinsame Auftritte der Bots in der Hitparade mit Tony Marshmallow und Peter Rudin brachten den Beweis. Der schöne Tony und der schlaksige Peter sind halt echte Profis auf ihrem Gebiet. Rote Lippen, roter Wein, rote Nasen sollst du küssen. Das sprach Bände. Seitdem ist es still geworden um die fünf sympathischen Niederländer. Die Redaktion Geheimnis Deutscher Schlager spürte sie aber auf und besuchte sie bei einer Gruppe in der Nähe von Groningen, die aus verständlichen Gründen anonym bleiben will. Dort fragten wir Bonky Bongards, den Sänger der Bots, wie das alles geschehen konnte. Doch er, genauso wie die übrigen Mitglieder der Bots, sie befanden sich gerade in einer heftigen Auseinandersetzung, wer aufstehen und die Milch fürs Abendbrot holen solle. Sie waren alle vor laufenden Mikrofonen nicht zu einer Stellungnahme bereit. Schade.

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0: ich weiß auch nicht, Chef, was wir machen sollen. Jedes Mal, wenn die Gefangenen Freigang im Hof haben, dann fehlen hinterher ein paar Häftlinge.
1: Das ist ein Problem. Vielleicht sollten wir ihnen einfach mal sagen, dass sie nicht flüchten dürfen. Wäre das was?
0: Ja, das haben wir ja auch schon versucht. Häftlinge, sie sagen zwar, dass sie nicht weglaufen, aber dann sehe ich sie lachen und kurze Zeit später, da fehlen wieder welche.
1: Die lügen einfach, die Schlawiner. Da müssen wir was unternehmen. Ich überlege mir da was. Da

Ich habe heute Morgen eine gute und eine schlechte Nachricht für Sie. Zuerst die schlechte. In Niedersachsen sind 20.000 grüne Männchen gelandet. Und nun die gute. Sie pinkeln Öl.

0: Kelly, Rakim, Mondis.
1: Neues aus Plattengülle.
2: Erwin fragt nach.
3: Du Pravi, ja. Hier gibt's doch so eine Partei, die nennt sich Die Linke. Ist doch ein voll scheißiger Name, ne?
4: Wieso das denn wohl, Erwin?
3: Ja, weil alles mit links ist doch nicht so pralle. Linksblinker, linke Bazille, Linkswichser, Frühling.
4: Sehr witzig. In der Politik ist es genau andersrum. Da ist alles mit rechts nicht so dolle.
3: Rechtsanwalt, Rechtsträger, Rechtsanspruch, rechts vor links.
4: Nein, das meine ich nicht. Ich meine die NPD.
3: Und wieso nennt die sich eigentlich nicht dann die Rechte?
4: Weil rechts nicht populär ist in der Politik, nicht mal für die Rechten selber.
3: Und die Entrechteten, sind das etwa Nazi-Aussteiger?
4: Für die kämpft die Linke, behauptet sie jedenfalls.
3: Was? Die Linke kämpft also für Rechte mit End? Ich begreife das irgendwie nicht.
4: Politik ist auch nicht so einfach zu verstehen. Die CDU zum Beispiel kämpft für die Ziele der SPD.
3: Und die SPD, wofür kämpft die dann noch?
4: Die kämpft ums Überleben.
3: Von uns allen? Von der Menschheit? Vom Klimawandel und alles? Das finde ich toll.
4: Nein, die kämpft um ihr eigenes Überleben.
3: Wer will die denn abmurksen?
4: Keiner. Die hat nicht mal mehr Feinde, deswegen sucht die jetzt krampfhaft nach welchen.
3: Und die FDP? Ist die links oder ist die rechts?
4: Die ist gelb, von Neid, auf die Grünen. Die sind nämlich letztes Mal mit einem blauen Auge davon gekommen bei der Wahl.
3: Jetzt fangen wir nicht noch mit den ganzen Farben hier an.
4: Die Linken sind die Roten und die Schwarzen sind mit den Gelben ganz dicke. Die Aufrechten sind die Grünen, denken sie jedenfalls, aber die Rechten sind die Braunen.
3: Das ist mir jetzt echt zu bunt. Ich gehe nicht zur Wahl.
4: Du bist auch noch gar nicht wahlberechtigt.
3: Aber auch nicht wahlbelinkigt. Und wenn ich mal wieder in Farbe sehen will, dann fresse ich mir schön ein paar Smarties, if you know what I mean.

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0: Buckingham and Eggs.
1: Kleine Schweinereien von der königlichen Tafel. Heute
0: Telefonsex 2.
2: Hallo, Charles, mein Liebster, bist du's?
0: Oh, hallo, Camilla.
2: Oh, Charles, ich möchte bei dir sein.
0: Oh, hallo, Camilla, Ryan and Rose. Hello, Rose and Ryan.
2: Charles, ich möchte dein Tampon sein.
0: Pardon?
2: Charles, my sweet little pony face. Oh, lass mich dein Tampon sein.
0: Excuse me, Camilla, darling, aber, Ich benutze Rose und Ryan immer wieder rein und raus. Ich bin so scharf. Ich benutze gar keine Tampons.
2: Lass mich trotzdem ein Tampon sein, weil ich es bin. Charles, deine knitschige, kleine Camilla. Oh, please.
0: Oh ja, ich bin so scharf. Oh ja, aber Camilla, was soll ich mit dir denn machen als Tampon?
2: Benutze mich, Charles. Benutze mich.
0: Ich hab gar keine Ahnung, wie man Tampons benutzt. Was soll ich damit?
2: Nimm mich, Charles.
0: Damn fucking Ryan and Rose, Rose und Ryan, was soll ich mit dem verdammten fucking Camilla-Tampon? Ein beschissener, blöder Tampon, Camilla. Was soll ich mit dem...

0: niedrigen Portokosten.
1: Schicksale rund um das Wirtschaftsimperium des Fritz F. Niedmeier.
2: Ja, die Firma, Frau Graumann? Tut mir leid, Herr Niedmeier ist auf einer wichtigen Sitzung und darf nicht gestört werden. Rufen Sie doch später nochmal an.
0: Trotz der kritischen Finanzlage läuft der Betrieb in der Firma normal weiter. Frau Graumann schiebt Telefondienst und Klawutke versucht sich an vertragten Problemen.
2: Niedersächsischer Privatsender mit 3 Buchstaben, vorne ein F, hinten ein N. Schwierig, Kreuzworträtsel ist nix für mich, ne?
0: Firmenchef Niedmeier befindet sich derweil, wie wir bereits hörten, auf einer wichtigen Sitzung.
3: Schare?
4: Ja, Chef.
3: Sind Sie das da in der Zelle nebenan?
4: Jawohl, Chef, immer im Dienst.
3: So. Im Dienst.
4: Na klar, Chef. Also hier kriege ich auch die besten Ideen. Gerade habe ich wieder so ein ganz tolles Ding ausgebrütet.
3: Wie schön für Sie, Schare. Auch mir gelingt hier heute eine ganze Menge. Oh, mehr als mir lieb ist. Ob das wohl was mit Frau Hauptmanns Essen zu tun hat, Schare?
0: Liebe Freunde der Firma, ich muss hier einmal kurz unterbrechen. Ich habe gerade eine wichtige Meldung der Programmdirektion hineinbekommen. Wie wir soeben erfahren, ist über Horst Golodkowski, den neuen Firmenmitarbeiter aus der DDR, eine Akte aufgetaucht, der zufolge er für den Stasi gearbeitet haben soll. Bis zur endgültigen Klärung dieses Verdachts haben wir Herrn Golodkowski gebeten, von weiteren Auftritten in der Firma abzusehen und erst dann wieder ins Geschehen einzugreifen, wenn seine Akte eingehend überprüft wurde. Golodkowski hat dieser Regelung zugestimmt. Zurück also in die Firma.
4: Chef, zu einem Mobiltelefon gehört natürlich ein mobiles Büro mit allen Schikanen. So kann man unterwegs telefonieren und zugleich sämtliche Büroarbeiten erledigen, Chef. Wenn wir das rausbringen, ich sag Ihnen, dass
3: Schare,
4: wir...
3: Ja? Sagen Sie mir erstmal, ob Sie was Toilettenpapier übrig haben. Hier in meiner Zelle ist nämlich nichts zu finden.
4: Das sieht ganz schlecht aus, Chef. Bei mir ist auch nichts.
3: Schare?
4: Ja?
3: Haben Sie vielleicht ein Tempo-Einstecker?
4: Nee, leider nicht, Chef. Also...
3: Oh, fatale Situation, Schare. Was machen wir jetzt?
4: Tja...
0: Eine gute Frage, die natürlich einer ebenso guten Antwort bedarf. Vielleicht weiß Frau Graumann etwas.
2: Ja, Graumann? Nein, der Chef ist im Moment nicht zu sprechen. Wen wünschen Sie? Am Apparat. Erwin? Was ist mit Erwin? Was? 1 Million Piepen in Bar? Ich glaube, ich werde ohnmächtig.
0: Warum Frau Graumann ohnmächtig wurde, wollen wir heute nicht mehr verraten. Hören wir lieber, ob Schrage und Niedmeier ihre Sitzung zu einem einigermaßen glimpflichen Ende bringen können.
4: Chef, schauen Sie genau nach. Vielleicht haben Sie doch noch was in der Hosentasche. Ein Kaugummipapier oder...
3: Schrage, ich habe doch alles untersucht. Absolute Fehlanzeige.
4: Dann bleibt nur eins. Können Sie vielleicht einen 100er wechseln, Chef?

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2: Schon geht das wieder los, dieses ewige Grillen.
3: Reinhard kommt heute extra eher vom Finanzamt wieder und bringt abgelaufenen Nacken von der Kantine mit. Dann setzen wir uns ein bisschen vors Toilettenfenster und grillen schön.
2: Ach, geh mir doch los. Sonnabend fing's schon an. Bei Große Höfelmeiers waren wir eingeladen zum Kaffee trinken, ne? Das Jüngste wurde 65.
3: Ach was?
2: Ja. Ja, glaubst du, da gab's Quacksahne?
3: Nicht?
2: Barbecue-Rippchen.
3: Was?
2: Ja, schmecken ganz fürchterlich. Heinz konnte sie nicht bei sich behalten und dennoch Koteletts, Farmerschwarte, Holzfäller, Flohen, Hawaii und das Übliche alle.
3: Ach, ich esse mich ganz gern mal ein Würschen.
2: Pass auf, geht ja noch weiter, ne? Wir kommen nach Haus. Heinz noch ganz grün im Gesicht, wollte uns Dieter überraschen.
3: Was?
2: Ja, jedenfalls stand er dann nackend an diesen Einweggrill. War ja auch heiß, nicht? Ja. Und dann hat er 30 Riesenbockwürste vor sich liegen. Die vierte, die habe ich bloß noch aus Anstand gegessen.
3: Ich habe neulich mit Reinhard Finanzamtschinken gegrillt. Das ist vielleicht eine ganz, ist eine Delikatesse.
2: Und Anita?
3: Da war doch noch ein Rest durcheinander von Tag vorher. Für den Anita.
2: Ach so, ja. Aber nun kommt's. Abends wollten wir uns einfach vor den Fernsehen legen, nicht? Auf alle Programme wurde gegrillt. Mir wurde regelrecht schlecht.
3: Dann hast du ja ein schönes Wochenende gehabt.
2: Ja, Sonntag sind wir nach Kirche. Grigoleits hat einen Taufe, ne? Soll so ein fürchterlich dicken Trumm sein, ja? Mussten wir unbedingt hin und gucken, ne? Und was soll ich sagen? Der Pastor hat er eingeladen zum Abendmahl in anderer Gestalt. Sagte Heinz noch, och, das können wir doch mal mitmachen. Schinkengriller, Schaschlikspieße, Schwapschipsi.
3: Was?
2: Schwapschipsi.
3: Was? Schimanski?
2: Was?
3: Ich ess mich lieber ganz gern mal eine Wurst.

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0: Das war Ingrid Peters mit Komm doch mal rüber. Und bei mir heute im Studio ist er, Günther Schmidt. Seinen Namen haben wir natürlich ändern müssen, weil er sonst Schwierigkeiten bekäme. Herr Schmidt, wie war das damals? Erzählen Sie doch mal.
1: Ich meine, ist klar, ne?
0: Aha.
1: Das lass ich mir doch nicht zweimal sagen. Komm doch mal rüber. Ich also mein Fernglas weggelegt, Kronenkorken wieder auf eine Bierflasche drauf, Mantel übergezogen und nix wie raus auf die Straße. Boah, da war ganz schön kalt, so ohne Hose.
0: Ohne Hose?
1: Ja, aber gut, ne? Ich meine, ist klar, ne? So eine Chance lässt sich doch keiner entgehen. Komm doch mal rüber. 5 Wochen stand ich da schon am Fenster. Morgens von 7 bis 9 und abends ab 5 bis, ja, bis zum Dunkelwerden. Ich kannte ja schon jeden BH von ihr und die hatte vielleicht kein Wenz wieder.
0: Hören Sie mal, Herr Schmidt, da kann man doch nicht so einfach...
1: Ich meine, ist klar, ne? Ich wollte ja nichts von ihr. Ja, hör mal, ist doch Ehrensache. Nur mal fragen, wie es so geht, ob ich ihr vielleicht helfen kann, weil sie doch immer so alleine war, verstehst du? Ich also über die Straße rüber, drüben die Haustür war Gott sei Dank offen. Ich nix wie rein und rauf in den 4. Stock. Auf dem Schild, da lese ich noch Ingrid Peters oder sowas. Ich will gerade chillen, auf einmal das ganze Treppenhaus voller Bullen. Da geht die Tür auf, sie sagt, oh, der ist es, Herr Kommissar. Und ich krieg die Handschellen angelegt. Scheiße, doch.
0: Ja, Herr Schmidt, und was nun?
1: Ja, jetzt warte ich auf die vorzeitige Entlassung. 1,5 Jahre sind echt zu lang. Nee, du, das bringt's nicht. So ganz ohne Fernglas ist doch irgendwie langweilig.
0: Ja, ich glaube, das ist uns allen klar geworden. Dank Ihrer lebhaften Schilderung, Herr Schmidt.
1: Ich meine, ist klar, ne?

0: Okay, aber dann braucht der Plot nochmal eine Wendung irgendwie, weißt du?
1: Stimmt, vielleicht eine Sexszene oder ein Special Effect oder so.
2: Oh, hey, da könnte doch mal wieder was zaubern in der Szene, huh?
0: Ja, genau. Vielleicht Elefanten verschwinden lassen, weißen Tiger, so, weißt du, so die Richtung.
2: Nee, du, ich finde das ein bisschen too much. Das ist overgage, ne?
1: Okay, pass mal auf, andere Richtung. Ich spinne jetzt einfach mal ein bisschen rum, ja? Was, wenn plötzlich 5000 Freunde zu Besuch kämen?
0: Und die Ferrero-Küsschen sind alle...
1: Im Ernst. Also 5000 kommen vorbei und er zaubert für alle was zu futtern, hm?
2: Ich weiß nicht.
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0: Und hier ist Willi Deutschmann.
1: Was war das schön? Damals in unserer Bundesrepublik, ne? Die Schimpansen lebten drüben in ihrem Sozialismus und unser eins konnte sich hier das Brötchen mit zwei Scheiben Wurst übereinander vollpacken, ne? Sogar die Haltung einer Ehefrau war finanziell problemlos möglich, ne? Hätte ich gewusst, dass sich unsere Regierung die äußere Mongolei an den Hals lädt. Ich hätte noch nie im Leben den Brocken geheiratet. Was der an Würste frisst, der kann doch ganz Thüringen, kann dann nicht gegen an die Fettblocken auf den Darm am Zielen am Tun wurde. Früher war alles schön hier bei uns, ne? Die ganze Bundesrepublik war ein einziger Bierkuhnweg. Ab und zu bin ich mit dem fetten Klumpen an der Zonengrenze in den Harz gejuckelt, ne? Da haben wir uns die Schimpansen angeguckt, wie sie mit ihren Püstern durch den Stacheldraht zugange am Waren am Tun. Und zu Weihnachten haben wir immer ein Paket mit Hundefutter nach Rostlauber in Sachsen geschickt und fertig, ne? Damals hatten wir auch noch richtige Panzerverbände in Deutschland. Wenn nachts die 1. Division zum Manöver ausrückte und mit ihren Kettenfahrzeugen durch den Bierkuhnweg rasselte, da kam man die Tränen vor Rührung, ne? Alles weg. Der ganze schöne kalte Krieg. Letzte Woche habe ich nach dem Brocken mal eine halbe Stunde die Straße marschieren lassen, dass die Fenster wieder so schön bebten wie damals beim Leo 2. Der kalte Krieg und warme Würste, das war das Glück, ne? Hinter dem Draht lauerte der Ivan mit seinen schwatten Füßen und wir saßen schön an der Heizung und gruselten uns. Die Zonengrenze war wie eine Gore-Tex-Membran. Wir konnten durch, aber die Schweinerei blieb draußen. Wir hatten jedoch alles in unsere schöne Bierkundrepublik, ne? Pickfeinde VW Jettas, Dosenwürstchen, sogar eigene Kommunisten zum Vermöbeln oder Verfolgen. Was laden wir uns da die Schimpansen aus der Zone an den Hals? Man versteht das nicht. Bloß weil Dietrich Genscher, dieser Außenschimpanse damals aus der Regierung, weil der Verwandte drüben im Gehege hatte, ne? Deshalb ist die ganze Wiedervereinigung zustande gekommen, auf Deutsch gesagt. Sogar in die kaputten Pappkartonautos von denen haben sie den Motor von Netter eingebaut, hat alles nichts genutzt. Und eine von den Eingebauten, der wollte sogar zum Bundespräsidenten gewählt werden, die Dagmar Schimpanski, ne? Das hätte gerade noch gefehlt, meine Meinung. So weit sind sie. Aber jetzt haben sie eine von drüben an der Backe, ne? Angela Schimpanski oder wie die heißt. So weit ist es schon, dass wir uns die hier reinladen müssen, ne? Meine Meinung auf Deutsch gesagt, ne? Ist doch alles am Ende hier.

0: streiten für Freiheit und Gerechtigkeit. Die drei Musketiere. Heute
1: der Musketiernachwuchs.
2: Hey Athos, was macht Aramis denn da mit seinem Degen am Ostseeufer?
3: Astana, Aramis, ja, was macht ihr da?
4: Nun, ich steche in See.
1: Das war die Kinderfolge der drei Musketiere von Janice Wilke aus 3 Hannover 61.

0: Der kleine Tierfreund.
1: Würde der Mensch, der Zosse und das Schwein schwitzen am ganzen Körper. Der Rest der Bagage hechelt höchstens blöd in der Gegend herum. Wieso, liebe Tierfreunde? Nun, die Erklärung stellt leicht sich ein. Die sind alle stinkend faul und kommen deshalb nie in Schweiß. Über Jahrmillionen haben sich bei den meisten Tieren die Schweißdrüsen mangels Anstrengung komplett zurückgebildet. Nun, das Viehzeug sät nicht, jätet nicht die Krume und der Herr näset sie doch. Die ganze wieselige Natur ist ein einziges Sozialamt. Mich sollte es übrigens nicht wundern, wenn sich auch bei unseren Hartz-IV-Absolventen in wenigen Jahrtausenden die Schweißdrüsen komplett zurückgebildet haben. Noch stehen sie schwitzend in den Fluren der Arbeitsagenturen. Doch wer weiß, ob nicht schon der Arbeitssuchende des nächsten Millenniums nur noch hecheln kann wie ein alter Boxerrüde. Der Schweiß ist aber nicht nur Ausweis der Schaffensfreude, sondern gleichzeitig ein körpereigenes Aphrodisiakum. Vom ehrlichen Bauarbeiterschweiß fühlt sich das Schmaltier in den Städten seltsam erregt und erliegt sofort dem Werben des Betonfacharbeiters. Der unerotische Bruder des ehrlichen Schwitzens ist der modrige Altmännerschweiß, optisch erkennbar an der Salzkruste im Achselbereich des gesierten Hemdes. Die feinen Nüsteren des Weibes wissen sehr wohl zwischen diesen beiden ungleichen Brüsen zu unterscheiden. So bringt es wenig, wochenlang das Hemd nicht zu wechseln, in der Hoffnung, dadurch eine Großstadtricke zu betören. Der König des Schweißes ist aber jener, der sich an heißen Sommertagen unterm Kleppermantel bildet. Die leichte Kopfnote nach verbranntem Zweitaktgemisch, gepaart mit den maskulinen Ausdünstungen eines Mopedfahrers, lassen so manchen Frauenschritt dahinspreizen. Nun, wie kam ich drauf? Richtig, den meisten Tieren ist der Schweiß nicht gegeben. Deswegen haben sie auch nur einmal im Jahr Geschlechtsverkehr. Selber Schuld. Bis zum nächsten Mal, ihr kleiner Tierfreund.

Doch sie weinte um ihn. Wochen, Monate lang. Sie war schließlich seine Mutter. Sie versuchte ihn umzustimmen, sagte, er sei doch noch so jung. Aber er ließ sich nicht beirren. Er ging hinaus ins nächste Dorf, auf den Friedhof, legte sich in ein offenes Grab, um zwei Tage später wieder aufzustehen und weiterzuziehen ins nächste Dorf, auf den nächsten Friedhof und wieder dieselbe Prozedur. Tja, für viele Mütter ist es nicht leicht, den Gedanken zu ertragen, ihr Kind könnte eines Tages zu ihnen kommen und ihnen gestehen, ich habe mich entschieden, ich werde Friedhofstester. Friedhofstester? Eigentlich ein Beruf wie jeder andere. Steht er trotzdem im schlechten Licht der Öffentlichkeit? Ja, viele wissen ja nicht einmal, dass es diesen schönen Beruf überhaupt gibt. Frische Luft, man kommt viel rum, eine größtenteils liegende Tätigkeit, die dadurch sehr bandscheibenfreundlich ist. Ein Beruf mit Zukunft, denn gestorben wird immer und die Menschen des ausgehenden 20. Jahrhunderts werden ja auch zunehmend sterbefreudiger. Deswegen zeigen Sie keine Überreaktion, wenn Ihr Sohn diesen Wunsch äußern sollte. Bleiben Sie ruhig und gehen Sie mit Ihren Kleinen möglichst früh schon auf den Friedhof. Sehr schnell werden Sie merken, ob Friedhofstests die richtige Beschäftigung für Ihren Sohn sind. Übrigens, auch Mädchen werden gerne zum sogenannten Probelegen genommen. Schreiben Sie also noch heute an Ihr zuständiges Garten-, Horst- und Friedhofsamt und lassen Sie sich die Bewerbungsunterlagen zuschicken. Denn wenn es für Ihr Kind dann einmal hinausgeht in die große rechteckige Welt der Gräber, dann sollten Sie als Mutter nicht mit Tränen an der Haustür stehen, wie die Mutter dieses Jungen, der übrigens seinen Weg auch nicht bereut hat.

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0: Herr Menders, Ihr neuester Spielfilm, das Dings da in Dar es Salaam, spielt in New York.
1: Mexiko.
0: Was?
1: Mexiko. Der Spielfilm spielt in Mexiko.
0: Richtig. Und was hab ich gesagt?
1: Weiß nicht. Was haben die nur gesagt?
0: Ich weiß nicht. Wir sind nicht auf Sendung, sag mal. Was hab ich denn gesagt?
1: Das kann ich Ihnen auch nicht sagen. Sorry.
0: Was machen wir denn jetzt?
1: Weiß nicht. Was schlagen Sie denn vor?
0: Tja, also eigentlich ist mir das egal. Haben Sie einen bestimmten Wunsch?
1: Nö.
0: Tja, nö. Wir könnten natürlich noch etwas über Ihren neuesten Spielfilm sprechen.
1: Nö, das nun nicht.
0: Tja, dann sagen Sie mal, was halten Sie denn davon, wenn wir was essen gehen?
1: Essen? Was denn? Pizza? Wenn, dann Pizza.
0: Ja, also meinetwegen.

0: Jochi und Erwin unterwegs.
1: Hör mal, Brochen hier, ne? Deine Entertainment-Vorschläge mal in allen Ehren, aber die sind voll old school. Weißt du? Verstehst nicht, ne?
2: Nee.
1: Das ist nix für Avantgarde, Erwin, ey, so to say.
2: Ne? Versteh kein Wort, Bürschchen. Sprich Deutsch mit mir oder halt den volllauten Sabbel.
1: Ey, jetzt sag mal ehrlich, warum fahren wir denn nicht mal zu so einem coolen Festival? Mit Bands und Dope und so, ne? Hier in Knetterheide, da läuft gerade das Fuck the World Open Air. Mit Blitzkrieg, mit den Rape Porcupines, mit Sisters of Fistfucking.
2: Was?
1: Und vielleicht kommt sogar der Meister himself. Aber ich sag dir, das ist das oberangesagte Meeting von der ganzen Szene, ne? Alter.
2: Aber ein scheues Gesindel. Wir fahren zum Schützenfest nach Plockenhausen. Da wird die Musik noch mit der Hand gemacht.
1: Aha, mit den Griffeln im Schritt fiedelt sich der Oberst einen ab, wa? Wenn die Kapelle ihm mal keinen bläst, oder wie sehe ich das?
2: Bringt man euch in der Schule gar keinen Anschein mehr bei? Und keine Ehrfurcht vor den Leistungen der Väter?
1: Na toll, super Leistung. Mit dem Holzbüster und Försterklamotten durch die Gemeinde latschen und sich dann auch noch hinterher komamäßig die Hütte zugießen, wa?
2: Das hat seit über 400 Jahren Tradition in Niedersachsen.
1: Jo, so sehen die hier auch aus. 400 Jahre Suff, die gehen aber auch an keinem spurlos vorüber.
2: Ruhe jetzt! Da vorne ist der Schützenplatz. Ja. Benimm dich bloß nicht daneben, Bürschchen, sonst setzt das was.
1: Habet ihr Hauptfeld. Lass sie mich eher erschießen als mit. Ja. Ach, du heilige Schützenscheiße. Wir hatten die Verstrahlten aus dem Käfig gelassen.
2: Ruhe. Das sind die Altschützen des ersten Korps GKSV Plockenhausen.
1: Und was ist GKSV? Geschlechtskranke Schweineficker?
2: Erstens, du Niete, ja? Wird immer noch mit F geschrieben.
1: Wird nicht für zwei Pfennig mit F geschrieben, sondern mit H.
2: Und zweitens steht GKSV für Großkaliber Schützenverein.
1: Die Sache fängt langsam an, Old Irving zu interessieren. Was halten denn die tattrigen Felgenfressen da so unter Feuer?
2: Da gibt's einen Zug Mitrailleusen und...
1: Oh, wow, ist das sowas wie Masseusen? Lassen sich die tattrigen von denen die Flinte begrabeln?
2: Eine Mitrailleuse ist ein Maschinengewehr.
1: Ach so.
2: Die sogenannten Tattrigen, ja, haben 10 MG-42 im Anschlag.
1: Heide Witzka, du. Da fliegt aber der Storch von der Mutti, wa? Wenn die abprotzen... Sag mal, ist das denn erlaubt?
2: Die schießen nur auf Scheiben.
1: Die Müggelpriester da, die behaken uns hier. Brochen!
2: Das verstehe ich nicht. Die sahen doch so friedlich aus, die alten Knaben.
1: Ja. Und guck dich mal um. Was sind denn das da für Klodeckel mit einem Bambi-Face drauf?
2: Verdammt, das sind die Scheiben. Wir sind da irgendwie in die Schusslinie geraten, schätze ich.
1: Schande. Dann würde ich mal vorschlagen, wir machen hier mal ganz gepflegt den Abflug, ne, Pavkopf? Bevor diese Cookie-Dent-User uns noch in eine Lochplatte verwandeln. Puh. Mann, Alten. Das ist ja wohl gerade noch mal gut gegangen. Jetzt aber nix wie weg hier, doch.
3: Halt, sieh da, stehen geblieben.
1: Hey, was will denn der Typ von der Blechbüchsenarmee hier?
2: Ruhe, das ist Schützenoberst Wolf Eberhard Schnickefänger, der spaßt nicht.
1: Ach so, ja.
3: Sie sind da eben unseren Altschützen in die Schussbahn gelaufen, wa? Der gute Brauch verlangt es nur, dass einer von Ihnen die Scheibe hochhält, während unsere Ü-90-Gruppe den König an der Flak ausschießt.
1: Kein Problem, Genosse Oberleutnant. Der Herr Bruchterbeck hier, ne, der prahlt ja immer mit seinen Jugenderlebnissen als Flakhelfer, ne? Also, der hält diesen Ballergreisen da bestimmt gern den Lokusdeckel in der Luft, ne?
2: Nein, still, Hönefeld. Ich war gar nicht bei der Flak. Ich habe als Putzfleck im Sandbereich die Kathede ausgeleert.
1: Ach so, auf einmal, wa? Nee, kein Problem, Herr Schützenpanzer. Der Broche hier, ne, also der Herr Bruchterbeck, der geht mit einem Lungenschuss noch lange nicht nach Hause. Noch lange nicht.
3: Na, dann kommen Sie mal mit, Herr Brachvogel. Ich zeige Ihnen mal die Umkleidekabine.
2: Umkleidekabine?
3: Ja, die Flak. Die streut ein bisschen, ey, das zieht sich besser warm an. Sterben müssen wir ja alle mal, was?
1: Ja. Na, Brochi, während du hier den Heldentod durchziehst, da wird sich Jungschütze Hönefeld erstmal einen amtlichen Curryriemen an der Fettbutze hinter die Kiemen drücken.
3: Ey, pass doch auf! Ah, ihr Kameraden, Schweine, verdammt! Ah!

0: Das hilft nichts, Gysi. Das ist die Höhenluft. Davon wird dir schlecht. Außerdem kann ich nicht langsamer fahren, sonst ballern uns die Terroristen vom leuchtenden Pfahl ab.
1: Was sind denn das für Wälze? Leuchtender Pfahl? Sind die doof. Wo wollen wir denn überhaupt hin?
2: Machu Picchu.
1: Machu Picchu, was ist denn das denn?
2: Altes Inka-Festung oben in Berge.
0: Ich will aber lieber zum Titicacasee. Höchstwahrscheinlich ist da der vollamtliche Nacktbadestrand.
2: Titicacasee liegt in Bolivien, nicht in Peru. Wir erst fahren nach Machu Picchu.
1: Ich will auch nicht nach Machu Picchu. Das kann ja kein Mensch ausbrechen.
2: Machu Picchu.
1: Machu Picchu.
0: Oder Popocatépetl. Noch so ein versauter Ort in Südamerika. Höchstwahrscheinlich ist da der vollamtliche Nacktbadestrand.
2: Hey, Popocatépetl ist Berg, liegt in Mexiko. Hier ist Machu Picchu.
0: Mir reicht's jetzt. Wir fahren überhaupt nicht zu dem ganzen Scheiß. Wir fahren weiter nach Chile. Basta.

0: Firma.
1: Liebe, Intrigen, Portokosten.
2: Schicksale rund um das Wirtschaftsimperium des Fritz F. Niedmeier.

0: Himmel nochmal! Der Telefon! Frau Raumann! Warum nehmen Sie denn nicht ab? Frau Raumann! Hören Sie denn nicht?
1: Nein, Frau Graumann hört nicht, da sie nach dem letzten Telefonat ohnmächtig vom Stuhl und anschließend in tiefen Schlaf gesunken ist. Nun träumt sie von der Zeit vor ihrem Hormonunfall, als sie noch jung und ohne Bart und noch nicht mit ihrer tiefen Stimme gestraft war.

0: Bahn, Telefon.
1: Lass es doch klingeln, Liebster. Küss mich. Oh.
2: Mein Ernst. Oh, ja, ja. Schlag mich.
0: Frau Raumann. Frau Raumann. Aufwachen.
2: Wo bin ich? Herr Niedmeier, Sie hier?
0: Frau Menschen, was soll er denn? Macht hier während der Arbeit ein Nickerschen, also das ist doch nun wirklich...
3: Es dauert ein wenig, bis Frau Graumann ihre Zwetschgen wieder zusammen hat. Dann erzählt sie, dass man ihr am Telefon 1 Million Piepen angeboten habe, worauf sie in Ohnmacht gefallen sei. Was Niedmeier sehr komisch findet.
0: Ja, Mensch, 1 Million Piepen. Das ist ja prima. Und Sie fallen in Oma.
2: Herr Niedmeier, es gibt da noch eine Bedingung.
0: Na, wenn schon, 1 Million. Dafür täte ich so ja zum Nordpol surfen. Und zwar splitterfasernackt.
2: Herr Niedmeier, die Bedingung lautet, dass ich Erwinchen wieder bei mir aufnehme.
0: Na, wenn nicht weiter nix ist. Erwinchen, das ist gut. Grau, Mensch.
2: Ja.
0: Sagten Sie Erwinchen?
2: Ja.
0: Sie meinen doch nicht das Erwinchen?
2: Doch, genau den.
0: Jenen schrecklichen Erwin, dessen Leim...
3: Richtig, dessen Leihmutter Frau Graumann war. Ältere Hörer in den 70ern werden sich noch erinnern. Ebenso daran, wie Erwin eines Tages... Ach, wir spielen Ihnen das einfach nochmal vor.
4: Onkel Niedmeier?
0: Was ist denn jetzt schon wieder, Erwin?
4: Was magst du lieber? Frisch gepressten Leberwurstsaft oder Leberwurstsaftkonzentrat?
0: Ja, weder noch. Wie oft soll ich dir das noch sagen?
4: Aber warum hast du denn eine Leberwurstplantage?
0: Zum allerletzten Mal, ich habe keine Leberwurstplantage.
4: Hast du doch in Alaska.
0: Nein.
4: Hast du doch.
0: Nein.
4: Doch.
0: Nein.
4: Doch.
3: Kein Wunder, wenn Niedmeier damals an einer schweren Kleinkindphobie erkrankte. Also kam Erwin zu Pflegeeltern, die ihn aber bald auch nicht mehr ertragen konnten und Frau Graumann jetzt 1 Million Piepen bieten, falls sie Erwin wieder bei sich aufnimmt. Niedmeier raubt das den Atem.
0: Bitte nicht, ihr Raummenschen, tun Sie mir das nicht an. Sie müssen ablehnen. Ich könnte das nicht ertragen. Erwin!

0: bei Frieda und Anneliese.
1: Reinhard, Reinhard, die ganze Zeitung ist voll von Reinhard.
2: Welche Zeitung? Im Kreisblatt stand nix von den Doofkopf.
1: Du und dein Finanzamt, da wurde Reinhard in Feuilleton erwähnt.
2: Feuilleton? Ich dachte immer, das macht er bloß zu Weihnachten. Oder hast du die Lütgengabeln jetzt schon wieder rausgesucht?
1: Reinhard hat den Wolfgang-Schäuble-Preis gewonnen für Steuerlyrik.
2: Miststreuerlyrik, das hätte besser zu Trubadix Reinhard gepasst.
1: Es gab 8 Wochen Urlaub zu gewinnen für das beste Gedicht. Und das wird dann auf so'n Pötri-Schlamm vorgetragen.
2: Ich verstehe nur Bahnhofstoilette.
1: Das Gedicht hieß Die Finanzamtsmade.
2: Bitte nicht jetzt, Flieger.
1: Ruhe bitte. Hinter eines Baumes Rinde saß das Steuerfachgesinde. Das war bitter, denn vorm Blatte, das er hatte, saß ne Ratte. Diente so auf diese Weise dem Beamt als Frühstücksspeise.
2: Das, Frieda, das kommt mir irgendwie bekannt vor, aber wieso heißt dieser Erguss die Made, wenn es um eine dämliche Finanzamtsratte geht?
1: Ist ja noch nicht zu Ende.
2: Wieso? Wie viele Strophen hat das denn?
1: 126. Das ist ein Heldengedicht eines aufrechten Kriegers, der zwischen den blassen Finanzamtsmaden einen Aufstand gegen das Regime führt.
2: Wie überaus witzig und interessant.
1: Soll ich es eben vorlesen?
2: Oh, ich glaube, meine Milch kocht, glaube ich, über zu Hause. Tschüss!
1: Warte. Es gibt noch ein älteres Werk von meinem Sohn, König Reinhards Tafelrunde. Da geht es um die Mittagspause im Finanzamt. War wohl nur 2. Preis damals.
2: Ja, später gern, Frieda. Aber heute habe ich keine Zeit für Schlammpötri oder wie das heißt. Ne? Tschüss!
1: Aber wenn Reinhard dann den Literaturnobelpreis kriegt, dann schön zum Schnittchenfressen kommen. Banausenpack.

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Schlager schlagen ein, sagt man. Aber tun sie das wirklich? Wenn wir uns moderne Musik anhören, fragen wir uns da nicht manchmal, wo die echten, die wahren Gefühle bleiben. Die, von denen wir auch in 5 oder in 10 Minuten noch behaupten können, sie sind gültig. Gültig. Und nichts als gültig. Seien wir doch ehrlich. Solche Schlager sind sehr selten. Umso mehr freue ich mich, Sie heute an einen Sänger erinnern zu dürfen, der den harten, steinigen Weg nie gescheut hat, den man gehen muss, um das Echte zu finden. Er nennt sich mit Vornamen ganz schlicht Rex. Rex, der König also. Und mit Nachnamen noch schlichter Gildo. Gildo. So als wäre nie etwas Böses auf Erden geschehen. Gildo. Wenn er singt, erst kommt der erste Kuss, dann kommt der zweite Kuss und dann zählen wir nicht mehr. Dann spricht dieses eine deutliche Sprache, so meine ich. Doch wer versteht diese Sprache heute noch in einer Zeit, die regiert wird von kaltem Stein, kalten Augen und kalten Füßen? Rex Gildo weiß, dass er es schwer hat, verstanden zu werden. Aber er kämpft weiter, denn er weiß auch, dass wir kämpfen müssen, wenn wir leben wollen.

0: gern, Euer Majestät, sofort, Euer Majestät. Bitte schön, Nummer 437, Euer Majestät.
1: Danke, Sanfried. Vielleicht habe ich ja diesmal endlich Glück. Drücken Sie mir die Daumen, los.
0: Ganz, ganz fest, Euer Majestät. Ich wünschte, alle meine Finger wären Daumen in diesem Moment, Euer Majestät, auf dass ich sie drücken könnte für Ihr Wohl.
1: Halten Sie die Klappe, Sanfried.
0: Sehr wohl, Euer Majestät.
1: Also dann, 1, 2, 3 und an die Wand. Wieder nix, welch Unglück. Haben wir noch eine, Sanfried?
0: Ach, leider nein, das war die letzte. Aber ich könnte Ihnen noch eine junge Katze anbieten, Euer Majestät.
1: Nein, eine Katze, ich glaube, das bringt nichts. Es gibt auch noch keinerlei Untersuchungen dazu. Nein.
2: Das war aus der Reihe Große Momente der Weltgeschichte. Das Märchen vom Froschkönig führt zu einer drastischen Reduzierung der Frosch- und Krötenkulturen in der Umgebung von Schlössern, in denen einsame Prinzessinnen wohnen. Damals, als es einmal war, im Zauberwald.
1: Und wieder kein Prinz. Ich hab's ja gewusst. Mit Katzen klappt das einfach nicht. Und die machen auch viel zu große Flecken an der Wand. Wir versuchen es lieber wieder mit Fröschen, ja?
0: Ich hätte ansonsten noch ein Zwergpony anzubieten, Euer Majestät.
1: Nein,

0: Papas Presseschau.
1: Spenden Sie für die Weihnachtshilfe, denn 10 Millionen Deutsche leben in Armut.
2: Wo liegt das denn? Hätte man doch eigentlich schon von hören müssen. Bei 10 Millionen Einwohnern.
1: Und da gibt's doch nicht mal was zu fressen, wenn man spendet zu Weihnachten. Beim Blutspenden gibt's wenigstens Brötchen mit frischer Fleischwurst drauf.
2: Manchmal gibt's Postkarten, die haben welche mit dem Fuß gekrickelt.
1: Wo soll denn der Blödsinn?
2: Ja, wenn sie doch keine Hände haben oder bloß Appearme.
1: Dann sollen sie das Gekrickel doch auch bleiben lassen. Ich bin ja auch kein Balletttänzer.
2: Ja, weil du nach 5 nicht mehr aus dem Sessel hochkommst und die Vorstellungen immer abends sind.
1: Warum müssen andere mal genau das machen, was sie nicht können? Keine Flügel mehr, aber Postkarten vollkrickeln.
2: Wenn jetzt überwiegend Nachmittagsvorstellungen wären, Papa, würdest du dann beim Ballett anfangen?
1: Nee, dann würde ich morgens mehr saufen, damit ich schon um 12 nicht mehr aus dem Sessel hochkomme.
2: Dir fällt immer was ein. Nun, was machen wir denn jetzt? Wollen wir noch was spenden zu Weihnachten oder nicht?
1: Schmeiß eine Handvoll Vogelfutter auf den Rasen. Meinetwegen können sich die Notleidenden da die Sonnenblumenkörner raussuchen. Aber ich wette, da sind sie doch zu faul zu. Von wegen Armut.
2: Doch wenn sie da doch leben in Armut.

0: Sie reiten für Freiheit und Gerechtigkeit. Die drei Musketiere. Heute
1: die Ankunft in Hamburg.
2: Die Freie und Hansestadt Hamburg heißt die drei Musketiere herzlich willkommen.
1: Das war die maritime Ankunftsfolge der drei Musketiere. Sie hörten die Ankunft in Hamburg.

0: Der kleine Tierfreund.
1: Es wird bald Winter, liebe Zuhörer. Wer möchte es da nicht schön warm haben? Schon St. Martin gab seinen halben Mantel hin, um dem Friesenden zu helfen. Wesentlich großzügiger ist da der Nerz. Er lässt sich sein Fell komplett über die Ohren ziehen. Zum Lohne dafür muss er nicht mehr durch das unwesentliche Russland rennen, sondern lebt heute im freien Westen hinter Gittern. Wie viele andere, die aus der Sowjetunion zu uns kommen, ist er womöglich von der Schlichtheit seiner vorläufigen Behausung etwas enttäuscht. Nun, liebe Tierfreunde, dieses Leben währt ja nicht ewig. Die Pelztierfarm ist ja nur ein Übergangsheim, in dem die Tiere lediglich die Zeit zwischen Geburt und Tod überbrücken müssen. Es ist noch kein Jahr ins Land gegangen, da geht's den Bewohnern schon an den Kragen. Andere wiederum werden zu Mänteln verarbeitet. Ja, für die Pelztiere gibt es ein Leben nach dem Tod. In der Hand des geschickten Kürschners wird aus dem infernalischen Stinker ein langlebiges Konsumprodukt, das sich seidenweich um die Körper schöner Frauen schmiegt. In der Form des Mantels hat der Nerz eine wesentlich höhere Lebenserwartung als in der Form des Tieres. Der Mensch hat in seiner Geschichte immer wieder die Nähe zu anderen Tieren gesucht. Nicht nur der Nerz, auch Ozelot und Bisamratte bekleiden heute eine schöne Stellung und müssen sich nicht mehr im Tierreich abquälen. Ja, liebe Zuhörer, das Tierreich ist in dieser Größenordnung sowieso nicht mehr zu halten. Wohl dem, der bei den zu erwartenden Gesundschrumpfungsprozessen einen neuen Arbeitsplatz findet. Der Nerz hat es geschafft. Er hat's dem Menschen abgeschaut und trägt seine Haut zum Markte. Bravo, kleiner Stinker.
2: Come here, baby.

0: Ja, viele Hörer werden sich jetzt fragen, ist das denn überhaupt ein deutscher Schlager? Lady Bum von Penny McLean.
1: Okay, aber sicher. Die Penny, ja, die hat's schon immer rausgehabt. Und der fesches deutsches Model ist ach.
0: Oh, aber der Text, ich meine, gibt es da nicht ein paar Hinweise, dass man dieses Lied zumindest als englischen Schlager bezeichnen würde?
1: Okay, woher dann? Ja. Das hört sich vielleicht dafür an Preisen so an, als ob es an Englisch wäre.
0: Ach, das ist überhaupt kein Englisch?
1: Okay, Schanz. Zum Beispiel schon der Titel Lady Bump. Das hat doch gar nichts mit Englisch zu tun. Lady, das heißt so viel wie lehn dich und Bump so viel wie beim an. Hat Lady Bump, gell?
0: Ja, aber vielleicht können wir zur Überprüfung nochmal an den Anfang des Songs fahren. Ich meine, das ist doch Englisch.
1: Okay, Pizzi. It's a Saturday night and the filler right, so come on and dance. Das ist doch kein Englisch, nicht kein Engländer wird sich damit verstehen. Aber bei uns, was ein rechts oberbayerisches Model ist, das versteht alles.
0: Jetzt verstehe ich gar nichts mehr.
1: Schauen Sie her, schauen Sie mal her. Ja? Ich schreibe Ihnen jetzt einen Satz auf, dass Sie es verstehen. Gell? Das ist ein ganz normaler Satz, wie er bei jedem Augenarzt vorgeben kann. Lesen Sie mal.
0: Bitte auf mein Ohr schauen.
1: So, jetzt stehen Sie mal auf, bitteschön, und sagen Sie den Satz noch einmal.
0: Bitte auf mein Ohr schauen. Aua! Was soll denn das? Was fällt Ihnen ein, mir auf den Hintern zu hauen?
1: Ich glaube, es Chance, geht. Also jetzt haben Sie es kapiert. Wo wir Bayern alles verstehen, da versteht ihr Preisen gerade einmal die Hälften. Und jetzt zum Schluss, da dürft ihr mich auch einmal auf mein Ohr schauen, gell?

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0: mon Dieu, du bist ein dreckiger kleiner Versager. Du hast mich getreten mit die Fuß. Willst du sehen, was ich davon halte? Nimm das. Und das.
1: Das war aus der Reihe große

0: hier ist sie, live und ungesendet, die Show im deutschen Radio, die ihresgleichen sucht. Für alle, die immer nur Glück haben, die für Geld nur ihre Kontoauszüge ordnen müssen und für alle, denen es einfach viel zu gut geht. Kurz, die Show für alle, denen das Leben noch nicht hart genug ist. Hier ist die Show aller Shows, die jeden runterbringt, der irgendwie und irgendwann und irgendwo mal gut drauf war. Hier ist Enttäusch mich. Hier kannst du dir deinen Frust abholen. Hier kannst du ein paar in die Fresse kriegen. Hier kannst du dich endlich wie der allerletzte Dreck fühlen. Denn Enttäusch mich enttäuscht alle, ob sie es wollen oder nicht. Und deswegen fällt in dieser Woche die erste Folge von Enttäusch mich auch gleich aus. Damit dir ja niemand auf den Gedanken kommt, wir machen hier nur Spaß. Nein, wir machen ernst. Und das heißt, dass wir euch jetzt jede Woche enttäuschen werden mit der garantiert schlechtesten Show aller Zeiten. Und natürlich hat Enttäusch mich auch einen Showmaster. Freuen Sie sich um Gottes Willen bloß nicht auf den unbegabtesten Showmaster, der je ein Studio betreten hat. Freuen Sie sich lieber auf das Ende, denn sonst haben Sie womöglich noch Spaß an der Sache. Und das wäre nun wirklich nicht im Sinne dieser unglaublich beschissenen Show. Hier ist ein kleiner Vorgeschmack auf das, was da noch so alles auf Sie zukommt. Hier ist der schlechteste aller Moderatoren, seit es einen Knopf zum Abschalten gibt. Hier ist Bertram Bertram.
1: Ich bin jetzt fertig. Von mir aus kann's losgehen.
0: Ja, das hätte er sich so gedacht. Aber Enttäusch mich wäre nicht Enttäusch mich, wenn es dem Moderator besser ergehen sollte als den Zuhörern. Also, wer Spaß haben will, der macht jetzt eine Nummer oder fährt in Urlaub oder macht auch den Effenberg, egal was. Auf jeden Fall bloß nicht nächste Woche einschalten, denn dann gibt es Frust pur. Denn dann gibt es hier im Frühstücksradio Enttäusch mich. Und vielleicht enttäuschen wir sie so sehr, dass wir wirklich eine Folge davon bringen. Aber zu einer ganz anderen Zeit.

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1: Hallo, liebe Kunden. Wir, das Gartencenter Mückenberger, freuen uns, Sie zu unserem Frühlingsfest begrüßen zu können. Wir haben eine Menge Attraktionen für Sie vorbereitet. Gleich auf der Frühlingsbühne Hans-Werner Brungs, der Journalismus-Gigant unter anderem bei Radio FFN. Er wird Ihnen Fragen zum Thema richtig pflanzen und beschneiden beantworten. Und außerdem gibt er auch gerne Autogramme. Also, liebe Kunden, nutzen Sie die vielfältigen Attraktionen während unseres Frühlingsfestes. Jetzt Hans-Werner Brungs auf der Frühlingsbühne mit Gartentipps.
2: Ja, Herr Mückenberger, ich bin jetzt hier an Ihrer Bühne und ich soll hier Gartentipps abgeben. Also da habe ich ungefähr so viel Ahnung wie ein Lichtschwimmer von der Eskimo-Rolle.
3: Herr Brungs, ja? Ich habe das mit Ihrem Agenten so abgemacht. Der hat mir erzählt, dass Sie das schon 100 Mal gemacht haben. Sonst hätte ich Sie gar nicht gebucht, Herr Brungs. Bei allem Respekt, ja? Ich habe hier ein Gartencenter.
2: Diese verfluchte Agentenratte. Also passen Sie mal auf, Herr Mückenberger. Ich könnte vielleicht so ein paar Anekdötchen erst erzählen aus meiner Journalistenzeit, so wie ich damals zum
3: Herr
2: Beispiel...
3: Brungs, ja? Herr Brungs, Sie gehen jetzt hier gleich auf die Bühne und geben meinen Kunden Gartentipps. Wie Sie das machen, ist mir vollkommen egal. Und wenn nicht, ja, dann geben Sie mir die Gage wieder, die Sie im Voraus eingesteckt haben.
2: Moment. Das mit der Gage ist ganz normal, das war so vereinbart, die gibt es immer vorher. Aber ich war wegen einer Konferenz eingeladen, ja, Moderation, Autogramme und so weiter. Aber nicht wegen Gartentipps. So läuft das nicht mit mir, lieber Herr Mückenberger. Sie und Ihr scheiß Gartencenter, Sie können mich mal, ja? Ich bin weg hier.
1: 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Aktionsbühne. Er gibt Pflanztipps. Es sind nur noch wenige Plätze vor der Bühne frei. Hans-Werner Brungs auf der Frühlingsaktionsbühne hier im Gartencenter Mückenberger.
2: Ihr könnt mich mal alle, ich gehe!
3: Herr Brungs, ja. Sie bleiben gefälligst! Sicherheitsdienst! Jo. Hallo! Jo. Sicherheitsdienst! Nehmen Sie diesen Mann hier fest. Ja, der Dicke da mit der Alkoholfahne.
2: Hey, lass mich los! Hey, Finger weg! Hey, du blaues Männchen, weißt du eigentlich, wen du vor dir hast?
3: Noch nicht hauen!
4: Aua! Der Mann hat mich beleidigt, Herr Mückenberger. Der muss nicht praktisch.
2: Und du, Mückenberger, dich kriege ich dran. Das lässt sich in Hans-Werner Brungs nicht bieten von einem Kohlkopf wie Ihnen, Herr Mückenberger.
3: Ha! Jetzt hauen, aber richtig.
4: Ja, mit Vergnügen, Herr Mückenberger.
2: Machst du nicht? Aua, bist du bescheuert? Weißt du, wie du Feuer hast? Ich bin Journalist. Hör auf mit dem Scheiß. Aua, ich mähe den Rasen hier, aber ich kann keine Pflanzentipps geben, ganz ehrlich. Aua, Mückenberger, du Drecksau.
3: Sicherheitsdienst. Halten Sie den Mann mal fest, nicht?
2: Ey,
3: ja,
2: auf.
3: Ja, so, genau so. So, Punkt, jetzt kriegst du von mir auch noch eine. Du alte kleine Ratte, so lasse ich mich hier nicht.
2: Von
3: den Journalist. Gib mir mal den Kaktus rüber, den schieben wir den Bock. Das war eine Scheiße.
4: Ey, hör auf, Mückenberger. Jetzt können Sie richtig drauf.

0: Hören Sie jetzt aus unserer Kriminalserie Polizeiruf 110 die Folge Der Schuss am Deli-Geschäft in einer Produktion des Fernsehens der DDR.
1: Polizeiruf 110 mit FIFA Sachsenring Trabant 501 Wartburg Kombi Barkas Einsatzfahrzeuge Oberleutnant Hübner und einem komischen Hubschrauber.
2: Genosse Oberleutnant, Genosse Oberleutnant.
3: Ja, Brigadier, was gibt es?
2: Genosse Oberleutnant, ich habe den Diebstahl aus dem Delikatladen genau beobachtet.
3: Aha. Haben Sie Ihre Beobachtung schon dem ABV mitgeteilt?
2: Nein, ich dachte...
3: Lassen Sie es gut sein, Genosse. Na, dann schießen Sie mal los.
4: Anhöllewagen im Bezirk Eberswalde. Vor einer Viertelstunde wurde ein Oberleutnant der deutschen Volkspolizei an einem Delikatgeschäft von einem Diversanten in den Kopf geschossen. Der Mann ist etwa 1,75 groß, trägt ein gelbes Spezidex-Hemd, eine blaue Jeans aus heimischer Lizenzproduktion, eine Jacke mit dem Abzeichen des Fergelmast-Kombinates, Freundschaft mit den Völkern der Sowjetunion, sowie eine weiße Perfoltasche mit einem Wabberaufdruck der Greifswalder Schadlagerbekämpfungs-BG. Achtung! Die Ergreifung des Täters genießt Prioritätsklasse 5. Sondersignal ist befürchtet.

0: Oberleutnant Hübner war ein verdienter Volkspolizist der DDR.
1: Ja, schade um ihn. Schon als Jugendlicher war er mehrfacher hervorragender Jungaktivist.
0: Ja, Genosse, Abschnittsbevollmächtigter. Das ist richtig, aber er hat sich auch in gesellschaftliche Widersprüche verstrickt. Sonst wäre er wohl kaum erschossen worden.
1: Ja, das stimmt. Sollen wir die Fahndung nach dem Täter fortsetzen?
0: Nein, ich denke, der Mann ist durch die blaue Hose aus heimischer Lizenzproduktion genug bestraft.
1: Ja, das denke ich auch.

Sie hörten die Folge Der Schuss am Deli-Geschäft aus der Serie Polizeiruf 110. In der nächsten Woche hören Sie Rindermord in der LPG aus dem Jahre 1973.

0: Ja, kommt denn heute ja keine Musik vorneweg, oder was? Ja, hallo? Hallo? Ja, das geht aber nicht. Ich meine, so ganz ohne Intro-Jingle, das geht nicht. Herr Erzähler?
1: Ja, Herr Niedmar?
0: Ja, wie ist das dann? Kommt heute keine Musik, oder was?
2: Das ist wahrscheinlich eine ganz leicht zu erklärende technische Panne. Ich meine, wir können doch auch so anfangen. Ich hätte ja zum Beispiel folgenden Anfang vorbereitet.
0: Die Firma. Nein, jetzt keine Musik mehr. Hallo, zu spät. So, jetzt ist er doch schon am Erzählen. Also, erzählen Sie weiter.
2: Liebe Hörer, in der letzten Folge hatte ein grausames Wesen, der Hörspielvirus, der Unhörbare, womöglich die größten... Herr Niedmeier, ich habe den Text hier nicht mehr richtig. Was ist denn los? Es verschwindet hier.
0: Was ist denn hier auch schon wieder was weg?
2: Was ist denn da mit...
0: Moment, dann nehmen Sie den hier. Lesen Sie den vor. Moment, ich lese Sie statt so lange durch. Susette!
3: Was ist los?
0: Susette, schön, dass du da bist.
3: Es ist alles ein Durcheinander.
0: Ja, wir haben ein kleines Problem, Susette. Es sind ja alle verschwunden. Herr Jottmar, wo ist denn Schari gewesen?
3: Ich bin auch schon ganz aufgeregt, aber lege du dich nicht auf, mein Schatz. Dein Ernst, du weißt doch.
0: Susette.
3: Bitte, bleib ruhig.
0: Bitte.
3: Weißt du... Ich werde versuchen, die anderen wiederzufinden,
0: ja.
3: Nur für dich.
0: Ja, ist in
3: Wer
0: Ordnung.
3: Fehlt alles?
0: Ja, es also fehlt Zarkowski, dann fehlt Schrare.
3: Oh,
0: die haben sich nicht abgemeldet und seit der letzten Folge vermisse ich auch Frau Graumann, weil die hat mir doch immer so schön meinen Kaffee gemacht.
3: Oh, was machen wir ohne Kaffee? Ich werde sofort losgehen. Ich suche sie.
0: Ja. So, Jans ohne Belegschaft ist das ja schon ein bisschen... Öde, möchte ich mal sagen. Ja, auch schade ist es eigentlich schon. Also. Ich meine, gerade wenn es jetzt so auf Jahreswechsel zugeht, ne? Ich meine, haben wir doch auch alle irgendwie so am Herzen hier liegen, ne? Zarkowski, der konnte so schön blöd reden, so berlinerisch oder was. Oder Schrare. Ich meine, klar, ab und zu habe ich mal ein bisschen angefahren, aber... Sie waren doch Zeuge da, draußen, ja. Sie wissen doch, dass das nicht so gemeint war. Sie kennen mich doch. Oder mit Susette. Ich habe mich doch immer wieder vertragen. Ich wollte gerade, Frau Graumann, eine vierwöchige Kur bezahlen. Spendieren wollte ich die. Und jetzt sind sie weg. Dann halte ich nicht aus. Ich glaube, ich werde mich mal auf den Weg machen. Ich werde sie suchen. Die ganze Belegschaft. Ich werde sie suchen und ich werde ihnen sagen, dass ich ihnen in Zukunft ein guter Chef sein werde. Ja, das mache ich. Ich gehe sie jetzt suchen.
2: Liebe Hörer, zum Schluss noch eine wichtige Durchsage. Ohne Hauptdarsteller ist eine Hörfunkserie ein gähnendes Nichts. Auch ich werde mich auf die Wanderschaft begeben müssen und Schrage und Zarkowski, Frau Graumann, Susette, Herr Niedmeier und wie sie alle heißen suchen. Sollte Ihnen eine der genannten Personen über den Weg laufen, fahren Sie bitte äußerst rechts, überholen Sie nicht und informieren Sie bitte das nächste FFN-Studio.

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1: Frieda, hast du das hier im Kreisblatt gelesen? Wie die sich heutzutage anbieten, was doch eine Schweinerei.
2: Das Angebot Schlachterplatte mit Schnäuzchen, Pfötchen und Schwänzchen?
1: Ach was, das Angebot nicht. Hier, die Anzeige. Gabi, 34 Jahre, alleinstehend mit 8 Kindern, davon 2 in Haft. Der Rest lebt in Heim und kommt nur an Wochenenden nach Hause.
2: Ah, wie schön.
1: Sie fühlt sich einsam und sucht auf diesen Wege einen netten Herrn, der Verständnis für ihre Hobbys hat. Asphaltieren und basteln mit Beton.
2: Das wäre ja mal was für uns in Rhein. Hat, wo es unser Flur doch so nötig hat. Die Fliesen kommen alle hoch.
1: Hattest du da nicht neulich erst Rasen eingesät?
2: Ja, aber Reinhard wollte die Ziege da nicht mehr haben zu grasen. Deswegen wurde ich eben hellhörig bei dem Wort Beton.
1: Geht noch weiter im Text. Gabi kocht und raucht nicht.
2: Genau wie Anita. Nee, den kann er sie doch besser gleich behalten. Die schmutzt doch nicht und ist sonst in der Haltung recht dankbar und niedrig im Verbrauch.
1: Was glauben solche Weiber eigentlich, was das bringt, wenn die sich in der Zeitung anpreisen?
2: Reinhard, sein Anita, hat das auch schon mal gemacht. Die denken, denn kommt Richard Gier, wie in Film Pretty Woman. Und denn muss man nie wieder arbeiten.
1: Pretty Woman? Ist das so ein Film über Faustwaffen?
2: Nee, kam doch über die Feiertage schon wieder in eine Schüssel bei uns. Da geht es um so eine Käufliche, die wird aufgeheiratet und all so ein Blödsinn.
1: So was Gewöhnliches haben wir nicht in unserem Gerät. Wir haben ja Kabel.
2: Kabel wohl, aber kein Fernsehen.
1: Es geht ja auch mal ohne. Aber Frieda, glaubst du denn nu, mit so einer Anzeige kannst du einen Kerl finden, der einen nimmt und der nicht mehr arbeiten?
2: Du natürlich nicht.
1: Na, dann bin ich ja beruhigt.
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0: Das große Speien oder Angriff der Vegetarier.
1: Eintrag ins Kochbuch Hans-Jürgen, Praktikant und Hilfskoch. Ja, unser alter Koch ist nämlich mit dem Kopf in eine Fritteuse gekommen und ist jetzt erstmal irgendwie weg, ey. Und deshalb habe ich jetzt die Leitung von der ganzen Kantine. Und die Besatzung wird sich bestimmt freuen, weil jetzt gibt's nämlich endlich mal was Vollwertiges, ey.
2: Hey, Wirt.
3: Ja, richtig, los, Mutke, alte Küchenschabe. Schieb mal ein doppeltes, sagen wir mal, Jäger mit Pommes Rot-Weiß rüber, aber nicht so gar nicht mit Weiß, ist das klar?
1: Ah, hallo, ja. Lieutenant Bronx von der Frühstücksflotte. Ja, Tag, aber so ein ungesundes Zeug, das gibt's hier jetzt nicht mehr, ne? Hier wird so richtig gesund gekocht jetzt. Was? Pass mal auf, heute gibt's als Vorspeise eine Preiselbeer-Brennnesselsuppe mit marinierten Gurkenschalen.
3: Was?
1: Und danach als Hauptgericht frische Gemüsegrütze mit Senfkornrisotto. Und dazu ein Sojarumstick mit grünen Kern-Eitersoße. Ja? Klingt das nicht schon lecker?
3: Sag mal, bist du dir jetzt völlig bescheuert? Von mir aus kannst du deine Blumendünger an mutierte Schweine verfüttern. Aber nicht an mich. Ich will Fleisch, ist das klar?
1: Nein, Fleisch gibt's hier nicht. Du. Unsere Küche, die ist nämlich jetzt voll vegetarisch.
3: Eure Küche ist ein Mistaken, damit du das weißt.
1: Ach Quatsch, du hast ja total keine Ahnung. Du alter Tiermörder, du. Ja, hier, Kock, probier du das mal. Das ist mein neuer Öko-Burger.
2: Hm? Das Ding ist ja zäh wie eine Wanze.
1: Vielleicht ist der noch nicht ganz richtig durchgebraten. Aber hier, guck mal, der schöne Mischlaubsalat, du. Der ist lecker.
2: Was zum Teufel ist das denn? Hä? Lauter grüne Blätter?
3: Ja, wer weiß, wie viel Hasen da schon drauf gepisst haben.
1: Ach Mann, ihr seid echt gemein. Oh, komm her, Spock. Du probierst jetzt mal meinen Kartoffel-Eier-Quark, ja?
4: Gar nicht mal so gut. Es macht so. Ja? Ja, wie macht es mich denn?
3: Das Zeug lässt ja sogar Vulkanier kotzen. Dabei fressen die doch sonst alles.
1: Halt mal was Süßes hier. Hier mein Zwiebelpudding mit Tofuklößen. Oder die orangen Knoblauchkalschale.
3: Nix da, mir reicht's. Ich geh in Gertis Galaxis Grill und hau mir den Curry rein. Oh. Das ist wenigstens was Reelles für echte Männer. Verstehst du?
1: Na ja, gut, dann halt bis morgen. Ja. Ja. Das habe ich euch nämlich noch gar nicht gesagt. Ich koch ab jetzt nämlich immer hier.
3: Was?
4: In diesem Fall habe ich Anweisung, sie zu töten.
3: Richtig, Spock. Richtig so,
1: aber,
3: jawohl.
1: Du bist lustig, Spock. Gerade du.
3: Los, zeig's ihm.
1: Du kannst doch keinem Mutanten was zu Leide tun.
3: Guck mal, was
1: er was machst du denn da mit der Kaltschale? Leg die Schöpfkelle weg. Aua. Lass das. Lass den Kühlschrank stehen.
3: Was soll ich denn noch sagen? Faszinierend.

Das war aus der Reihe Große Momente der Weltgeschichte, ein totgeschwiegenes Kapitel der skandinavischen Geschichte. 12. Dezember 1904. Der Aufstand der Topflappen wird blutig niedergeschlagen.

0: Ich wette mit dir, Wanze, ne? Ich wette mit dir und mein linkes Ei, ne?
1: Und hoffentlich gewinne ich nicht, ne?
0: Was gab's da zu murmeln, Arschloch?
1: Ach, nix gut.
0: Ja. Ich wette mit dir um dein linkes Ei, ne? Dass in Hannover zu dieser Stunde gefickt wird wie bei Rex Gildo unter der Heizdecke, ne?
1: Ach.
0: Oder was meinst du, alter Zotte?
1: Ja, ist eine ernstzunehmende Hypothese. Allemal gut, ne?
0: Ja. Ja, und was soll dann der scheinheilige Name Hannover? Ha? Kannst du mir das mal verraten?
1: Naja,
0: warum heißt der versaute Gammel noch nicht gleich Fickstadt, ne? Ja, aus Betrug.
1: Ja, sicher, Kurt. Ja, eine gigantische Schweinerei, genau, der ey. Du da auf der Spur genau, bist, ne?
0: Den ganzen Tag latschen die Hannover-Köppe durch ihre dämliche Fußgängerzone, ne? Und glotzen, als ob sie Lockenschab in Arsch hätten. Ja. Oh, Stufe 3, ne?
1: Das stimmt,
0: und abends beim Fernsehen reißen sie den Schlüpfer runter, ne?
1: Ach.
0: Da könnte ein Regen recht schlecht werden, ne? Ja. Wenn einem die Göbelmaterie nicht so schade wäre, ne?
1: Sicher, aber Kurt, Göbelmaterie, ne? Ist doch ein nachwachsender Rohstoff, Kurt, nicht?
0: Halt doch du die Schnauze, du Arschloch, ja, ne? Sicher. Du hast davon nix eine Ahnung, ne? Du Abfall!
1: Wie? Kein Problem, Kurt, wird demnächst beseitigt, ne? Ja.
0: Jeden Sonnabend bei Lottozahlen, ne? Rasseln in Fickstadt 200.000 Schlüpfer die warzigen Kackstelzen runter, ne?
1: Und dann, Kurt?
0: Nageln die Säue ihr Fernsehgerät, ne? Und alle überdacht mal die Bergziege rüber.
1: Ach, ja, unglaublich gut, ne?
0: Ja, sieh mal an, ne?
1: Wenn du das jetzt nicht rausgekriegt hättest, ne? Ich wäre da so ohne weiteres gar nicht drauf gekommen, ne?
0: Ich meine, ist doch sonnenklar, ne? Ja. Oder warum meinst du, warum die perversen Nagler sich alle die willigen Fernsehgeräte besorgt haben, ne?
1: Ja, weiß nicht.
0: Ich meine, du würdest dir doch auch, sagen wir mal, kein teures Scheißhaus in der Wohnung einbauen lassen. Wenn du sowieso nicht vorhättest zu scheißen in den nächsten 3 Jahren, ne? Oder nee, nicht?
1: Nee, natürlich nicht, Kurt. Ah. Das wäre ja quasi ein Investitionsgrab, so ein Scheißhaus, ne?
0: Ja, genau.
1: Ja, du, aber was ich nicht verstehe, ist, wie hast du das denn rausgekriegt mit den Fernsehgerätnageln, ne?
0: Die Pisser haben sich verraten.
1: Ach. Ja, sieh mal an, nicht?
0: Aha!
1: Wie dilettantisch, Kurt,
0: genau,
1: ne? Wo die doch eigentlich wissen müssten, dass du alles observierst.
0: Genau, ne?
1: Ja, und wodurch haben die sich verraten?
0: Durch ihre Satellitenmuschis auf dem Dach, ne? Weißt du gleich, hier hängt ein Schlüpfer auf 7:30
2: und der Wurm wackelt vor der Bildröhre.
1: Ach, ja. Und warum machen die das, deiner Meinung nach, Kurt?
0: Weil sie geil auf Fernsehen sind wie Brettermeier auf minderjährige Leguan-Weiber. Darum, ne?
1: Genau. Und das alles geschieht nur in Hannover, alias Fickstadt, ne? Gut. Kann man das in etwa so sagen?
0: Du kommst da drauf. Sag Quatsch, du Gaul. Überall ist das so.
1: Ach so.
0: Jeden Abend rasseln in ganz Fickland, ne? Aber Millionen von Schlüpfern die haarigen Warzenknüppel runter. Und dann orgeln die ganzen widerlichen Dreckschweine auf ihren Fernsehgeräten rum. Und Mama besorgt es sich mit der Bild und Hund. Und wenn die Glotze kalt ist, rubbelt Papa noch eben über dem Videorekorder. Ekelerregend! Und die GEZ-Fahnder, diese krummen Hunde, ne? Schleichen nachts durch die Straße und sammeln die Zuhältergebühren ein.
1: Ja.
0: Und auf den Deckern zucken die Satellitenmuschis im feuchten Abendhimmel, ne? Agi! Was für eine riesen Leguan-Scheiße, ne? Man sollte sich eine vergiftete Heckenschere aufgeklappt in den Arsch reinschieben.
1: Schöne Idee, Kurt.
0: Es hat doch alles keinen Sinn.
1: Kurt, ist doch gut. Kurt, beruhige dich doch mal, Kurt. Kurt, ist doch gut. Beruhige dich doch. Ich finde deine Medienkritik ja auch sehr fundiert, ne? Und ich meine, wir sollten sie vielleicht ja auch als kleinen Aufsatz ruhig im Spiegel oder in der Praline veröffentlichen, ne? Sag mal, Kurt, wie findest du denn die Überschrift, hä? Wenn in Fickstadt die Schlüpfer rasseln.
0: Prima, Gerinsel. Gar nicht schlecht.
1: Nicht wahr?
0: Ich habe dich unterschätzt.
1: Ja, damit bringe ich dich ganz groß raus als Medienkritiker. Kurt Karasek. So, ich fange mal an.
0: Medienkritiker, nicht schlecht.
1: So, So?
0: Aber ja. Bestimmt viele Schnittennagel, ne? Als Medienkritiker.
1: Auf jeden Fall. Wenn in Fickstadt wow. Die Schlüpfer krasseln. Medienkritische Anmerkungen
0: von
1: Kurt Kara.
0: Hey, was gibt's da zu grinsen, Arschloch?
1: Auch nicht. So, gut. Erster Satz. Es ist Abend in Fickstadt.
0: Ja, Feucht sehr gut.
1: Glänzen die Muschis auf den Dächern,
0: ja.
1: Während unten in den Wohnungen Würmer in Videorekorder geschoben werden,
0: ja.
1: Oder Papas von hinten das Fernsehgerät nageln, indem friedlich eine Bergziege zwischen den Lottozahlen grast.
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0: Sie reiten für Freiheit und Gerechtigkeit. Die drei Musketiere. Heute
1: in der Grundausbildungseinheit.
2: Sind wir hier gelandet?
3: Ich weiß es nicht, aber er beleidigt die edlen Reiter des Königs. Was meint ihr, Musketiere? Ob wir ihm mal zeigen sollen, was wir vom Degenputz wissen, hä?
1: Das war die pazifistisch aufmüpfige Rupert-Scholz-Gedenkfolge der drei Musketiere aus dem Freizeitbüro der Kaspari-Kaserne in Delmenhorst.

0: Der kleine Tierfreund.
1: Wenn Gevatter Helios die Erde grillt, werden überall wieder die Katzen rasiert. Freundliche Menschen befreien die Mauts vom fusseligen Pelz. Leider hat sich die Natur in ihrer kindlichen Sorglosigkeit wieder einmal überhaupt nicht auf den Sommer vorbereitet. Hühner laufen rum wie struppige Sofakissen, langmähnige Hirtenhunde hecheln sich die Seele aus dem Hals. Gott sei Dank offiziert der Heimwerkermarkt eine Reihe brauchbarer Gesellschaften und Chemikalien, mit denen man der bedauernswerten Kreatur zu Leibe rücken kann. Eine Katze zu rasieren macht womöglich Spaß, aber was ist mit 50 Kaninchen? Da bleiben oft nur Tapetenlöser und Lackentferner, um die winterliche Raufase im großen Stil zu entfernen. Manchmal hilft auch etwas Benzin, das man dem Bello unter Soppi rührt. Nach 2 bis 3 Wochen sollten ihm alle Haare ausgefallen sein. Schwieriger zu entkleiden ist der Vogel. Man kann natürlich ein Schild im Hühnerstall aufhängen mit der Aufschrift: Wer zuerst nackt ist, kriegt 5 Mark. In der Regel interessiert das die Kleinhirnträger aber einen feuchten Dreck. Ich selbst habe sogar mal mit einer Gruppe Zwerchmalaien Ausziehskat gespielt, mit dem einzigen Ergebnis, selbst entkleppert auf dem Hühnerhof rumzustehen. Beim Vogelstrippen helfen uns nur die Erfahrungen der Legebatterien weiter. Auf engstem Raume zusammengepfercht entsteht unter den Hennen anscheinend eine schwül-erotische Atmosphäre, in der sie sich gegenseitig die Federn vom Leibe picken. Wie schön. Brauchen wir sie ihnen nicht mehr rauszurupfen. Haben unsere Lieben so viel Linderung erfahren während der heißen Tage, danken sie es einem oft durch einen frühen Tod beim ersten Frost. Bis zum nächsten Mal, ihr kleiner Tierfreund.

0: Spezialprodukt.
1: Ja, in die Hände gespuckt hat auch Horst Fredo Bruchhagen aus Dunen. Eine ganz außergewöhnliche Aktion im Dienste des deutschen Schlagers führt ihn auch heute zu uns. Welcher nämlich, Herr Bruchhagen?
2: Ja, ich nehme an, Sie meinen meine Aktionstage.
1: Ja, genau. Herr Bruchhagen macht nämlich Aktionstage in seinem eigenen PKW. Ja, und damit haben Sie im letzten Jahr schon einmal für Furore gesorgt, nicht?
2: Naja, im letzten Herbst, da waren die Aktionstage Heavy Hammer. Aha. Und die waren so ein Erfolg gewesen, da habe ich mir gedacht, das machst du nochmal und da habe ich mir eben was Besonderes einfallen lassen.
1: In was für einem Auto findet das statt? Das interessiert die Leute draußen. Ist das ein Kombi oder ist das ein Bulli?
2: Ja, also die Marke kann ich hier nicht sagen, wegen der anderen Vertragspartner.
1: Ja,
2: das müssen Sie verstehen.
1: Ja,
2: ne?
1: Klar,
2: ne?
1: Keine Schleife.
2: Auf jeden Fall ein deutsches Fabrikat, Baujahr 74, 160 gelaufen, Schalensitze und drinnen habe ich eine 2000 Watt Sinusanlage mit CD und Auto-Reverse.
1: Oh ja. Und wie kann man denn nun an Ihren Aktionstagen teilnehmen, Herr Bruchhagen?
2: Ja, fand ich ja gut, dass Sie sich hier als Kontaktstelle zur Verfügung gestellt haben. Da können die Leute hier an Radio FFN Geheimnis Deutscher Schlager schreiben und sich einen Schlager wünschen, den sie dann bei mir im Auto hören wollen. Ich rufe die dann zurück und mache mit denen Termin aus, wann wir uns treffen. Ja, und an dem Tag hole ich die dann von zu Hause ab mit meinem Scirocco und dann können die sich ihren Schlager anhören.
1: Ja, und wer bezahlt sowas dann?
2: Ja, also das ist eine ABM-Stelle. Die ist teilfinanziert.
1: Ah, ja.
2: Die Teilnehmer, die zahlen nur noch 5 Mark und den Rest meine Vertragspartner.
1: Ja, und ich sehe schon viele Aufnäher mit Schriftzügen auf ihrem Pullover. Aber sagen Sie mal, Herr Bruchhagen, was passiert denn nach dem Bodenstempel?
2: Ja, da setze ich sie dann wieder ab, ne?
1: Aha.
2: Und fahre ich zum nächsten, muss ich ja.
1: Ja, ja. Und aber...
2: Also wenn das Lied meinetwegen 3.18 ist, dann muss der bei 3.19 draußen sein.
1: Ach ja.
2: Ja, aber die meisten finden das auch ganz okay, ne?
1: Heute durften Sie sich bei uns einen Schlager wünschen. Wir haben ihn schon am Anfang gehört. Welcher ist es denn? Sagen Sie vielleicht selber an.
2: Ja, das ist Geier Sturzfluch mit Brutto-Sozialprodukt. Der wird ja so selten gespielt, ne?
1: Ja, gut. Ich danke Ihnen erstmal, Horst Fredo Bruchhagen, und viel Erfolg bei Ihrer Aktionswoche, ne?
2: Sirene dröhnt.
3: Hey, Jörg!
1: Ja?
3: Warum schleppen Sie gerade den Scirocco ab?
1: Ja.
3: Ist das deiner?
1: Nee, du! Nein, meiner ist es nicht!
2: Scheiße, Mensch, das darf doch nicht wahr sein und meine ganze Anlage ist da drin. Wie komme ich jetzt nach Hause?
1: Herr Bruchhagen! Herr Bruchhagen, vielleicht könnte ich Sie. Herr Bruchhagen!

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0: große Momente der Weltgeschichte.
1: Also, deshalb würde ich bei Ihnen erst einmal nur eine Berufsunfähigkeitsversicherung gekoppelt mit einer vernünftigen Lebensversicherung empfehlen. Das reicht für den Moment völlig aus. Was die Kapitalanlage angeht, da sind Sie zum jetzigen Zeitpunkt mit dem Bausparvertrag bestens bedient. Kommen wir aber jetzt zum Hauptanliegen Ihrerseits. Das war die Finanzanalyse Ihres Unternehmens unter der Fragestellung, warum trotz der immensen Einkünfte sich kein Profit abzuzeichnen scheint. Nun, meine Mitarbeiter, die haben das ganz ausführlich einmal durchgerechnet und sind zu dem Ergebnis gekommen, dass der Hauptgrund darin zu liegen scheint, dass Sie all Ihre Einkünfte sofort ohne finanzielle Umwandlung an die Armen weiterverteilen.
2: Ach so.
1: Tja, sehen Sie, Herr Hutte, ich habe hier mal einen Plan erstellt, nicht, wie das alles aussehen würde, wenn Sie die Einnahmen behalten würden und gegebenenfalls neu investieren würden. Sehen Sie, und das schaut bei Ihnen eigentlich mal gar nicht mal so uninteressant aus, wenn ich Ihnen das mal im Einzelnen erklären darf.
3: Aus der Reihe Große Momente der Weltgeschichte hörten Sie heute Robin Hood beim Finanzberater. Am frühen Nachmittag im Mittelalter, Hamburg-Mannheimer, Filiale Sherwood Forest.

0: du, Mama, guck mal, was machen denn die Nilpferde da? Was macht denn das eine da?
1: Du, das ist aus Leipzig.
0: Was? Oh, guck mal, warum steigt das denn jetzt auf das andere Nilpferd rauf, das eine da?
1: Junge, Mami, das ist aus Leipzig.
0: Ach, ja, und was machen die da jetzt? Du, da, was machen die?
1: Die sind vom Zirkus aus Leipzig und die machen eine Nilpferd-Pyramide, mein Kleiner.
0: Oh, Schatz, Amudi, guck mal, der eine, der ist da hängen geblieben.
1: Komm jetzt weiter, Junge. Nein, die anderen Kinder wollen schließlich auch mal was sehen.
0: Mami, helfen müssen wir dir.

0: Also vielen Dank, liebe Senioren im Helmut-Pöppelmeier-Haus, dass wir auch als Leute vom Rundfunk was zu diesem herrlichen Vormittag beitragen können. Wir haben uns gedacht, die Stones sind wieder auf Tournee und mein Kollege Brochterbeck und ich, Hans-Werner Buchse, werden ein kleines Medley bringen. Wir fangen mit etwas an, mit etwas Langsamem.
1: Ja, was Sie auch alle kennen, liebe Senioren.
0: Ja, das heißt Angina Pectoris.
1: Richtig, ja.
0: Okay.

0: den See.
1: Gut, das reicht. Und jetzt haben wir noch was von den alten Stones, den wirklich alten Stones. Sympathy for the Devil. Ich fange mal an. 1, 2, 3, 4.

0: Unerbrochenes glauben, dass die Savo Kopotka in Bangkok auf den Strich gilt.
1: Jetzt hör endlich auf mit dem Scheiß. Sie hat's dir doch erklärt. Ah. Ihr Flugticket wurde geklaut und sie musste irgendwie zu Geld kommen. Kann doch mal passieren.
2: Hey, soll ich das auch mal so versuchen?
0: Ey, wie heißt denn das jetzt nochmal? Tritonesien?
2: Ich habe zuerst was gefragt.
1: Indonesien. Hat mich übrigens deprimiert, dass Kopotka nicht mal für Geld mit mir... Naja, was soll's.
2: Hey, Gese, gibst du mir eventuell Geld für Knattern?
0: Wie viel denn?
1: Moment mal, war das Indonesien oder Malaysia, wo man für Drogenschmuggel aufgehängt wird?
2: Hey, apropos, da vorne Polizei winkt mit Kelle.
0: Ey, lass missreden, es kann etwas Indonesisch. Bami Goreng heißt Guten Morgen. Nasi Goreng, eine Waldmeisterbowle bitte. Halt lieber an, Kalle!
2: Hey Leute, hey. Meine weiße, bittere Puderzucker hier, Andenken aus Thailand, meint ihr, ist eventuell verboten?
1: Was? Oh Gott, die knöpfen uns auf!
2: Na ja, und?

0: Die Firma präsentiert neue Produkte für einen neuen Markt. Die Firma Fritz F. Niedmeier informiert live auf der Hannover Industriemesse 90.
1: Hier rein, ne? Hier rein. Ja, schönen guten Tag, mein Name ist Heinz-Bärbel Schrage, ich bin Erfinder und möchte Ihnen heute den Clear-reduzierten Glascontainer vorstellen. Das größte Problem bei der Altglassammlung ist ja das laute Zerklirren beim Einwerfen der Flaschen in den Container. Das ist eine ungeheure Belästigung für die Anwohner, ja? Und mit dem Container, vor dem ich hier stehe, wurde dieses Problem gelöst, ein für alle Mal. Die HiFi-Technik hat sich ja schon lange mit dem Absenken des Clear-Grades befasst und Verstärker entwickelt, die Clear-Geräusche auf einen Wert unter 0,01 der Gesamtlautstärke reduzieren, ja? Und diese Technik findet bei diesem Container auch Anwendung. Der ist jetzt vollgestopft mit neuester Computertechnik und die Energie bezieht er durch ein Dieselaggregat. Das lasse ich jetzt mal gerade an. So, jetzt werfe ich einfach mal ein paar Flaschen in diesen Container. Und so. Und so und so. Ich denke, Sie haben nichts gehört davon und genau das wollten wir erreichen mit dieser Erfindung. Ich denke, das hat Sie auch überzeugt. Das war's für heute erstmal. Neue Produkte für einen neuen Markt. Morgen melden wir uns wieder. Können wir das Ding mal ausmachen? Verdammt mal, mach das mal aus.

0: Frieda und Anneliese.
1: Fährst du mit?
2: Wohin denn jetzt schon wieder? Wir waren doch gerade erst am Grabmal des unbeteiligten Soldaten in der Nordheide.
1: Ach, Dämmel, der Pastor lädt alle ein. Alle aus dem Altenheim und von den Seniorenlandfrauen, die noch laufen können. Die sollen mit nach der Brauknecht-Brauerei in der Pröller Schweiz.
2: Ach, da komme ich mit Brauereibesichtigung, das ist immer so lehrreich.
1: Ja, erst lehrreich und dann reichlich voll. Das ist unser Friede auf Besichtigung, nicht?
2: Meine Frage, gibt es eine Toilette in den Bus?
1: Ja, darf man aber nicht drauf, sonst wird Bubu vergrillt, weißt du doch. Weil der als Bus die nach jedem Gang nachwischen muss.
2: Und wie soll das dann gehen bei den vielen Bier, dass die einen aufzwängen?
1: Das Tor hat alle 2 Kilometer ein Dixi-Klo aufstellen lassen.
2: Bis Prölle? Das sind 35 Kilometer. Das sind ja in der durch 2 17,5 Dixi-Klos. Nee, das geht nicht.
1: Die letzten 3 Kilometer bis zum Pfarrhaus müssen die alten Saufnickel sich so zusammenreißen.
2: Sind ja auch welche, die Katheter haben. Die sind fein raus.
1: Das glaubst du auch bloß. Weißt du, was da reingeht in so einen Beutel? Einen halben Liter, Mann.
2: Oh, nee, da kommt man nicht mit weit.
1: Ja. Und das sage ich dir, Frieda. Wenn du wieder einen Benzinkanister mitnimmst, um für Reinhard Bier abzufüllen, dann wirst du auf halbe Strecke ausgesetzt. Hat der Pastor schon gesagt.
2: Dann lasse ich mich von Reinhard da direkt hinbringen und wieder abholen.
1: Och, hat er seinen Führerschein wieder?
2: Ja, hat die MPU mit 1 plus bestanden. Ja, das ist Reinhard.
1: Ja, deswegen heißt das ja auch Idiotentest, ne?
2: Wann geht's denn los?
1: Der Bus fährt um 3:30 morgens ab Sakristei.
2: Ach, wie schön. Dann ist man ja vor dem Frühstück schon Dune.
1: Ja, der Pastor erhofft sich durch diese Art Fahrten ja auch mehr Attraktivität für die Gemeinde.
2: Ja, es wird viel getan. Die Haschischstube für die Jugend, Kotelett jeden Sonntag nach der Kirche für den Männerkreis.
1: Und jetzt diese herrlichen Brauereibesichtigungen jede Woche.
2: Amen und Prost, gepriesen seist du, Herr Pastor.

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0: Meine lieben Zuhörer, heute gibt es ein Novum in unserer Redaktion. Normalerweise klären wir auf über die Geheimnisse des deutschen Schlagers, aber heute müssen wir eine Ausnahme machen, müssen wir etwas geheim halten, nämlich die Identität unseres heutigen Studiogastes. Ja, und da haben Sie ihn wahrscheinlich schon gehört, meine Damen und Herren, Rudi Dittmeier. Der Name wurde selbstverständlich von unserer Redaktion geändert. Rudi ist bei uns, weil er... Aber nein, das soll er uns am besten selbst erzählen. Ja.
1: Also, ich habe immer geträumt. Das ist eigentlich alles. Geträumt, seitdem ich Ullis Lied gehört habe.
0: Ja.
1: Das ist jetzt 17 Jahre her. Und jetzt...
0: Ja?
1: Jetzt, da träume ich nur noch. Den ganzen Tag.
0: Also, ja. Liebe Hörer, Sie werden Verständnis dafür haben, dass wir Rudis Stimme mittels eines Vocoders verzerrt haben. Andernfalls wäre Rudi vor Repressalien an seinem Arbeitsplatz nicht sicher gewesen.
1: Ja, deswegen bin ich auch zur Selbsthilfegruppe gegangen, weil ich auf der Arbeit immer nur Ärger gekriegt habe. Wenn ich geträumt habe, dann ging ja nichts mehr.
0: Ja, und dort hat man Ihnen dann geholfen.
1: Ach, was heißt geholfen? Die waren unheimlich nett da. Die anonymen Träumer, die kümmern sich echt um einen, dass man nicht dauernd vor so ein Auto läuft. Und dass man über seine Probleme, die man mit seiner Traumfrau hat, sprechen kann.
0: Ja,
1: und so.
0: Ja, Herr Rudi, und, apropos Traumfrau. Mist, jetzt ist wieder dieses Manuskript runter, so ein Messdauer. Ja, meine lieben Hörer, auf Wunsch von Herrn Dittmeier haben wir das Studio heute komplett verdunkelt, um seine Anonymität wahren zu können, denn das ist für ihn so enorm wichtig. Ah ja, da ist das Manuskript. Was würden Sie denn jungen Menschen raten, Rudi, die vielleicht vor einem ähnlichen Problem stehen?
1: Leute, bleibt zu Hause und lest Zeitung, so viel wie es geht. Sonst ist es echt too much. Und Brennnesseltee trinken, das turnt gut ab.
0: Ja, vielen Dank, Rudi, für diese Tipps. Bleibt nur noch zu sagen, dass es auch um Uli Martin seit Mitte der 70er Jahre bedenklich still geworden ist. Nun, wenn er uns jetzt hört, Uli, leg die Zeitung kurz aus der Hand. Hör ihn dir noch einmal an. Als mahnendes Beispiel sozusagen. Dein Song, mit dem alles anfing.

0: So, fertig, hier mein Junge.
1: Dankeschön, vielen Dank.
0: Ja, so, jetzt du noch.
2: Könnten Sie bitte schreiben für Ilse, die kleine Schnuppelpuppelmaus aus dem Tal nebenan, mit ganz besonders lieben Grüßen und Küssen? Ist für meine Freundin, die würde sich wirklich riesig freuen, ja?
0: Ja, aber gern. Oh mein Gott, ich kann nicht mehr.
3: Das war aus der Reihe Große Momente der Weltgeschichte. Fred Feuerstein gibt eine Autogrammstunde. Irgendwann in der Steinzeit, an einem Mittwoch zwischen 15 und 16 Uhr vor der Kaufhöhle.

0: Also, ich wiederhole noch einmal. Das Wichtigste bei unserem Coup ist das Timing. Alles muss auf die Sekunde genau stimmen, ist das klar, ja? Das wird alles prima. Das Ding des Jahrhunderts. Aber nur, wenn keiner was verbockt. Also, noch einmal der Plan. 17.42 Uhr, wir packen prima vor der Bank. 17.43 Uhr, Linguini, dein Einsatz.
1: Ich gehe prima zum Tabakgeschäft und wechsle Geld für die Parkuhr. 17.44 Uhr, wir betreten die Bank.
0: Sì, ist alles prima. 17.45 Uhr, Tagliatella, dein Auftritt, ja?
2: Ecco, ich lasse versehentlich meine BH fallen und bitte den Wachmann, mir mal kurz zu helfen und meine Brüste zu halten. Si. 17.46 Uhr, wieder du, Cannelloni.
0: Sì, ist alles prima. 17.47 Uhr, ich schalte außer das Licht und beginne die anwesenden Frauen zu betasten, ja?
3: Da wollte ich immer schon mal fragen, warum eigentlich, Cannelloni?
0: Weil das nur normal zum Plan gehört, du Idiot.
3: Also...
0: 17.48 Uhr, bist prima du dran, Antipasti.
3: Ich sprenge unauffällig den Safe und sacke Geld in Tasche.
0: 17.49 Uhr?
1: Wir alle springen in die Fluchtauto und fahren wie der Diabolo, damit wir zu Hause sind, pünktlich für Glücksrate.
0: Sì, ist alles prima. So, Uhrenvergleich, ja? 12.22 Uhr.
1: Viertel vor fünf?
2: Meine ist kaputt.
3: Ich habe gar keine Uhr.
1: Wer kann das sein?
2: Das sind bestimmt die Bulle, Polizia.
0: Ach, Quatsch, ey. Woher sollen die das hier wissen, hä? Ganz ruhig, keine Panik, ich mache mal prima auf, ja? Guten Tag, Sie wünschen bitte?
4: Hallo, ich bin Herr Radioven. Wir kommen aber ganz zufällig hier vorbei, um Ihnen ganz persönlich ein Geheimnis zu verraten, und zwar das Geheimnis meiner Sendung, das Frühstücksradio.
3: Hey, Cannelloni, was ist denn das für eine Beklopptere?
4: Das Geheimnis liegt nämlich in seiner behirngeschonenden Verkömmlichkeit.
1: Hey, Cannelloni, das ist bestimmt eine Bulle.
3: Sì.
1: So bescheuert redet doch keine normale Mensch.
0: Quatsch, so prima dämlich ist er auch kein Bulle.
4: Aber wenn ich Sie vielleicht einmal ganz zufällig fragen dürfte, wieso tragen Sie denn eigentlich alle Strümpfe über dem Kopf? Das ist doch bestimmt sehr warm.
2: Ach, das ist nur so eine Art Clubkleidung.
4: Und warum liegen hier eigentlich ganz zufällig so viele Tresorzeichnungen und Pistolen herum?
0: Also komm, jetzt ist es genug, hä? Komm, du Nervenarsche. Du bist also doch eine Bulle, hä? Komm, spuck es prima aus. Wie hat die Polizei hier vom Winter bekommen, hä?
4: Nein, mein Herr, ich bin kein Polizist. Aber wenn Sie einem suchen, dann fragen Sie doch einmal Ihrem Kollegen dort. Der hat sich doch draußen mit einigem unterhalten.
0: Was? Hey. Linguini? Du bist eine Spitze? Oh, du dreckiger Verräter, du!
1: Mich kriegst du nicht lebend!
2: Doch! Attention, er hat eine Waffe!
0: Ich habe auch!
3: Aber ich habe gar keine Waffe!
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4: Na, das war jetzt aber eine ganz schöne Zahlerei. Was? Soll ich Ihnen vielleicht jetzt noch kurz das Geheimnis meiner Sendung? Oder, ich habe auch noch eine Dose Raffioli mitgebracht. Die könnten wir ja erhitzen. Hallo? Hallo?

0: Die drei Musketiere. Heute
1: die Vorbereitung.
2: Hey Praktikant, was macht ihr denn mit dem Edding und dem Fußball?
3: Ich schreibe den Namen des Königs auf den Ball.
2: Ahaha. Und kann er mir auch sagen, warum?
3: Na klar kann ich das.
2: Ja, dann tue er es auch.
3: Oh, ja, weil man mir den Auftrag gegeben hat, den Ball des Königs für heute Abend vorzubereiten. Deswegen.
1: Das war eine fast festliche Folge der drei Musketiere von Jochen Schmidt aus Carolinensiel.

0: Der kleine Tierfreund.
1: Im März, wenn der Bauer die Rösser anlangt, so wird es das Volkslied. Tatsächlich ist auch im April die Frühjahrspferdesodomie beim Landwirt noch nicht vorbei. Doch die Zeiten werden härter. Wo soll da auch noch der animalisch verlangende Geschlechtstrieb keimen, wenn sich selbst dem Nebenerwerbslandwirt statt der prallen Kruppe nur noch die nüchterne Zapfwelle oder Ackerschiene entgegenstreckt? Ja, liebe Tierfreunde, die Verbreitung des Traktors hat naturgemäß das Bild der Sodomie auf dem Lande nachhaltig verändert. Welcher Bauer vermöchte denn heute seinem Weibe einen überzeugenden Grund für die Haltung einer strammen Stute angeben, wenn das Dieselsaß arbeitswillig im Schuppen mit den Reifen scharrt? Nur wenige Landwirte schaffen es, die gleiche Begierde, die sie einst der Zossin entgegenbrachten, auf den öligen Schlepper zu übertragen. Dann aber rasen sie mit 150 PS durch die Feldmark und versuchen durch Überfahren von Grenzsteinen ihre Psassassassass zu reizen. Den Inhabern kleinerer Zugmaschinen steht dieser Weg nicht offen. So lassen sie ihren Blick suchend über die Stallungen schweifen, ob da nicht jemand wäre, den verwaisten Platz der willigen Stute einzunehmen. Und wo auch sonst, es verweilt das Auge wohlgefällig auf dem Schwein und überlegt, ob sich die Liebe des Kavalleristen nicht auch mit der Muttersau bewerkstelligen ließe. Zu welchen Ergebnissen die Überlegungen dann führen, das wollen wir an dieser Stelle mit dem Mäntelchen des Schweigens bedecken. Nur so viel sei gesagt, die immer kürzer werdende Verweildauer der Borstenmeiden in den Mastställen führt zu einer allmählichen seelischen Zerrüttung des Bauernstandes. Konnten früher Ross und Reiter in über 20-jähriger Freundschaft ein Verhältnis aufbauen, das über das rein körperliche hinausging, so übermannt den Landmann in unseren Tagen alle paar Monate der Trennungsschmerz, wenn seine kleine Freundin zum Kochschinken-Discounter geführt wird. Bis zum nächsten Mal, ihr kleiner Tierfreund.

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1: Hallo.
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2: Hab schon, Freund.
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3: Ach, wie sehen meine Hände wieder aus?
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4: Mama, Papa, Bianca, ich habe ein ganz tolles Gedicht gemacht, so ein Adventsgedicht. Soll ich das mal aufsagen?
5: Also wegen mir.
3: Ach ja, mein Kleiner, mach uns doch die Freude, hä?
4: Also, Advent, Advent, ein Lichtlein brennt. Erst eins, dann zwei, dann drei, dann vier, dann steht das Christkind vor dir. Verdammt, oh, gleich habe ich einen Moment. Dann steht das Christkind vor dir. Oh, verdammt.
3: Toilette?
4: Nein,
3: Vor dem Kontoauszugsdrucker?
4: Nein, vor der,
3: Vor der Schreibmaschine?
4: Ach, aber Mama, so ein Quatsch, ey.
5: So, mein Google, und jetzt hör du mir mal gut zutun, ja? Bevor du deine alte Mutter anschiffen tun kannst, sollst denn hast du erst mal dein Gedicht richtig auswendig lernen tun, ja? Damit das einmal klar ist, ja? Hier, komm her, halt die Zeitung.
4: Ja.
5: So, jetzt pass mal auf.
4: Ja.
5: Zack, siehst du?
4: Och, Mann, das finde ich jetzt aber echt nicht gut, Papa, dass du mich so ausschimpfst. Nur weil ich nicht weiß, dass das Christkind vor der Tür steht.
3: Lass mal, Fernet. Nächstes Jahr kommst du wieder auf eine vernünftige Schule.
5: Blödes Bengel, das Blödes. Von wem man das nur hat tun soll sein.
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0: Und hier noch eine aktuelle Suchmeldung. Herr Dr. Jürgen Schneider, zurzeit unterwegs im Ausland, wird dringend gebeten, sich zu Hause zu melden. Herr Dr. Jürgen Schneider aus Königstein.
1: Ach, Marianchen, sei doch so gut und stell das Radio ein bisschen leise. Ich kann mit dem Setup ja gar kein vernünftiges Geschäft machen.
2: Ja, der Bremer Geschäft.
3: Gut, Schatz, soll ich noch eine Flasche Champagner aufmachen?
2: Ah, prima.
3: Schatz!
1: Ja, aber nimm nicht wieder den Bildschirm, da kriegt man ja nur Sodbrennen von.
2: Ja, der Bremer Sodbrennen.
1: Also, Setup, jetzt erklärst du dir das noch einmal.
2: Sisi.
1: Ich baue dir dein Mietshaus und eine Pizzeria. Hier
2: in
1: Palermo.
2: Pizza ist prima.
1: Ja,
2: ist
1: genau.
2: Pizza.
1: Und du besorgst mir ein paar kleine, klitzekleine Kredite von der Bank.
2: Ah, Banke ist prima. Kann eine gute Sitzen auf der Bank.
1: Sag mir erstmal so 12 Milliarden für den Anfang. Das bräuchte ich schon, so 12 Milliarden.
2: Ah, Sisi, 12 Milliarden Lira. Ist ja prima, Signore Schneider. Ist ja prima.
1: Nix Lira, Sergio. Nix Lira. Mark will ich haben.
2: Am Marke.
1: Dass das mal klar ist.
2: Am Marke ist ja auch prima. Sie ist alles prima. Aber kann ich Signore Schneider denn auch vertrauen? Hä? Ich meine, woher ich wissen, dass alles in Ordnung ist?
1: Sicher, Sergio, das verstehe ich natürlich. Sicher. Schau doch mal hier in die Zeitung aus Deutschland.
2: Prima Zeitung, hä?
1: Schau doch mal. Siehst du? Ich bin ein ganz bekannter Mann in Deutschland. Siehst du das Foto? Ich stehe überall auf der ersten Seite. Ich bin ganz dick drin im Geschäft. Das kannst du mir glauben.
2: Excuse, Signore, hier, aber ich kann nichts lesen deutsche Sprache. Was heißt das hier?
1: Ach, du meinst diese Überschrift hier? Schneider hat sie alle geschissen.
2: Sie, was ist das in meine Hände?
1: Naja, das heißt so viel wie, Berlusconi wird Ministerpräsident, gell?
2: Berlusconi.
1: Gell, Marianne,
2: ist prima, ist sehr prima, ist alles prima. Ja, prima.
1: Siehst du, und falls du mir immer noch nicht glauben tust, wie berühmt ich bin.
2: Alles prima. Beschisse ist prima, glaube ich alles.
1: Weißt du
2: alles
1: was, Marianne? Marianne, bist du so gut und machst das Radio mal wieder ein bisschen lauter?
2: Ist prima, Radio.
0: Gesucht wird Herr Dr. Jürgen Schneider, unterwegs im Raum Niedersachsen, Iran, Ostafrika, Karibik, Kleinwümmete, mit einem Guthaben von mehreren Millionen Mark. Herr Schneider wird gebeten, sich in einer dringenden finanziellen Angelegenheit mit seinen Gläubigerbanken in und um Frankfurt in Verbindung zu setzen. Herr Schneider, unterwegs mit über 6 Milliarden Mark Schulden. Bitte rufen Sie dringend die Deutsche Bank oder eine Ihrer Schwestern an.

0: Sprungs unterwegs.
1: Ja, hallo Leute und natürlich auch hallo Frauen. Hier ist mal wieder euer Hans Werni, morgens wieder unterwegs und heute einmal mit einer Reportage fürs Herz. Ich besuche nämlich heute hier für Sie live meine Eltern. Ja, Sie müssen wissen, ich habe mich nämlich schon eine Zeit lang nicht mehr gemeldet. Sie verstehen das, so als Journalist ist man halt immer auf der Achse, immer am Puls der Zeit sozusagen, nicht? Aber ich weiß, dass meine Mama stolz auf meine Karriere ist und darauf wartet, mich endlich mal wiederzusehen. Oh, Mist, da habe ich Mist zu heftig geklingelt jetzt.
2: Sag mal, bist du eigentlich bescheuert, Bengel, unsere schöne Klingel hier kaputt zu machen? Weiß deine Mutter überhaupt, was du...
1: Mama, ich bin es, Hans Werner, dein Sohn.
2: Was? Hans Werner?
1: Ja.
2: Willst du etwa schon wieder Geld?
1: Was? Nein, natürlich nicht, Mama. Ich wollte nur heute mal hier...
2: Du hättest auch nichts gekriegt. 800 Mark kriege ich noch von dir. Seit 12 Jahren. Seit du hier weggegangen bist und deinen guten Beruf in der Glaswollefabrik einfach aufgegeben hast.
1: Ja, Mama, das weiß ich doch. Aber das musst du jetzt nicht alles wieder... Wir sind doch jetzt hier im Radio, Mama.
2: 800 Mark, damit du deinen Mittelschulabschluss nachmachen und Atomphysiker werden kannst. Hast du gesagt? Und was hast du gemacht?
1: Naja, ich bin doch jetzt Journalist, Mutter. Jawohl, Journalist.
2: Was?
1: Ja.
2: Und dafür hast du den guten Job in der Glaswollefabrik aufgegeben?
1: Ja, sicher.
2: In 3 Jahren wärst du dort Vorarbeiter geworden. Vorarbeiter. Und Glaswolle wird immer gebraucht.
1: Ja, aber Mama, ich bin doch jetzt berühmt.
2: Ja, ja.
1: Jeder kennt mich und mein Gesicht ist auf Postern und Plakaten.
2: Ja, ja.
1: Und,
2: alles genau wie früher, als du wegen dieser Sache im Park gesucht wurdest.
3: Wer ist denn da, Mama? Wer hat denn da die Klingel kaputt gemacht? Kannst du mir das mal sagen?
2: Das war dein Bruder, Detlef Hans. Er macht mal wieder alles kaputt.
1: Hallo, Detlef Hans. Ich bin's. Hans Werner.
3: Willst du etwa schon wieder Geld oder was ist los?
1: Ich? Was? Nein, ich wollte nur mal hier gerade...
3: Hättest du nämlich auch nichts bekommen.
1: Ja, ist ja
3: das ist dir ja wohl klar, wa?
1: Nein.
3: Erst mit besoffener Birne meinen Mofa zu Schrott fahren, ja? Weil du den 3 Ischen vom Imbiss den großen Macker vorspielen musst, ja? Der auch mit Augenbinde auf dem Brückengeländer fahren kann, ja? Dann mir 600 Mark, verstehst du? 600 Mark aus der Tasche klauen und sich verpissen, ja? Feiner Bruder ist das, wer ist der?
1: Hör mal, Detlef, wir hatten auch schöne Tage. Hä?
4: Was ist denn hier für ein Radau eigentlich, hä? Wer soll denn da in Ruhe scheißen können, mal ehrlich, nicht?
2: Hans Werner ist hier, Papa.
4: Was für ein Hans Werner?
2: Hans Werner, dein Sohn.
4: Pupsi?
2: Ja.
4: Der Mistbengel,
1: hallo,
4: der
1: Papa.
4: Seinem eigenen Vater den Opel in den Fluss gefahren hat, bei der Beckham Beach Party, und dann mit 2000 Mark aus meinem Portemonnaie auf Nimmerwiedersehen verschwunden ist, der Hans Werner.
3: Ja, Papa, und die neue Klingel hat er auch kaputt gemacht, weißt du?
4: Die gute neue Klingel?
3: Ja.
4: Na, denke ich, da ist doch mal endlich wieder Zeit für eine richtige Tracht, ne? Ist mal wieder fällig, was, Pupsi?
3: Was ich dir sage.
1: Aber Papa...
4: So wie früher, ne? Komm, Hose runter.
1: Oh, nicht doch, nicht doch.
4: Gib mir mal den Bügel.
1: Aua,
4: Mann,
1: nicht, Papa.
2: Hier.
4: So, und jetzt mal.
3: Darf ich auch mal, Papa?
2: Ich
3: darf auch mal?
2: Lass mich auch.
1: Aua. Ich bin doch schon erledigt.
2: Lass mich.
1: Aua.
3: Papa, lass mich mal.
2: Mama. Schöne Klingel.
1: Aua.
2: Teure Klingel.
3: Die Eier. Die Eier, Papa. Lass mich mal wieder Eier drehen.

0: Oh, ist das herrlich, wenn die Männer aus dem Haus sind an Vatertag. Der Reinhard und der Anita. Da leg ich mich noch eine Stunde in Reinhard sein Bett. Das ist noch so schön warm von heute Morgen und riecht nach Reinhard. Mmh, wie gemütlich. Noch eine Tasse echten Bohnenkaffee dabei und lese mir schön die Todesanzeigen der letzten Monate durch. Wo hab ich sie denn? Nee, Wöhners haben die Zeitung noch. Naja, da muss ich die eben holen. Wer hält denn da in meinen Kirschlorbeer? Kennzeichen ST?
1: Die Schlangenbäcker! Alles verrammeln! So, und jetzt nix wie im Keller! Hoffentlich geht das gut. Die Langenbäcker, der Tsunami unter den Verwandten.
0: Sie sollen wohl wieder fahren, wenn keiner aufmacht.
2: Hallo, Tante Frieda.
0: Hallo.
2: Die Wöhners hat eine Zweitschlüssel. Freust du dich? Thorsten! Ist schon auf. Lass das. Melanie und ich sind doch schon drin. Melanie, ist doch nur Keller. Was, Tante Frieda? Och, guck mal, Shampoos. Nehmen wir doch gleich mal ein paar Pullen mit nach oben, damit wir es uns gemütlich machen.
0: Das ist der 38er Pommery. Den hat ein Kriegskamerad von meinem Hermann noch aus dem besetzten Frankreich geschickt.
2: Hörst du, Thorsten? Bisschen Anstand beim Trinken. Sauf die zweite Flasche nicht ganz so schnell. Bäh! Kerngesund, der Junge. Letzte Woche ist er sogar in ein vegetarisches Restaurant eingebrochen. Achtet auf sich, der Bengel.
0: Ach, wie schön. Und seine Ausbildung?
2: Naja, der Meister hat's nicht ganz geschafft.
3: Wirklich, wirklich.
2: Ein Geselle liegt noch auf der Intensiv. Da haben sie ihn erstmal bis zur Verhandlung freigestellt. Thorsten! Nicht auf Melanie schießen! Die ist doch schon ganz kaputt und läuft immer aus.
0: Auch nicht auf mich schießen.
2: Was immer noch dein Humor. Was, Tante Frieda?
0: Wo ist Traudel denn? Sitzt die noch im Wagen?
2: Nö. Ich glaube, gestern muss eigentlich die Beerdigung gewesen sein.
0: Was? Warst du denn nicht mal da?
2: Mittwochnachmittags kann ich nicht. Da lege ich mich immer eine Stunde hin.
0: Und Thorsten und Melanie, wann die denn mit?
2: Die wissen das doch noch gar nicht. Sind doch noch viel zu klein. Thorsten! Ich glaube nicht, dass Tante Frieda da einen Durchbruch haben will. Das ist nett gemeint. Stimmt's, Tante Frieda?
0: Nein, dahinter leben nie Wöhners.
2: Lebten, Tante Frieda, lebten!
0: Was?
2: Vorhin hat Thorsten doch den Schlüssel von Niewöhners geholt. Und das ist nicht ganz ohne Verluste abgegangen. Was, mein Junge?
0: Ach, Niewöhners, wer denn alles?
2: Na, die Hälfte von denen, die da so rumliefen.
0: Ach so, denn berappeln die sich sicher wieder. So, und ihr müsst jetzt wohl auch langsam weiter, Lasst uns mal schon nach oben rausgehen, ja.
2: Stimmt, Tante Frieda, wir müssen da durch.
0: Ja, wie schön, dass ihr da wart. Und nun müsst ihr schon wieder. Ja, man sieht sich ja so selten und hätte sich noch so viel erzählen können. Ja. Ach, schade, schade, dass ihr weiter müsst.
2: Ja, schade, aber wir lassen dir den Thorsten hier. Thorsten! Geh von der Kommode runter! Du machst sie ja ganz dreckig. Komm hier, ich hol dir dein Hoppekissen aus dem Auto.
0: Warum nehmt ihr den denn nicht mit?
2: Ja, Tante Frieda, solche für unser Thorsten. Die werden gesucht.
0: Och, hat er eine neue Stelle in Aussicht?
2: Könnte eine lebenslängliche werden, was? Thorsten? So, Melanie, Schlüpfer hoch. Wir sind aber weg und die Flaschen nehmen wir mit, was?
0: Thorsten? Thorsten, leg das sofort weg.

0: Firma.
1: Liebe, Intrigen, Portokosten.
2: Schicksale rund um das Wirtschaftsimperium des Fritz F. Niedmeier.
1: Während die Geschäfte der Firma mit dem Wodka-Glas aus Sicherheitsglas und dem selbsthaftenden Gorbatschow-Mal für jedermann weiter glänzend laufen, gibt es in den privaten Bereichen der Firmenmitarbeiter doch einiges in Ordnung zu bringen. Niedmeyers Tochter Steffi zum Beispiel hat eingesehen, dass sie sich selbst mehr um ihren kleinen Sohn Erwin kümmern muss und macht gemeinsam mit ihm einen kleinen Ausflug in das schöne grüne Moskauer Umland. Dabei macht der kleine Erwin eine überraschende Entdeckung.
3: Mama, guck mal, da oben fliegt eine Banane.
4: Ach was, Erwin, Bananen können nicht fliegen, du.
1: Aber als Steffi noch einmal etwas gründlicher hinschaut, muss sie ihrem kleinen Filius recht geben.
4: Hier, mein Kleiner, bitteschön.
3: Was ist das, was du mir da gibst?
4: Recht. Da fliegt nämlich tatsächlich eine Banane.
3: Aber Mutti, ich hab gedacht, Bananen können gar nicht fliegen.
4: Können sie eigentlich auch gar nicht.
1: Das merkt auch diese Banane plötzlich und fällt wie ein Stein vom Himmel.
3: Mutti, du hast mal wieder recht.
1: Ja, das hat sie. Aber werfen wir doch einen Blick in das Innere der Banane. Denn auch da geht es gerade darum, wer recht hatte.
5: Du hattest Unrecht, P01. Das war nicht der Knopf für weiche Landungen auf dem Saturn.
6: Doch, das war er wohl. Du hast ihn nur wieder verkehrt bedient. Ich begreif das nicht. Seit 25 Jahren fliegst du nun diese Bananenraumschiffe und du hast es immer noch nicht begriffen.
5: Natürlich habe ich es begriffen. Nur dieser Knopf ist nun mal nicht der Knopf für weiche Landungen auf dem Saturn.
6: Ist er wohl?
5: Ist er nicht?
6: Also gut, hol das Benutzerhandbuch. Ich werde es dir schon nachweisen. Also, hier steht es doch. Dritte Knopfleiste von oben, 14. Knopf von links. Und...
5: Sag ich doch, das ist nicht der Knopf für weiche Landungen auf dem Saturn.
6: Ja, ja, du hast recht.
5: Was ist das denn dann für ein Knopf?
6: Das ist der Knopf für harte Landungen auf der Erde.
5: Emergency. Emergency. Oh, scheiße, Mann, wir haben uns verflogen.
6: Erde, Erde. Sag mal, gibt es da nicht diese leckeren Erdbeeren?
5: Ja, soweit ich in der Schule im Weltraumunterricht aufgepasst habe schon. Aber da gibt es auch diese übellaunigen Bewohner, die ihre Erdbeeren am liebsten selber essen und alle Lebewesen von anderen Planeten in Forschungsinstitute bringen und ganz seltsame Tests mit ihnen durchführen. Also los, Mann, lass uns am besten wieder abhauen. Gib mal das Handbuch her. Wo ist denn der Knopf für schnellen Start von der Erde?
6: Nix da, mein Guter. Wenn wir schon mal hier sind, dann probieren wir auch diese Erdbeeren. Mensch, davon schwärmt der ganze Kosmos. Und du willst dir das entgehen lassen?
1: Entgehen lassen will sich auch der kleine Erdwin nicht, diese seltsame Banane, die da gerade vom Himmel gefallen ist.
3: Mutti, komm mal mit! Vielleicht können wir daraus Bananenmus machen!
1: Können sie das? Und wenn ja, sollten sie das? Oder sollten sie lieber gemeinsam mit den außerirdischen Erdbeeren suchen? Aber ist es jetzt im Herbst nicht schon etwas zu spät dafür? Ist es jetzt nicht viel mehr Zeit für den Abspann?

0: Frieda und Anneliese.
1: Ich weiß gar nicht, Frieda, wie ich dieses Jahr schaffen soll. Alle werden 90.
2: Du doch nicht. Was geht dich das denn also an?
1: Ja, ich muss da überall hin, zu Schuppen und Frierten. Jeden Tag Spanferkel, Gemüseplatten und Zungenragout.
2: Ah, lecker.
1: Und Buttercremetorte und Schnittenpudding.
2: Welfenspeise.
1: Wenn auch, was sehe ich dagegen an? Alleine die Unverschämtheit, so alt zu werden und das denn auch noch zu feiern. Und andere doch mit reinziehen.
2: Bleib doch bei weg.
1: Och, kann man doch nicht. Das sind zum Teil noch Kriegskameraden von Heinz, sein Cousin. Der ist ja gefallen.
2: Nachbarn auch?
1: Da gehe ich nicht hin. Da haben wir uns ja Gott sei Dank rechtzeitig mit verkracht.
2: Strakel Jans Jonny, der wird auch 90, aber der ist ja vor 70 Jahren ausgewandert nach Australien.
1: Ja, der kommt aber extra wieder auf den Saal nach Gößling-Thiemeyer, weil er in Australien keinen kennengelernt hat.
2: Die Verwandten sind ja auch alle hier und da kennt er keinen.
1: Da findet man schlecht Anschluss, habe ich auch gehört, mit ihren Beutels da in Australien, alle zu Kram.
2: Und wo musst du noch alle hin?
1: Guck doch in Gemeindebrief. Bestur machst doch eine Weiterbildung als Fahrlehrer.
2: Ja, ja, die Kirche kann nicht mehr jeden voll bezahlen. In der Woche müssen die was anderes machen.
1: Jedenfalls muss ich den vertreten bei alle hohen Geburtstage. Ich bin als Laiengratulant vereidigt worden und darf im Namen des Pastors den Glückwunsch erteilen und den Kuchen auffressen.
2: Sind das denn so viele 90-Jährige?
1: Manche tun auch bloß so. Einen weiß ich, der feiert den schon zum dritten Mal.
2: Je Olla, je Dollar. Ich feiere dies Jahr meinen 90. nicht.
1: Weil du gar nicht hast und auch keiner käme. Nicht mal ich.
2: Nicht mal ich selber.

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0: Ja, was gibt's da? Was? Moment mal, ich muss gerade mal die Milch auf den Herd stellen. Moment mal. So, das wär's. Wissen Sie, ich bin gerade erst aufgestanden. Was? Na, wie spät ist das dann? 2:30? Jesus, na. Was wollen Sie? Ein Interview? Na, das geht jetzt nicht. Ich will jetzt in Ruhe frühstücken und dann... Moment mal, ich glaube, die Milch ist übergelaufen. Moment mal. Scheißdreckspotent. Diese Espresso-Maschine, immer große Goschen, ich tag, aber wenn es drauf ankommt, können Sie nicht einmal ein anständiges Gewinn für eine Kaffeemaschine machen. Drecksig. Hören Sie, können Sie vielleicht später nochmal anrufen. Was? Sie sind jetzt auf Sender? Na, ich hab das Radio an. Na, das glaub ich Ihnen nicht. Na, ich hab jetzt keine Lust mit Ihnen zu diskutieren. Ich hab einen dicken Kopf und da... Was geht Sie das eigentlich an, wenn ich aufstehe? Na, warum sollte ich lieb sein, wenn ich 12 Whisky Cola getrunken hab und frühstücken will? Na, es interessiert mich aber nicht, ob Sie mich für glaubwürdig halten. Ein Scheißdreck, verstehen Sie? Na, natürlich klingt das nicht unheimlich zärtlich jetzt. Aber ich lass mich doch von Ihnen nicht beflegeln hier am Telefon. Hören Sie mir mal ganz genau zu. Was ich in meiner Lieder und für Texte schreibe, das lassen Sie doch bitte schön meine Sorgen sein, ja? Und jetzt lassen Sie mich in Ruhe, der Kaffee ist fertig, ja?
1: Der Kaffee ist fertig, das klingt für mich wie Musik.
0: Und jetzt macht doch endlich jemand mal diese scheiß Musik aus!

0: große Momente der Weltgeschichte.
1: Rolandstraße, Friedrichstraße, wo war das denn nochmal, Mensch? Beethovenweg, da versuche ich es mal. Mann, ey, nächstes Mal kaufen wir echt einen Stadtplan, das schwöre ich. Mann, wenn ich heute wieder zu spät komme, dann macht er bestimmt Schluss. Wo wohnt der denn bloß? Oh, Scheiße!
2: Aus der Reihe Große Momente der Weltgeschichte hörten Sie heute: Marianne Rosenberg fährt in das Schaufenster eines Lebensmittelgeschäfts und wird dabei zufällig entdeckt. Es war einmal in Deutschland, 1971, Beethovenweg, Ecke Schubert.

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0: Was denn?
1: Sag mal, findest du diese Moderatorin, ja? Findest du die auch so scharf, so scharf?
0: Welche denn?
1: Nur diese Domina-Frau aus der Glotze, diese Sonja.
0: Boah, ja, ey, voll scharf, die Alte. Von der würde ich mal gerne so richtig...
1: Was denn? Was würdest du denn gerne so richtig machen?
0: Naja, so richtig den Müll rausgetragen kriegen, ne?

0: Wo ist denn eigentlich das Peace?
1: Welches Peace?
0: Na, welches Peace wohl? Das Peace, das ich da gestern für Schweine viel Geld abgekauft habe.
2: Ach so, das ja. Hm?
0: Ja und? Was ist jetzt mit dem Peace?
2: Das habe ich verbacken, ja.
0: Ach so. Hm. Du, kann ja sein, ich habe was auf den Ohren, aber ich habe verstanden, du hast das Peace verbacken?
2: In den Kuchen für Mama für heute Nachmittag, ja.
0: Du hast also echt das Peace in den Kuchen eingebacken?
2: Ja.
0: Ich habe mich nicht verhört, ne? Aha. Sag mal, tickst du noch richtig? Das weiß ja jeder Sonderschüler, dass man da Hefe nehmen muss und nicht so ein scheiß hartes Peace, ja? Du bist ja wohl die größte Vollpfeife, die mir je untergekommen ist, du.
3: Ach ja? Und du? Wer hat denn die letzte Hefe geraucht? Du wolltest doch unbedingt rausfinden, ob das so richtig turnt, das Zeug, hä?
0: Hey Mann. Cool down. Ist doch alles easy, ja?
2: Logan.
0: Dafür wird deine Mama heute Nachmittag aber so richtig gut draufkommen, was, Alter?
3: Logo!
0: Vielleicht macht sie ja sogar Strip-Poker.

0: 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Heute
1: beim Schmied.
2: Hallo, ihr tapferen Männer. Ich hab was Neues für euch. Es gibt für eure Degen endlich ein gutes Rostschutzmittel.
3: Musketiere, hört ihr dieses? Er will uns verscheißern.
4: Ja, warum soll der Rost noch geschützt werden?
2: Schmied, das war deine letzte Kundenberatung.
1: Das war eine Folge der Drei Musketiere von Jürgen Grobin aus Delmenhorst. Leider können die drei Musketiere noch nicht absehen, wann diese Folge gesendet wird.

0: Der kleine Tierfreund.
1: Liebe Tierfreunde, am vergangenen Wochenende besuchte ich die Einsamkeit der Emsländischen Moose. Die Kreidler trug mich in die Nacht hinaus, um den Tiersinn der Feuchtgebiete auf die Schliche zu kommen. Wie eine glasklare Glocke wölbt sich der Himmel über das weite Land. Im blinkenden Wasser spiegelt sich das majestätische Gesims des Atomkraftwerkes Lingen II. Meine Kreidler kennt sich hier aus. Sie weiß, die Stimmen der Nacht zu deuten. Schon oft war sie draußen, wenn die Eule rief oder die Dommel dumpf im Moor brüllte. Doch heute ist sie hier, um mir etwas Besonderes zu zeigen. Da ist es auch schon, das hohe, klagende Pfeifen. Piu, Pratt, Tracker, Sit, Sit, Sit. Das nur dem Kundigen verrät, dass hier nachts einer der heimlichsten sein lichtscheues Wesen treibt. Und da ein Plätschern, Gurgeln, dumpfes Klatschen, das geheimnisvolle Wesen taucht aus dem Dunkel der Nacht. Ich hebe mein Glas und schaue auf den See hinaus und traue meinen Augen nicht. Eine 3 Meter lange Bisamratte mit 2 Köpfen und 100 kleinen Schwänzen steigt direkt vor mir aus dem brackigen Nass. Ich bekomme Angst um meine Kreidler. Niemals würde sie ohne mich die Flucht ergreifen und ihr Leben retten, das gute Stück. Und plötzlich dort, jühüt, jühüt, ein hoher Pfiff durchbohrt die Stille der Nacht. Ein Bisamrüde lockt sein Weibchen und dann sehe ich durch mein Glas, wie 2 der doppelköpfigen Monstren auf die ekelerregendste Weise Zärtlichkeiten austauschen. Im fahlen Licht des Atomkraftwerkes verschmelzen die beiden Bisamratten zu einem einzigen zuckenden braunen Balg, womöglich, um noch mehr widerwärtige Exemplare ihrer Art in die Welt zu setzen. Hier am See kann man nie wissen, was für Junge aus einer Verbindung entstehen. In der Natur, nahe den Atomkraftwerken, herrscht eine sagenhafte Aufbruchstimmung. Überall werden ständig Innovationen herausgebracht, aber nur die wenigsten können sich am Markt behaupten. Liebe Zuhörer, wir unsentimentalen Tierforscher haben natürlich nichts dagegen, dass die Natur ihren Artenpark mit neuen Serien nachrüstet. Und wenn die Atomtechnologie ihr dabei behilflich ist, umso besser. Bis zum nächsten Mal, ihr kleiner Tierfreund.

Die Nacht, als Christina fortlief und zum ersten Mal nicht zu Hause schlief, das war die erste Nacht für uns zwei. Wir von der Redaktion Geheimnis Deutscher Schlager haben auch in diesem Falle die historische Wahrheit hinter der verschlüsselten Botschaft des Liedes ermittelt. Wieso, fragten wir uns, wieso ist immer nur von Christina die Rede und mit keinem Wort von der anderen, mit der Peter Orloff nun die erste Nacht verbrachte? Christina war, die Gazetten haben damals ausführlich darüber berichtet, dem Peter nun doch endlich davongelaufen. Von seelischer Grausamkeit war die Rede, so soll Peter Orloff mehrmals am Tage seine eigenen Platten abgespielt und die Socken nur von links nach rechts und umgekehrt gewechselt haben. Alles Dinge, die auch die solideste Partnerschaft nicht lange mitmacht. Christina war also fort. Und wer verbrachte die Nacht mit Peter Orloff? Wir haben Grund zu der Annahme, dass es sich bei dem nächtlichen Besuch um den heutigen Bundesbildungsminister Jürgen Möllemann gehandelt hat. Ja, da staunen Sie, auch wir haben es nicht glauben wollen. Allerdings hat Herr Möllemann den Besuch im Hause Peter Orloffs niemals dementiert. Das bestärkt uns in dem Vorhaben, die Öffentlichkeit davon in Kenntnis zu setzen. Um was es in dieser Nacht ging, ist der Redaktion Geheimnis Deutscher Schlager leider nicht bekannt geworden. Inwieweit wir unter den damals gefassten Beschlüssen noch heute zu leiden haben, kann von unserer Seite nur vermutet werden. Dieses Beispiel hat uns allerdings wieder einmal vor Augen geführt, dass wir die politische Brisanz des deutschen Schlagers niemals unterschätzen sollten.

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0: Also mit den Muskeln kennen Sie sich ja soweit prächtig aus. Ebenso mit den Arterien und den Venen. Sehr ordentlich, muss ich schon sagen. Sagen Sie, haben Sie sich denn schon für eine bestimmte Fachrichtung entschieden für den Fall, dass Sie heute bestehen?
1: Ja, ich dachte entweder Chirurgie oder Weltherrschaft.
0: Bitte? Wie meinen?
1: Was habe ich eben gesagt? Weltherrschaft? Ich meinte natürlich Urologie. Urologie so. Meinte ich. Dauernd bringe ich das durcheinander. So weit aber auch.
2: Das war aus der Reihe Große Momente der Weltgeschichte. Bei seiner mündlichen Examensprüfung verrät der größenwahnsinnige Dr. Mabuse zum ersten Mal und aus Versehen seine wahren Absichten. Verhängnisvollerweise lässt ihn die Kommission trotzdem nicht durchfallen.

Es war so üblich, dass man früher mit der Eisenbahn fuhr, so zwischen kleinen Stationen wurde Halt gemacht und wurde halt ein bisschen was zu essen und zu trinken besorgt. Und eine junge Mutter hatte dann ihren Säugling auf dem Arm und dieser kleine Säugling, der kräht, der wollte überhaupt nicht saufen, der wollte nicht essen, dann macht sie links frei, der Kleine will nicht saufen, macht rechts frei, der Kleine will nicht, zieht im Kopf weg. So sagt sie, wenn du kräht jetzt nicht saufst, kriegt der Schaffner.

0: Hans-Werner Brunks ist ein Mann, der keine Kompromisse macht. Nicht beim Rauchen, da hat er sich für Rothändler ohne Filter entschieden. Und auch nicht bei Frauen, da macht ihm seine Neuanschaffung aus Weißrussland sehr viel Freude.
1: Ja, das ist hier Ludmila, so ein rassiger Apfelschimmel aus der Nähe von Novostibirsk. Ja, ich habe sie auf der Rastanlage Magdeburger Börde kennengelernt. Ja, ich meine, was heißt kennengelernt? Sagen wir so, ich habe sie so einen polnischen Fernfahrer für 200 Euro abgekauft. Er hatte auch noch eine dabei für 150, aber die hatte so, naja, wie soll ich sagen, die hatte so, also irgendwie tropfte das bei der aus dem Kittel. War nicht so mein Fall, ne. Aber hier mit Ludmila, da also bin ich sehr gut mit zufrieden. Nicht, Lude? Na, sag mal, wie findest du deinen Hansi auch toll, ne? Was findest du denn am schärfsten an mich? Hey, Lude, komm mal her, sag mal.

0: An dieser Stelle müssen wir uns leider kurz ausblenden, da jetzt die wenig jugendfreien Textpassagen kommen. Zu den Themenbereichen Länge des Gliedes von Hans-Werner Brunks, Grad der Perversion bei der Auswahl der Stellungen im Akt, sowie die Einbeziehung diverser Körperflüssigkeiten und deren Austrittsöffnungen in das Liebesspiel, wie es von Hans-Werner Brunks vorzugsweise praktiziert wird.
1: Ja, mir hat die Luddel echt so einen Fang gemacht. Also, ich bin ja nicht bloß eine ziemliche Granate auf der Matratze, ne? Das haben mir ja schon viele bestätigt. Nee, also, ich bin ja auch intellektuell für so eine Frau aus dem Osten eine Offenbarung, ja. Ich meine, was hat die schon gehabt da drüben? Luddel war Professor in einem russischen Kernreaktor, hat, glaube ich, sogar einen Nobelpreis oder sowas. Du weißt ja, wie das ist, den ganzen Tag Männerklamotten tragen und eingesperrt in diese Nobel-Ghettos, die da haben. Ich meine, ich habe ihr da mal eine ganz andere Welt gezeigt.

weil sie trägt so ein Hasenkostüm, hinten so ein Buschel zum Wegklappen und vorne nix. Also, da kann sie überall mit rumlaufen. Da will ich ihr auch groß keine Vorschriften machen. Sie hat es ja auch nicht leicht gehabt drüben nach ihrer Operation. Bis vor 2 Jahren hieß sie auch noch Ivan und war Olympiasieger im Kugelstoßen. Aber das ist ja sagenhaft, was sie da drüben alles chemisch machen können im Intimbereich. Oder auch mit dem Messer, je nachdem. Nudel trägt es mit Humor. Und ich auch.

0: Genau, das sage ich auch immer. Ein geschickter Chirurg fliegt dir auch noch aus einer Schweinehälfte eine halbwegs passable Frau zurecht, ne?
1: Ja, Hans-Werner Brungs hat seinen Humor nicht verloren, das ist die Hauptsache. Jeder andere wäre womöglich sauer geworden auf polnische LKW-Fahrer, wenn man ihm für 200 Euro einen umoperierten russischen Kugelstoßer untergeschoben hätte. Nicht Hans-Werner Brungs, der schon ganz andere Schwierigkeiten überstanden hat in seinem Leben.
0: Satan, wer kann das denn noch sein um diese Zeit? Ludde, mach mal die Musik aus, wir fummeln später weiter. Ja, da ist einer an der Tür. Ja, was kann... Ach du Scheiße, der Don Kosakenchor! Hör auf, ich hab nicht gewusst, dass Ludmilla euer Gruppi war! Ich hab das echt nicht gewusst, jetzt hör auf damit! Ihr könnt sie gleich mitnehmen! Ach egal, ich will auch noch einen Rasierapparat drauf, den hat sie ja sowieso schon versaut! Hör auf, aua! Ich sag euch was, nehmt die Fußpilzsalbe noch mit, ne? Die mochte sie ja auch so gerne. Und die Hühneraugenpflaster, kann sie alle haben. Aua, jetzt hör auf mit, die Kleinkäme brauche ich auch nicht mehr. Und hier, Nahrungsmittel, nehmt doch alles mit, aber jetzt hör auf mit der Scheiße.

0: Hängt mich den Mund!
1: Oh, schöner Urlaub war das.
2: War schön,
3: ich bin Mensch und Fleisch. Wer kann sich schon 8 Wochen Urlaub leisten?
1: Raumann ist gut jetzt.
3: Frau Raumann, machen Sie mal einen Kaffee für uns, ja?
2: Was, kein Menschenfleisch?
3: Nein, hören Sie auf mit dem Kuchenlos, er will auch kein Mensch mehr haben. So, was machen Sie lieber einen Kaffee? Ja, wir müssen auch wieder an die Arbeit.
1: Ja, wissen Sie was, an die Arbeit.
3: Es geht wieder los, wir müssen wieder Produkte verkaufen, alles klar?
4: Montagmorgen, 10.10 Uhr, die Stempelkarte ins Radio und zugehört bei Die Firma.
3: Was, Schare? Ja. Bis dahin haben wir noch ein bisschen Zeit, was, Schare?
1: Ja, was machen wir denn?
3: Ja, ein bisschen Musik, ist doch klar.
1: Ah, singen?
3: Ja, natürlich. Und 1, und 2, und 3, und 4.

das müsste sein.

0: Frieda und Anneliese.
1: Ist das heute ein schäbigen Tag?
2: Man hat so nix Lust.
1: Allein draußen.
2: Das sag auch man.
1: Ich bin mit Gummistiefeln ins Bett gegangen gestern Abend. So leid war ich das alles.
2: Und ich komm schon seit Tagen aus der Unterbuchse nicht raus. Das Gummi sitzt so stramm. Hat Reinhard Weihnachten verstellt.
1: Den Meisen habe ich vor ein paar Tagen auch schon ein paar Gläser Schnaps rausgestellt, dass die mal langsam anfangen zu singen.
2: Und die Ziege von Sickendix hat die ganzen Krokusse abgefressen. Hat man gar nichts, wo man sich mehr drüber freuen kann.
1: Hier hinten bei Klötencampers, ne? Hier deine Verwandtschaft. Da liegt schon seit 2 Wochen totes Pferd vor der Tür. Postbote ist reinweg vergrillt, dass er da immer mit seinem Moped drum zujuckeln muss.
2: Ach, hat sich der Ackergaul auch das Leben genommen?
1: Nehme ich an. Liegt doch auch bei euch in der Familie.
2: Und? Kommt der Abdecker?
1: Der? Der? Der hat doch seine Frau umgebracht. Der hat jetzt auch keine Zeit.
2: Ja, nein, der Februar, der setzt alle zu. Da bleibt man besser mit Gummistiefeln im Bett liegen.
1: Ist Anita eigentlich wieder aufgetaucht?
2: Du, weiß ich auch nicht. Ich war lange nicht mehr am Kanal.
1: Ja, eilt ja auch nicht.
2: Hast du gehört? Zizioikas haben sich ein Lama gekauft.
1: Lächerlich. Albernheit.
2: Ja, im Februar, da geht alles verkehrt. Ach, wo ich gerade sage, verkehrt rum. Was macht denn euren Dieter? Ist das verheilt?
1: Er muss noch 2 Wochen auf dem Bauch liegen, sagt der Arzt. Und Reinhard, wo ist der eigentlich? Habe ich wochenlang nicht gesehen.
2: Auf dem Finanzamt sind Betriebsferien. 5 Wochen. Und Reinhard ist den Freitag davor in seiner Amtsstube so unglücklich eingenickt. Und nun kommt da bis Mitte März keiner an den Schlüssel ran.
1: Hat der's gut?
2: Ja, ich schmeiß den Jungen jeden zweiten Tag eine Torte durchs Fenster, dass er nicht friert.
1: Ja, aber ansonsten einen todtraurigen Monat, diesen Februar.

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0: deutscher Schlager.
1: Du weißt, dass ich einsam bin. Sag, warum lässt du mich so allein? Ich habe dir längst verziehen. Was war, lass sein.
2: Tja, Frau Twellenkamp, schön, dass Sie sich bereit gefunden haben, uns zu helfen. Die Redaktion Geheimnis Deutscher Schlager fragt sich natürlich auch, was war denn nun zwischen Ihnen und Camillo Felgen?
3: Was soll denn gewesen sein? Das war bei so einer Aufzeichnung zu Spiel ohne Grenzen in Rabah. Und er machte da die Moderation und ich die Toiletten sauber. Ah, ja. Und bei mir im Toilettenwagen drin haben wir uns dann kennengelernt, ne?
2: Ja, Camillo Felgen hat ja damals recht gut verdient. Sprecher bei RTL, Fernsehmoderator und Sänger. Hat Ihnen das nicht ein bisschen Angst gemacht, Frau Twellenkamp?
3: Nö.
2: Ich meine, er war doch auch recht populär zu der Zeit, Sie verstehen.
3: Nö.
2: Tja, wie soll ich sagen, Frau Twellenkamp?
3: Ach, Sie meinen, ob er da die 2 Groschen da gelassen
2: ja.
3: hat? Nö, hat er nicht. Deswegen bin ich ja hinter ihn her dann.
2: Und dann hat es bei ihm gefunkt, wie?
3: Das weiß ich nicht. Ich weiß nur, dass er mir ein 2-Mark-Stück gab, weil er es nicht kleiner hatte. Und er meint dann noch zu mir, beim nächsten Mal dürfte er dafür aber umsonst.
2: Ja, gab es denn ein nächstes Mal?
3: Ja, sicher. 2 Wochen später in Oberholsten. Da musste er dann wieder aufs Klo.
2: Und diesmal hatte er 2 Groschen, ja?
3: Nö.
2: Und da haben Sie ihn umsonst?
3: Nö, warum? Ich hab ihn dann eingesperrt in seine Kabine. Wo kommen wir denn da hin, wenn die Leute glauben, nur weil sie beim Fernsehen sind, da brauchten sie bei uns nicht zu bezahlen, wa?
2: Ah, nee, ja, nee. Und deswegen hat Camillo Felgen damals dieses Lied geschrieben, meinen Sie?
3: Das weiß ich nicht. Ich weiß nur, dass ich noch 20 Pfennig von ihm kriege.
1: Was war?

0: Das war wirklich ein schöner Abend.
1: Na, wie ist es? Kommst du noch mit rauf in meine Wohnung?
0: Oh.
1: Ich habe da noch eine schöne Fellsammlung. Die würde ich dir gerne einmal zeigen.
2: Das war aus der Reihe Große Momente der Weltgeschichte der älteste Anmachtrick der Welt. Damals in der Steinzeit, kurz nach Mitternacht, wie immer, erfolglos.

0: Ey, Ferkelwanzer. Wie findest du Stracciatella?
1: Was?
0: Stracciatella, blöde Sau!
1: Das Eis oder was?
0: Was denn sonst? Haben sie dir ins Gehirn geschissen, oder was?
1: Nee, gut, alles klar, alles klar.
0: Also, oder nicht?
1: Doch, alles klar, gut.
0: Stracciatella, lass dich weg.
1: Wieso, gut?
0: Wieso nicht, du Dreck?
1: Ist wahr. Ist wahr. Stracciatella. Gut gesehen, ja. Gut gesehen. War mir noch gar nicht aufgefallen.
0: Komm zu, Bratnarsch. Drei Kugeln mit Sahne. Scheiß die Wand ab. Lass dich weg.
1: Was?
0: Drei Kugeln mit Sahne. Muss man ja alles zweimal sagen, oder was? Wenn ich ja alles, wer weiß, wie viel mal sagen muss, ne? Kann ich mir auch gleich einen 15-längen Nagel durch den Wurm knallen. Oh nicht.
1: Doch, ist im Grunde was? Dasselbe, Kurt. Ja. Hast du recht. Hätte vollkommen recht.
0: Stracciatella, scheiß die Wand an, ne? mit Sahne. Drei Kugeln. Sag mal, Ferkel, wann hast du das letzte Mal so richtig pervers gevögelt?
1: Müsste ich raten.

0: 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Heute
1: das Quiz.
2: Kommen wir nun aber zur 8000 D-Mark-Frage. Nennen Sie mir eine Fechtwaffe mit 5 Buchstaben.
3: Fechtwaffe mit 5 Buchstaben. Florett, Säbel.
2: Nein.
4: Hammer, Sichel.
3: Feuer, Pfeife, Stanwell.
2: Nein, tut mir leid, die Herren. Diese Runde haben Sie verloren.
3: Mist.
1: Das war die ungelöste Folge der drei Musketiere. Sie hörten das Quiz.

0: Fritz, ey, guck mal, wer da hinten auf der Bank sitzt.
1: Ey, ist das nicht der kleine Tierfreund? Guck mal, was der in der Hand hält.
0: Ich glaube, das sind tote Frösche, ey. Oh. Oh.
2: Ja, ihr kleinen Sangen, das ist richtig. Ich habe hier ein paar flache Freunde mitgebracht. Noch vor ein paar Tagen krochen sie als glibsige Lurche durch den wohlig warmen Modder. Lange Speichelfäden markierten ihren Wechsel im feuchten Moos am Rande der Autobahn. Und hier auf dem flimsenden Asphaltband wurde ich Zeuge ihres tragischen Schicksals. Allzu vorwitzig hatten sich die plumpen Schleimer in die Welt des Menschen vorgewagt und wurden von ihm schon bald in das ewige Reich der Zweidimensionalität verdrängt. Doch nicht nur unsere flachen Freunde hier, auch andere Tiere suchen den Anschluss an die Autobahn. Für uns Tierfreunde eine schöne Gelegenheit zur Beobachtung. Igel mit dem grobstolligen Profil des Winterreifens zeigen uns, dass nicht alle Stachelträger den Winter im Schlaf verbringen. Diese Igelmatten sind übrigens ein schöner, dekorativer Wandschmuck für unser Yachtzimmer. Ebenfalls als Matte findet man Hase und Kaninchen auf den Fahrstreifen des vierspurigen Giganten, der sich durch die Feldmark schlängelt. Gerade unsere heimischen Nager werden oft recht schuppig in den Verkehrsstrom eingereiht. So mancher haarige Fleck auf der Autobahn ist das Mahnmal eines kleinen Heldenlebens. Die Elster etwa, die sich in unüberlegter Gier nach einem glitzernden Etwas zu tief hinunterwachte, liegt heute als Elstermatte neben der zerbeulten Radkappe, von der sie angelockt wurde. Wie viele Radkappen sah ich schon in meinem Leben am Fahrbahnrand. Dennoch wich ich keinen Zoll ab vom geraden Weg des Lebens. Denn wo eine Radkappe glitzert, lauert oft auch ein Kraftwagen, der uns in das flache Reich befördern will. Am Rande der Schnellstraße, in den blau-silbernen Dunstschleier der Auspuffgase, zwischen den irisierenden Ölpfützen, liegt das flache Tierreich. Und es erzählt uns viele interessante Geschichten aus den letzten Lebensminuten unserer Freunde. Darum sollten wir die stummen und äußerst flachen Zeugen dieser lebhaften und schicksalsträchtigen Welt an unseren Autobahnen stets in Ehren halten. Von den Igel- und Elstermatten habe ich schon gesprochen. Die plattgefahrenen Kröten hier nehmen eine letzte Aufgabe wahr als Lesezeichen in meinem Autoatlas. Eine sehr schöne Aufgabe für unsere flachen Freunde, wie ich finde.

0: Der Äther. Unendliche Weiten. Dies sind die Abenteuer der FF Enterprise, die mit ihrer 90 Mann starken Besatzung unterwegs ist, um neue Welten zu erforschen, neues Leben und neue Zivilisationen. Viele Lichtjahre von der Realität entfernt dringt die FF Enterprise in Galaxien vor, die nie ein Mensch zuvor gehört hat.
1: Sonne, Sand und heiße Ohren. Oder flotte Teenies in engen Bikinis.

0: gut, Spock. Gut gemacht.
1: Ja.
0: Sehr gut.
1: Ja, ist ein echt tolles Türmchen, Spock. Jetzt hört doch mal auf mit eurer blöden Sandburg. Jetzt mal und packt mal Eimer und Schippe weg, ey. Wir sind nämlich nur deshalb an den Strand gekommen.
2: Da, guck dir mal die dufte Schnuckelschnecke an. Da ankommt du.
3: Boah. Das ist doch nicht möglich. Habe ich plötzlich Halluzinationen?
2: Nee, du, an der ist alles echt, ey. Oh, los, Kock, schnell, baggern, ey. Baggern.
4: Hallo, Fräulein. Hey, hallo, Sie.
5: Ja, was ist denn? Kennen wir uns denn?
4: Nein, in diesem Universum sind wir uns noch nie begegnet.
2: Sag mal, wie heißt du denn, ey?
5: Ich bin die Gabi.
2: Ach.
5: Aber ihr könnt auch einfach Gabriele zu mir sagen.
2: Oh ja.
5: Und wer seid ihr?
4: Naja, das ist schwer zu verstehen. Ich bin Captain James T. Kirk vom Raumschiff Enterprise. Und diese Männer gehören zu meiner Mannschaft.
2: Ja,
4: wir sind nicht wirklich hier, wir kommen aus der Zukunft.
5: Ja, die Masche kenne ich. Aber bist du wirklich ein Captain? Hast du vielleicht eine eigene Yacht oder sowas?
2: Nee, nur ein Raumschiff.
4: Mein Privateigentum bist du es nicht, aber ich bin der Captain.
5: Ach so, das gehört dir nicht mal. Naja, und was macht ihr da so den ganzen Tag?
4: Wir haben etwa 1000 Planeten besiedelt.
5: Ja, ich war letzten Sommer auch mit Interrail weg. Und oh, wer bist du mit den verschärften Ohren, hä?
1: Das ist unser Mr. Spock, Wissenschaftsoffizier.
4: Spock ist mein bester Offizier und mein Freund.
5: Aha, so welche seid ihr also. Ich sag's ja immer, es gibt keine richtigen Männer mehr hier am Strand.
6: So, Jungs, dann bin ich wieder. Hier ist Spock, dein Jägermeister. Kirk, deine Bildzeitung.
5: Oh, hallo, wer bist du denn?
6: Ach, Hallöchen. Du, ich bin der Bottrop-Menno, Hausmeister aus Berufung.
5: Hausmeister?
6: Ja.
5: Oh, das hört sich ja spannend an.
6: Worauf du aber auch einen lassen kannst, Baby. Du, ich sag nur eins, wenn du Lust hast, ja, dann zeig dir mal meine Werkzeugsammlung bei mir im Hotelzimmer. Oh, hä?
5: Das fände ich ja aufregend.
6: Ja, dann folge mal dem Meister, Schätzchen.
5: Oh, ja.
6: Bis morgen dann, Jungs. Ja. Oder auch übermorgen.
4: Ja.
1: Ja, die Hausmeister kriegen halt jede rum, ey.

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0: allen einschenken wollen, dann tun sie das bitte nach dem Prost.
1: Das war aus der Reihe Große Momente der Weltgeschichte, der Anrufbeantworter von Harald Juhnke. Letzte Woche, letzten Monat, letztes Jahr, in jedem Fall kurz vor der Premiere.

0: Kommissar.
1: Die Tote vom Schützenfest.
2: Und Sie behaupten, den ganzen Abend über an der Theke gestanden zu haben?
3: Behaupte den ganzen Abend, ja. Ich habe hier soffen wie ein Bulli nach dem Ölwechsel.
2: Gab es dafür einen besonderen Grund?
3: Einen besonderen Grund, ja. Ich hatte anscheinend Ilse mit der Axt erschlagen.
4: Fragen Sie ihn, wer Ilse ist, Chef.
2: Sei ruhig, Harry. Kümmer dich um die Leiche und besorg uns mal eine Kiste Cognac.
4: Geht klar, Chef. Und...

0: Sie ihn nach Pathologen in seinem Freundeskreis, ja.
1: Ah, kennen Sie Leute, die große, flache Kühlschränke mit einer Schublade haben?
2: Gefickt eingeschädelt, Herr Kommissar. Alle, Achtung.
1: Sei ruhig, Robert. Geh und such Harry.
2: Wird gemacht, Chef. Und...
1: Ich weiß, die Nummer. Also, Freundchen, sagt Ihnen die Nummer VW 1500 etwas?
2: VW 1500, ja. Das ist der Bulli von meinem Freund Jernot, der als Leichenträger in der Gerichtsmedizin arbeitet. Meine Frau Ilse Vögelt uns zu Hause eine riesige Axtsammlung hat. Wieso?
1: Irgendwas stimmt nicht mit dem Mann. Rehbeinchen.
0: Ja. Yeah.
1: Guck doch mal in unserer Kundenkartei nach, ob wir was über ihn haben.
0: Wie heißt der denn, Chef?
1: Gernot. Nachnamen habe ich nicht.
0: Moment. Ich habe hier einen Gernot Grindmoser vorbestraft wegen Wilddieberei und Massenmord. Mhm. Einen Gernot Trampelhuber, dreimal im Zuchthaus gewesen wegen Frauenmordes mit Todesfolge und achtfachen Genozids. Ja, und dann noch einen Gernot Labitzke.
1: Halt! Labitzke, das ist unser Mann. Robert, Walter, den schnappen wir uns.
3: Labitzke, kommen Sie mit erhobenen Händen raus, dann geschieht Ihnen nichts.
4: Nicht schießen! Bitte, bitte, bitte! Nicht schießen!
2: Aber, Chef, warum haben Sie den Mann erschossen, Chef?
1: Ich wollte den Fall endlich abschließen, Robert.
5: Chef, Chef, der Mann vom Schützenfest ist wieder aufgetaucht. Er hat ein handfestes Alibi. Der Pathologe hat sich auch gemeldet. Es ist tatsächlich ein Freund von ihm. Seine Axtsammlung hat er aber nachweislich schon vor Wochen verkauft. Und jetzt kommt es, bei der toten Frau handelt es sich gar nicht um die Frau von dem betrunkenen Mann auf dem Schützenfest. Es ist eine gewisse Ilse Labitzke, also der...
6: Chef, Sie sind ein Genie.
1: Schluss für heute, Jungs. Rehbein, wirf die leeren Cognacflaschen aus dem Fenster. Ja. Die anderen gehen nach Hause.

0: Herr Brunks, uns jungen Radiojournalisten sind Sie ja jetzt schon unsterblich geworden für Ihre mutigen und schillernden Live-Reportagen, die ja sogar schon in einer Zeit gemacht wurden, als Reality Information hierzulande ja noch eigentlich völlig unbekannt war.
1: Was war unbekannt, Junge? Was meinst du?
0: Diese Echt-Berichterstattung. Sie wissen, also vor Ort sein und dann passiert auch immer irgendwas.
1: So nennt man das. Ja, gut, klar. Pass auf. Ich lass mich überlegen. Meine erste Live-Sache, das war so Mitte der 50er Jahre und das passierte so. Pass auf.
2: Brunks unterwegs.
3: Ja, liebe Hörer und Ihnen, zum ersten Mal Brunks unterwegs, nur für Sie. Ja, und ich bin wirklich gleich an einem außergewöhnlichen Ort heute. Draußen scheint die Sonne ganz hell und ich bin hier in einem düsteren Labor. Und hier wird gearbeitet, was das Zeug hält. Im Dienste der gesamten Menschheit, wie Professor Dunstheimer, Kaninchenforscher an der Gustav-Gantenheim-Volkshochschule, mir gerade noch gesteckt hat. Was ist hier eigentlich los? Woran forschen Sie gerade, lieber Professor Dunstheimer?
4: Tja, ich werde beweisen, dass das Kaninchen an sich der treueste Freund des Menschen ist und weitaus leistungsfähiger, als man es diesen unterschätzten Kreaturen zutraut. Aha. Und nicht etwa der Hund.
3: Gut und schön. Ich würde mal sagen, wir gehen gleich in die Vollen. Vielleicht mal ein Beispiel her.
4: Professor Zeit, ne? Das hier, das ist Alvin. Alvin, kommst mal her. Ja, komm schön bei. Ja, brav, genau, ja. Sehen Sie, wie sich seine Ohren steil aufstellen? Und das bedeutet,
3: dass er sich freut.
4: Blödsinn. Der ist höchst konzentriert. Absolut. Ach, Alvin ist so abgerichtet, dass er jederzeit in der Städteplanung einsetzbar ist. Ja, sehen Sie hier diese Projektstudie? Die ist von ihm. Ja, die Gestaltung eines Güterbahnhofs in einer mittleren Stadt. Aha. Wunderbar, wie er hier neben den Güterlagern die Möhrenfelder in das Gesamtbild integriert hat. Finden Sie nicht?
3: Wieso Möhrenfelder?
4: Ja, haben Sie schon mal einen Güterbahnhof ohne Möhrenfelder gesehen?
3: Nein, stimmt, nein, wenn ich jetzt drüber nachdenke.
4: Sehen Sie, danke Alvin, danke, kann's gehen, ja. Und das hier, das ist Robert. Ja, komm her, Robert. Minensuchkaninchen. Das ist Robert, ja, komm mal schön her, ja.
3: Was, der kann Minen suchen?
4: Ja, alle bekannten Minentypen, die so riechen und aussehen wie eine Karotte. Und das sind ja die meisten, Herr Brunks, ne?
3: Ah ja, und was ist, wenn er so eine Mine gefunden hat? Dann frisst er sie auf. Ach so, ja, das ist völlig klar.
4: Und das hier, das ist Oliver. Oliver, komm mal schön her. Ja, Oliver. Ja, komm mal schön her. Ja.
3: Und was kann der Oliver, dieser Tausendsasser?
4: Oliver ist einer der ersten Vollangoras überhaupt gewesen, der im Maschinenbau eingesetzt wurde. Aha. Hier, sehen Sie, das ist seine Studie. Eine vollautomatischen Karottenzerkleinerungsanlage. Aha. Hier vorne, da wird die feldfrische Karotte eingegeben und da hinten, da kommt sie als Karotte im Glas wieder raus.
3: Das gibt's doch nicht.
4: Ja, sicher. Ja, und das hier, das ist Heinrich. Heinrich, sitz. Sitz. Ja, so ist brav Heinrich. Ja, Heinrich ist Spieleerfinder. Er hat nämlich ein Spiel erfunden und das heißt...
3: Lass mich raten. Möhrenquartett, was?
4: Wie kommen Sie denn da drauf? Fang den Kohl heißt das. So, ja. Das sind sehr komplizierte Regeln, Herr Brunks.
3: Moment mal, wenn ich jetzt mal unterbrechen darf. Ich glaube das alles hier nicht. Dann kann mich doch nicht verarschen, das können wir viel erzählen. Das haben Sie doch alles verbrochen, diese Langohren, die können doch nichts anderes als Rammeln und Salat fressen, das ist doch ehrlich.
4: Woher wissen Sie das? Wer hat Ihnen das gesagt?
3: Das brauchen wir doch keiner zu sagen, gesunder Menschenverstand, jetzt können Sie mich mal...
4: Halt! Was? Sie verlassen das Labor nicht? Nein, nicht so. Nicht so.
3: Und wie wollen Sie das verhindern?
4: Dino, Klaus, Dieter, passt! Passt diesen Menschen! Auf ihn! Na los, da!
3: Ja,
4: das sind leise Kämpfe, aber gnadenlos, ne?
3: Nein, gib die Menschen weg!
4: Los, Dino, geh ihm an die Eier! Los, geh ihm drauf!

0: Sie reiten für Freiheit und Gerechtigkeit. Die drei Musketiere. Heute...
1: Neue Medien.
2: Aramis, warum höre ich ihn nicht, wenn er spricht?
3: Ja, Potztausend, sag er doch was und bewege nicht nur seine gottverdammten Lippen!
1: Das war eine moderne Folge der drei Musketiere. Noch ein Hinweis für Hörer, die über ein Gerät mit Radiotextdecoder verfügen. Die Redebeiträge von Herrn Aramis sind auf Tafel 135 erschienen.

0: Der kleine Tierfreund.
1: Zu den äußerst seltenen Zirpenfutterchen gehört der Prachtbruteller. Immer wieder klagen die Futterich-Obleute in den Ortsverbänden, dass nur wenig Gelegenheit besteht, einem reinrassigen Bruteller mit der Bundesfutterich-Medaille der Arbeitsgemeinschaft der Liebhaber exotischer Körner oder Weichfresser auszuzeichnen. Hingegen werden den Preisrichtern immer wieder sogenannte Brutella-Hybriden unter die Weste gejubelt. Minderwertiges Mischlingsmaterial, bei dem zumeist die Weibchen stumpf und verbittert aussehen, wie Feministinnen in ZDF-Talkshows. Nun darf man bei ihnen nicht dieselben leuchtenden Farben erwarten wie bei den Hähnen. Dennoch gehört dieses Futterichmaterial rücksichtslos gemerzt und gekeult. Der Standard der deutschen Futterichzucht, gerade im Prachtbruteller-Bereich, lässt sich nur halten, wenn unsentimentale Preisrichter auf den Ort schauen, beherzt in die Voliere greifen und den Rassenstandards nicht entsprechendes Material an Ort und Stelle erwürgen oder die Jungvögel mit den Köpfen auf die Tischkante schlagen, damit möglichst viele Rassenmischlinge von unseren Schauen verschwinden. Wenn dies nicht geschieht, so werden weiterhin virile Futterichhähne dabei verheizt, mit unansehnlichen Weibchen ein kunterbuntes Jungtiergesocks zu zeugen. Die ins schäbige Grau verlaufenden Brustfedern in der Prachtbrutellerzucht sind ja heute fast ebenso an der Tagesordnung wie überzählige rote Kehltupfen der noch nicht ausgefärbten Junghähne. Wen kann es da noch wundern, dass ein Aufschrei durch die Reihen der Zirpenfutterich-Rassenstandard-Obleute geht? In den Ortsverbänden rumort die Züchterbasis und beim letzten Treffen des Futterich-Gaus Sachsen-Anhalt sollen bereits brütende Prachtbruteller-Weibchen mit grüner Sperberung im sonst gelben Rückengefieder gesichtet worden sein. Gott sei Dank konnten Tiere und Gelege noch rechtzeitig von einem aufmerksamen Vereinskameraden mit dem Hammer zertrümmert werden. Die Prachtbrutellerzucht, ja sogar das ganze Zirpenfutterichwesen, hätte sonst sein Waterloo erlebt. Bis zum nächsten Mal, Ihr kleiner Tierfreund.

Herr Bundeskanzler, vielen Dank, dass Sie sich für dieses Gespräch zur Verfügung gestellt haben. Wie wir hören, hatten Sie ja eine sehr schwere Kindheit. Hören Sie denn heute gut, Herr Bundeskanzler? Herr Kohl? Herr Kohl, hören Sie mich?

0: Gut, dann kommen wir jetzt zur Sache. Herr Bundeskanzler, es ist die Rede davon, dass die Gebühren für Telefonsex erhöht werden sollen. Werden Sie das zulassen?
1: Ich hab Bullen in der Hand.
0: Herr Bundeskanzler, stimmen die Gerüchte, dass Sie mit Ihrer Frau Hannelore in Oggersheim Kampfdackel züchten?
1: Und ich kann es ja nicht hören.
0: Herr Kohl, ist es denn richtig, dass Sie vorgeschlagen haben, die Golfkrise sei am besten durch einen Milliardenkredit an den VW-Konzern zu lösen? Herr Kohl, ich glaube, Sie haben da etwas im Ohr. Würden Sie das bitte rausnehmen? Sonst können wir nämlich nicht... Wir sind mitten in einer Sendung, Herr Kohl. Bitte. Da. Hallo.
1: Ja, da helfen keine Tropfen. Nee. Gegen Bullen in der Hand.
0: Gut, dann vielleicht nur noch eine Frage zum Schluss. Bevorzugen Sie eigentlich eine bestimmte Sorte von... Ich meine, mögen Sie lieber dicke oder brech, beziehungsweise Schnippel, aber in Ihrem Fall vielleicht doch eher schwarze, oder?
2: Ich bin nicht bereit, das jetzt zu tun.
0: Ach so.

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0: Scheiße! So kurz vor dem Tor und der holt mich von den Beinen!
1: Ja, spiel dir nicht auch mal, Mester, ne? Sondern Fußball!
2: Ruhe! So geht das nicht weiter! 8, 9, 10, 11! So, Georg, jetzt darfst du von hier aufs Tor schießen, so fest du kannst.
1: Oh, aber das gibt's doch gar nicht! Das hat es noch nie gegeben! Damit machen wir den Fußball kaputt! Wenn wir bei jedem faulen 16er gleich aufs Tor schießen darf, das hat doch mit Sport nichts mehr zu tun!
2: Ruhe jetzt! Georg, bitte?
0: Was? Einfach so jetzt aufs Tor schießen? Ohne Gegner?
2: Aber sicher doch. Aber erst, wenn ich pfeife.
3: Aus der Reihe Große Momente der Weltgeschichte hörten Sie heute Regeländerung Nummer 25 oder die Erfindung des Elfmeters auf einem Fußballplatz in England um die Jahrhundertwende.

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1: Am Sack der Zeit Spezial in eigener Sache. Ich halte vor mir ein leeres Blatt Papier. Durch ein Problem persönlicher Art, das mich ein paar Minuten länger als geplant auf der Toilette festhielt, vergaß ich in der Hektik unglücklicherweise vor Betreten des Sendestudios das Manuskript mit der neuesten brandheißen Meldung mit hineinzunehmen. Nun sitze ich hier und weiß gar nicht, was ich sagen soll. Sie können das zwar nicht sehen, aber es ist mir wirklich sehr, sehr peinlich. Tja, mehr weiß ich im Moment auch nicht. Konrad Tepel, zuständiger Chef vom Dienst für heute, meint dazu:
2: Du bist entlassen! Du

0: Sag mal, Brungs, wusstest du eigentlich, dass das menschliche Gehirn nur mit einem Drittel seines Volumens arbeitet?
1: Wahnsinn, du. Und was macht da das andere Drittel?

0: Wisst ihr, wen ich neulich ganz nackig gesehen habe?
1: Die scharfe Kopotka mit den mörderischen Glocken?
0: Nee, mich selber.
2: Sensationell. Wie bist du dir da bloß auf die Schliche gekommen?
0: Ich hab Setsch so einen großen Spiegel, ne? Der ist so groß wie ich. Deshalb kann es Mr. Setsch ganz drin sehen. Voll nackig.
2: Oh, bei einem kleineren Spiegel hättest du nur weiter weggehen müssen. Dann könntest du dich da auch ganz drin sehen. Voll nackig.
3: Verstehe ich nicht. Zum Beispiel ein kleiner Autoruckspiegel, ja? Ich habe noch nie komplette nackige Frau gesehen.
1: Oh Mann. Weil da zum Beispiel auch noch nie eine vorstand. Du Witzbold!
0: Das geht doch auch gar nicht. Eine ganze nackige Frau in so einem klitzekleinen Rückspiegel, oder?
2: Natürlich nicht! Und wie kommt das dann, dass man da komplette Autos drin sehen kann, ja? Die hinter einem herfahren? Wie geht das?
0: Kann man gar nicht, Ed. Man bloß die Vorderseite.

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1: Die Firma.
0: Liebe, Intrigen, Portokosten.
1: Schicksale rund um das Wirtschaftsimperium des Fritz F. Niedmeier.
0: Leider ist Niedmeyers Versuch, aus den eingegangenen Vorschlägen die besten zu ermitteln, ohne alles lesen zu müssen, fehlgeschlagen. Aber bis zum großen Firmenfrühstück am Sonntag müssen die Zuschriften gesichtet sein. Daher wird im Moment in der Firma verbissen gearbeitet. Jeder sitzt vor einem Stapel von Briefen und versucht, die erfolgversprechendsten Ideen herauszusuchen.
2: Boah, das ist ja der Wahnsinn. So was habe ich ja noch nie gesehen. Das darf ja nicht wahr sein.
0: Frau Graumann ist gespannt, was für ein Produkt Herr Niedmeier so erregt, und schaut ihm unbemerkt über die Schulter. Sie versucht zu erkennen, was es ist. Aber leider haben ihre Augen unter der vielen Arbeit schon etwas gelitten.
3: Rüter, lebt das andersrum?
0: Es geht nicht. Widerstrebend setzt sie ihre Brille auf, die sie sonst aus Eitelkeit gerne in der Tasche lässt. Was sie dann sieht, überrascht sie allerdings wirklich.
3: Herr Niedmeier, lesen Sie etwa wieder eins von diesen Pornoheften?
2: Nein, das ist ein Produktvorschlag bezüglich Damenunterwäsche.
3: Ja, Damenunterwäsche?
2: Ja.
3: Ich hätte das eher für einen Pferdehalfter gehalten, Herr Niedmeier. Sie wissen, ich habe für Ihr Hobby immer Verständnis aufgebracht. Ja, selbst als Sie mich damals gefragt haben, ob Sie diese Fotos von mir machen können.
2: Aber Raumenschen.
0: Selbst Norbert unterbricht in diesem Moment die Arbeit kurz, blickt von seinem Stapel Zuschriften auf und kläfft bestätigend.
2: Ihr habt mir ja nichts vorzuwerfen. Meint ihr, ich wüsste nicht, was ihr macht, wenn ihr zusammen jassiert? Habe ich nur ein Wort darüber verloren, dass Norbert angeblich eine Blasenentzündung hat und jede halbe Stunde raus muss? Und dass sie dann immer mit verschmiertem Lippenstift wieder zurückkommen? Habe ich jemals irgendetwas dazu gesagt, Frau Graumann?
0: Nein, hat er nicht. Aber hat er nur deshalb nichts gesagt, weil er sich in diesen Momenten noch intensiver seinen Magazinen widmen konnte? Wie dem auch sei. Viel wichtiger ist ja die Frage, ob sie trotz ihrer privaten Vorlieben bis zum Sonntagsfrühstück alle Zuschriften gelesen haben werden. Aber noch jemandem sitzt der Sonntagvormittagtermin im Nacken. Schrage. Immer noch arbeitet er in seiner Zelle an dem selbst öffnenden Gefängnistürschloss. Seitdem er weiß, dass am Sonntag das große Firmenfrühstück stattfinden soll, bei dem über die neuen Produktvorschläge geredet wird, bangt er um seinen Arbeitsplatz.
4: Gut, ich bin genial, aber wer sagt denn, dass es nicht noch andere Genies gibt?
0: Also verdoppelt Schrage seine Anstrengungen, freizukommen. Und tatsächlich, es scheint zu klappen. Schließlich hat Schrage das Türschloss so modifiziert, wie er es sich vorgestellt hat. Stolz stellt er sich vor die Zellentür. Laut und vernehmlich spricht er die magischen Worte.
5: Sesam, öffne dich!
6: Sesam, von wegen, Schrage. Es gibt Mohnbrötchen wie jeden Tag.
0: Aber das ist Schrage jetzt auch egal, denn es funktioniert tatsächlich. Langsam schwingt die Zellentür auf.
5: Ja, bitte, wer sagt's denn?
0: Ja, wer? Aber wird Schrage unbemerkt an dem Vollzugsbeamten vorbeikommen? Oder wird der bemerken, dass Schrage sein Mohnbrötchen wieder nicht gegessen hat? Und was passiert inzwischen in der Firma? Werden bis Sonntag früh alle Einsendungen gelesen werden? Und wie viel ist eigentlich 6573 geteilt durch 17? Das erfahren Sie am Sonntag von 9 bis 12 Uhr in Die Firma.

0: Frieda und Anneliese.
1: Frieda, Frieda, wo bist du denn? Keiner da?
2: Ah, endlich, endlich kommt einer. Ich sitze hier schon seit Dienstag.
1: Ja, wo bist du denn?
2: Hier unten, unter den Spülen im Küchenshop.
1: Oh, Däubelschlag, boah, stinkt das. Bäh, seit Dienstag, sagst du. Was machst du denn da bloß unten?
2: Ich wollte hinter den Siphon mal klar Schiff machen und verkannte mich so unglücklich an diesen dösigen Boiler. Und dann fliegt auch noch die Tür ins Schloss.
1: Und Reinhard und Anita, wo sind die?
2: Anita war Dienstagabend da und ich habe auch mit ihr gesprochen. Dann kam Reinhard von der Arbeit und sie hat ihm gesagt, du, unser Mutti spricht aus dem Ausguss. Und da hat er sie gleich verwemst und ich nehme an, sofort ins LKH gebracht.
1: Guck an, da haben sie ihn dann sicher auch gleich mit der Arbeiten. Gerfrieda, was machst du denn auch da sauber hinter den Siphon? Das geht doch nicht.
2: Diesen Siphon-Rückseitenschmutz, der ist ja sowas von hartnäckig, den kriegt man am Ende gar nicht mehr weg.
1: Ja und? Den haben wir auch. Aber da guckt doch gar keiner hinter.
2: Das sag nicht. Als wir den neuen Boiler gekriegt haben, hat Klempners Willi schon beim Anschließen die Nase gerümpft. Und von anderen Leuten musste ich mir dann später erzählen lassen, bei uns hintern Siphon sehe es aus wie in einem polnischen Rumänenpuff.
1: Was? Woher will Klempners Willi das denn wissen, wie es da aussieht?
2: Der war doch mit Ihnen sein Kopf unter der Spüle.
1: Nein, ich meinte, wie es da in diese rumänischen Polenhäuser aussieht.
2: Willi, der ist nicht ohne. Der verlegt so manches Rohr.
1: Und von solche lässt du dir in puncto Siphon Rückseitenhygiene Vorschriften machen? Bist du selber schuld?
2: Mach alle wohl sein. Nun hilf mir aber mal raus. Der Fuß hinterm Boiler ist schon ganz taub.
1: Glaubst du denn, da will ich hinpacken? Wo Klempners Willi schon mit seinen Footfinger gewesen ist, da holt man sich ja wer weiß was. Nee. Was bildet sie sich doch ein, dass ich in ihren Dreck packe? Sie liebe dich.
2: Anneliese!
1: Die Olle, die kann zusehen.
2: Anneliese! Anneliese! Oh, sitze ich hier.

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0: Und jetzt die Lemkes. Eine Familienserie in vielen Teilen mit Papa Grappa Lemke.
1: Hallo.
0: Mit Fernet Lemke. Das finde ich echt nicht gut. Mit Bianca Lemke.
2: Hab schon, Freund.
0: Und Mutter Lemke.
3: Ach, wie sehen meine Hände wieder aus?
0: Und jetzt viel Spaß mit den Lemkes.
2: Ach, Papa.
1: Was ist haben tun, Mama?
3: Die Kinder auf den Schulausflug. Wir beide mal wieder ganz alleine für uns. Wir könnten endlich mal wieder...
1: Was? Was könnten wir haben, gekonnt sein, machen, Mama?
3: Na ja, so ein bisschen Kuschi-Kuschi. Ich ziehe auch extra für dich den neuen lila Jogginganzug an. Den magst du doch so gerne.
1: Ach, lass mal. Mama, mach du mal lieber haben, werden die Heizkörper sauber gehabt haben können. Da weißt du auch, was du getan hast. Können, sollen, sein, tun, machen.
3: Naja, wenn du meinst, Papa.
1: Meine ich, tun, sollen, sein.
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1: Aus der Reihe Große Momente der Weltgeschichte hörten Sie heute Winnetous letzte Worte. Karl May, Winnetou 3, Seite 647, Absatz 4.

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1: Bäh. Guck mal, Mama, was sie heute schreiben in der Zeitung.
2: Wieder was von Boris und seine kleine Russin?
1: Blöde Kuh, mit die Russin, das ist einer voller Stolz.
2: Aber unser Boris hatte doch auch mal.
1: Das war eine andere Russin, so eine Negrige aus der Besenkammer. Jetzt hat er wieder eine Weiße.
2: Das ist schön für ihn. Sieht man ja auch besser im Dunkeln.
1: Ja, hier, was hier steht. Fernsehtipp für heute Abend, 21.15 Uhr, Sat.1. Gnadenlos gerecht. Sozialfahnder ermitteln. Das gucken wir, Mama. Da werden Hartz-IV-Betrüger gehetzt und verfolgt.
2: Mit Hunde und alles?
1: Weiß ich nicht. Ist ja die erste Folge heute. Endlich, dass sie die faulen Schweine mal packen und einen Kanthaken kriegen.
2: Pass mal auf, dass sie dich nicht packen, Papa.
1: Ich krieg gar keine Hartz-IV. Ich krieg Rente.
2: Ja, aber von unserem Opa. Und der ist schon seit 10 Jahren tot.
1: Bäh.
2: Ich finde das gemein, dass sie solche armen Menschen, dass sie die im Fernsehen verfolgen. Die sind doch unschuldig.
1: Das Wildschwein ist auch unschuldig und wird trotzdem erschossen bei der Treibjagd. Warum? Weil es Schaden anrichtet in den Maisfeldern.
2: Aber die Hartz-IV-Leute, die trampeln doch gar nicht in Mais rum.
1: Fressen uns aber alles weg, kriegen Geld vom Staat und nebenbei, juche, arbeiten sie schwarz als Kellner im Puff.
2: So viel Puffe gibt's doch gar nicht für die ganzen Hartz-IVer.
1: Das war ein Beispiel, dumme Gans. Deshalb wird es Zeit, dass sie die mal verfolgen. Und wenn der Staat so dämlich dazu ist, dann muss eben Sat.1 eingreifen.
2: Ich dachte, das wäre bloß ein Fernsehsender.
1: Und? ZDF ist auch bloß ein Fernsehsender. Aber von denen werden die ganzen Südeuropäer und Restjugoslawen verfolgt bei XY.
2: Und die ARD? Was verfolgen die, Papa?
1: Alle, die nicht rechtzeitig die Fernbedienung gefunden haben zum Umschalten.

0: 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Heute
1: in der Domkantine. Das war die Folge zu Füßen von Notre Dame. Sie hörten die drei Musketiere heute in der dortigen Domkantine.